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5: Ich bin Anna Löwer. Bundesgesundheitsminister Linnemann hat die geplante Pflegereform gegen Kritik der SPD verteidigt. Der von den Sozialdemokraten vorgeschlagene Pflegedeckel löse das Problem nicht, sagte der CDU-Politiker im Bericht aus Berlin. Die Gesamtkosten für einen Pflegeheimplatz würden trotzdem bei mehr als 3.000 Euro liegen. In der EU gelten jetzt schärfere Regeln für Werbung mit Klimaslogans. Begriffe wie umweltfreundlich oder klimaneutral dürfen nur noch auf Produkte gedruckt werden, wenn die Hersteller das belegen können. Verbraucher sollen so vor falschen Versprechungen geschützt werden. NRW-Ministerpräsident Wüst zieht es nach eigener Aussage nicht nach Berlin. Mit Blick auf die Landtagswahl im nächsten Jahr sagte er dem Deutschlandfunk: Ich trete an für 5 Jahre, ich habe keine anderen Pläne. Wüst wird immer wieder als möglicher Nachfolger von Kanzler Merz gehandelt. Die Schweiz bleibt genauso neutral wie bisher auch. Die Menschen im Land haben eine strengere Auslegung der politischen Neutralität abgelehnt. In einer Volksabstimmung machten rund 70% ihr Kreuz bei Nein. Damit kann die Schweiz auch weiter EU-Sanktionen gegen Russland übernehmen. In der Nations League hat die DFB-Elf überraschend gegen Griechenland verloren. Im ersten Heimspiel unter Bundestrainer Klopp unterlag das deutsche Team den Griechen mit 0:1.
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6: Aktuell gibt's bei uns meist ruhigen Himmel. Dazu sind die Werte für die Nacht noch ziemlich gleichmäßig. In Rot am See liegen die Temperaturen gerade bei 15 Grad, in Blaufelden bei 15 Grad und in Kupferzell bei 17 Grad. Heute Nacht gehen die Temperaturen bei uns nur langsam zurück. Morgen wird's dann wieder wärmer.
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8: Vorsicht auf der A7, Ulm Richtung Würzburg. Zwischen Niederstotzingen und Giengen-Herbrechtingen, da liegt ein totes Wildschwein auf der Fahrbahn. 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
4: Ich bin Anna Löwer. Die SPD wirft Bundesgesundheitsminister Linnemann vor, bei der Pflegereform vor allem Kürzungen zu planen. Es fehlten grundlegende Strukturreformen, kritisieren die Sozialdemokraten. Vor der Kabinettssitzung am Mittwoch soll es deshalb weitere Verhandlungen geben. Die EU geht gegen sogenanntes Werbe-Greenwashing vor. Es gelten jetzt strengere Regeln. Produkte dürfen nur noch als umweltfreundlich oder klimaneutral beworben werden, wenn die Hersteller das belegen können. Und es reicht nicht aus, wenn zum Ausgleich Bäume gepflanzt werden. Die Doppelspitze der Grünen will weitermachen. Franziska Brandner und Felix Banaschak streben eine zweite Amtszeit an. Sie wollen sich Anfang Dezember bei einem Parteitag erneut zur Wahl stellen. Brandner und Banaschak führen die Grünen seit knapp 2 Jahren. Etwa 3,8 Millionen Besucher sind bislang zum Münchner Oktoberfest gekommen. Das schätzt die Festleitung in einer Zwischenbilanz. Das sind 300.000 Gäste mehr als im letzten Jahr zu dieser Zeit. Der Bierabsatz liegt aber leicht unter dem Vorjahresniveau. Die deutsche Fußballnationalmannschaft hat in der Nations League eine Niederlage eingefahren. Das Team um den neuen Bundestrainer Jürgen Klopp unterlag Griechenland mit 0:1. Zum ersten Mal überhaupt in der Länderspielgeschichte.
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5: Aktuell gibt's bei uns meist ruhigen Himmel. Dazu sind die Werte für die Nacht noch ziemlich gleichmäßig. In Rot am See liegen die Temperaturen gerade bei 15 Grad, in Blaufelden bei 15 Grad und in Kupferzell bei 17 Grad. Heute Nacht gehen die Temperaturen bei uns nur langsam zurück. Morgen wird's dann wieder wärmer.
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6: A7, Ulm Richtung Würzburg, zwischen Niederstotzingen und Giengen-Herbrechtingen. Achtung, da liegt ein totes Wildschwein auf der Fahrbahn. 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
7: Das ist die Radioreise, die Sie zu neuen Horizonten bringt und damit Reiselust wecken soll. Im Studio Alexander Tauscher, herzlich willkommen hier bei uns in dieser Show. Diesmal geht es in die Landeshauptstadt von Tirol. Man sagt hier, du warst nicht in Innsbruck gewesen, wenn du nicht die Altstadt mit dem goldenen Dach gesehen hast, wenn du nicht im Dom zu St. Jakob warst, wenn du nicht die Hofburg mit dem Hofgarten besucht hast oder nicht das prächtige Renaissance-Schloss am gesehen hast. Aber man war auch nicht in Innsbruck, wenn man die Stadt nicht gekostet hat, ausgekostet hat. Und deswegen ist der Fokus dieser Radioreise das geschmackvolle Innsbruck. Tasty Innsbruck, ein Rundgang mit dem lieben Kurt Reindl von Innsbruck Food Tours.
8: Innsbruck, nur wunderschöne halbe Stadt.
7: Kurt, ein Wiedersehen, genau am selben Ort, gleiche Stelle, gleiche Welle. Servus.
9: Freue mich auch, danke, dass du nochmal gekommen bist. Man sieht sich immer zweimal, sagt man im Leben. Und ich bin froh, dass wir diesmal nochmal die Tour machen können. Und alle Jahre wieder auch immer meine schöne Begrüßung. Es gibt jetzt einen selbstgemachten Zirbenschnaps von meinem Bruder, um quasi uns von innen und von außen ein bisschen aufzuwärmen,
7: stimmt,
9: sozusagen.
7: Du hast so einen schönen traditionellen Holzbehälter,
9: ja,
7: mit.
9: Der Holzbehälter, das ist ja auch Teil meiner Tour, das ist die Zirbe. Also diese Flascherl ist aus Zirbenholz und innen gibt es einen selbstgemachten Zirbenschnaps. Schnaps von meinem Bruder. Die Zirbe ist der rote Faden durch die Tour und ein Symbol der Tiroler, weil wir sind ein bisschen ähnlich wie die Zirbe und wir verwenden alles vor der Zirbe. Okay. Also ich hoffe, er wird dir schmecken. Und, aber du kennst ihn ja, glaube ich, schon noch vom letzten Jahr. Ja. Du hast sicher davon geträumt, oder?
7: Ja, und vor allem gibt es ihn nicht da, wo ich wohne. Da gibt es keinen guten Zirbenschnaps.
9: Nein, eben. Und mich fragen die Leute, wo man einen kaufen kann. Ich sage immer ja eigentlich nirgends. Den hat mein Bruder gemacht und das ist halt immer ein Geschenk. Der ist nicht offiziell ein Teil der Tour, sondern ein Geschenk meiner Familie, weil meine Eltern haben die Zirbe, die bei uns im Garten steht, dieser Baum, einen Baum vor 47 Jahren gepflanzt, einen anderen vor 48 Jahren, als ich und meine ältere Schwester, die Lucia, auf die Welt gekommen sind. Deswegen sage ich immer zu meinen Gästen ein warm welcome. So quasi, es ist wirklich ein Familiengeschenk, weil er eben so alt ist, der Baum, wie ich und meine Schwester.
7: Zum Wohl, das ist der Lüge. Das war mit einem Mal, ja, gleich?
9: Immer auf Ex, ja. Und die Rolls sagt man, auf Ex oder niemals Sex.
7: Und er brennt gar nicht.
9: Nein, er brennt gar nicht. Und das ist immer das, was jetzt Leute ein bisschen wundern. Er hat zwar 38 Volumensprozent Alkohol, also nicht so wenig, aber durch Kandiszucker bekommt er eine schöne Süße und durch das brennt er nicht. Und den musst du da aber gleich wieder aufkalten, das Schnapsglas, weil du bekommst in der Markthalle drinnen jetzt den schlimmsten Schnaps deines Lebens.
7: Ich ahne, ist das der?
9: Das ist der weltbekannte Krautinger-Schnaps. Ja, genau. Der genauso schmeckt, wie er klingt. Krautig, also wie Sauerkraut ein bisschen, ja.
7: Selten in Anlässen getrunken, ja.
9: Wird fast nie getrunken, aber es ist ein Wundermittel. Und vor allem viele Familien aus der Region Wildschönau, wo der produziert wird, die trinken den im Winter, weil er eben, wenn man Magenprobleme hat, der ein Wundermittel ist. Mein Vater hatte immer eine Flasche Schnaps, Krautinger, daheim, weil er einfach gut ist dann gerade im Winter für, als Digestiv sozusagen.
7: Und auch vorbeugend, wenn man jetzt in Länder fährt, wo das Essen nicht ganz so rein ist, hilft es dann auch früh nicht, den Whisky zu trinken, sondern eben so einen Krautinger?
9: Ja, ich würde eher einen Whisky bevorzugen, weil er besser schmeckt, aber der Krautinger und vielleicht eine bessere Wirkung dann, das stimmt auf jeden Fall, ja.
7: Ja, Kurt, wir sehen uns wieder, ein Jahr nach unserer ersten Tour, diesmal Tasty Innsbruck. Was wird uns erwarten diesmal, Kurt?
9: Also es gibt typische Tiroler Produkte, teilweise auch neu interpretiert und es gibt auf jeden Fall ganz viel zum Essen. Also ich hoffe, du hattest kein Frühstück, weil sonst hast du ein Problem.
7: Nein, ein ganz frühes und ein ganz kleines, also wirklich sehr angenehm. Wir werden beginnen jetzt gleich in der Markthalle, Kurt.
9: Markthalle, ja. Und du bekommst jetzt gleich auch von mir eine kleine Tüte, ein kleines Sackerl, eine Papiertasche, weil es geht ja heute auch um das Thema Nachhaltigkeit. Ich glaube, ich bin weltweit die einzige Foodtour, wo es eine Tasche gibt. Ja. Das bestätigen mir auch meine amerikanischen Gäste. Also Großteil meiner Gäste sind aus Amerika, 95% Amerikaner, Kanadier. Und die machen das auch massenweise, solche Touren auf der ganzen Welt. Und die hatten noch nie eine Tüte. Und bei mir gibt es eben die Tüte, weil es ein Nachhaltigkeitsprojekt auch ist. Also alle Essensreste, die wir haben, landen in der Tüte. Es gibt aber auch Sachen zum Einkaufen. Also aufgrund dieser Tüte habe ich auch den Tiroler Regionalitätspreis gewonnen. Aber das ist eben, weil ich die lokale Kreislaufwirtschaft unterstützen möchte, Familien unterstützen möchte, Bauern, die seit Generationen die Tiroler Bevölkerung ernähren, auch unterstützen möchte.
7: Das heißt, wenn ich nicht alles aufessen kann, einfach reintun, ungeniert, das macht heute überhaupt nichts.
9: Ja, das soll auch so sein. Also ich sage, das ist auch typisch tirolerisch. Also man hat früher nie was mitgenommen, was übrig geblieben ist. Mein Vater dachte und sagt, nein, das tut man nicht. Weil ich sage immer, nein, die Leute erstens zahlen dafür. Einerseits und andererseits, Lebensmittelverschwendung ist ein No-Go heutzutage, deswegen bitte mitnehmen. Und viele meiner Gäste schicken mir auch in den nächsten Tagen Fotos mit einem Innsbruck Foodtour Leftover Picnic Picture. Also die gehen mit der Tüte im Sommer auf die Berge rauf, tun die ganze Restel, die sie haben, wieder auspacken und machen ein schönes Picknick. Und das finde ich einfach total schön, auch im Sinne der Nachhaltigkeit. Und es sind hochwertige Produkte, die man einkauft, die Leute auch essen. Mittlerweile ist es total hip geworden, No Food Waste und das ganze Sustainability, wie das heißt, aber ich bin so aufgewachsen und das kommt auch vom Herzen.
7: Gut, ich freue mich, du hast dich nicht verändert seit einem Jahr.
9: Du auch.
7: Jung, dynamisch, wie immer. Ja?
9: Wir beide. Der Schnaps macht uns auch mal jünger, ja. Und jetzt würde ich sagen, wir gehen in die Markthalle rein, da ist ein bisschen wärmer drin, weil mir frieren die Hände ab und deine Mikrofonhand ist auch schon noch blau.
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7: So blau waren wir nicht, dass wir so gesungen haben. Nur die Mikrofonhand, die war ein wenig blau geworden durch die Kälte. Das kulinarische Erlebnis der Innsbrucker Markthalle, hier bei uns in mehreren Etappen. Hier fühlt man sich wohl beim Urlaub in Tirol. Eine Radioreise mit Alexander Tauscher unter dem Motto Tasty Innsbruck. Die

0: ganz eine besondere Geschichte, durch die Markthalle zu spazieren, denn täglich passiert es auch mir, dass ich Neues entdecke und wieder etwas Interessantes finde. Und dahingehend habe ich mir überlegt, dass es wahrscheinlich unseren Kunden und Besuchern ähnlich oder gleich geht. Und gemeinsam mit Mia können wir eine interessante Reise durch die Halle machen und abgestimmt auf den Kundenwunsch, abgestimmt auf die Vorlieben, Besonderes finden und entdecken.
1: Genau, wir haben eine Holzkiste dabei, Petra, eine schöne alte. Wir haben Einkaufsgutscheine und die Halle sehen wir ja in zwei Teile unterteilt. Einmal die kulinarischen Stände, quasi die Frischobst, wie auch immer Stände und die Handelswaren.
0: Bei uns gibt es einen denkmalgeschützten Hallentrakt und dort sind seit jeher die Bauern, Produzenten und Farmer untergebracht. Das heißt, die kommen ganz in der Früh um 7 und bieten ihre frisch regionalen Produkte an. Die sind aber dann zu mittags wieder weg, weil die müssen aufs Feld. Aber im zweiten Hallentrakt, dort gibt es weiterhin bis 18.30 Uhr vieles Interessantes zu entdecken.
1: Mit was wollen wir starten, Petra?
0: Aber wir beide gehen jetzt und starten vom Hauptgang Richtung Bauern zurück und dann gehen wir über die Kulinarik-Gastro-Ecke wieder her.
1: Erste Station, Petra, die Nussecke. Und ich dachte, naja, Erdnüsse gibt's, aber es gibt ja hier ganz verzauberte, tolle Nüsse.
0: Ja, diese Nussecke ist wirklich ganz ein anderer Genuss, wenn man hier seine Nüsse kauft. Man kann sie wahllos zusammenstellen. Also es gibt wirklich von Feige, Datteln und dann natürlich übergehend zum Nusssortiment gemischte Nüsse. Es gibt aber Kokoswürfel, getrocknete Früchte und natürlich dann alle Nüsse, die man kennt.
1: Da wird mir der Mund schon wässrig. Also.
0: Jetzt schau mal bitte, Alex.
1: Genau. Wenn ich mir das aussuchen könnte, würde ich wahrscheinlich mit den Apfelringen beginnen.
0: Gibt es jetzt da in dem Fall für dich schon so abgepackt, wenn du sie so Sorten reinhaben möchtest? Schau, das ist auch spannend. Das ist Pomelo.
1: Pomelo habe ich noch nie getrocknet gegessen. Wäre meine Erfahrung. Ich nehme an, die Äpfel auch aus Tirol.
0: Also Südtirol. Dieser Stand hat auch eine ganz eine interessante Geschichte, war über 4 Generationen in der gleichen Familie. Die letzte Generation, die jetzt aktiv da war, das war der Bruno. Dem seine Tochter, die wollte nicht übernehmen. So hat sich der Bruno was überlegen müssen, weil er wollte natürlich auch nicht, dass sein langjährig betriebener Stand hier in der Markthalle in eine ganz fremde Hand fällt. So hat er sich um eine Nachfolge gekümmert, die wunderbar hereinpasst, und zwar das ist der Benny aus dem Südtirol.
1: Sehr schön. Südtirol ja auch bekannt für seine Äpfel. Schlage ich vor, wir laden einen Apfel rein. Mango getrocknet habe ich noch nie gegessen.
0: Ja, das ist vielleicht dann nochmal eine neue Erfahrung für dich.
1: Sicher nicht aus Tirol, aber in Tirol gut getrocknet jedenfalls, ja.
2: Ich bin der Benjamin, ich bin der Chef hier vom Garten. Und wir haben hier zum Beispiel eine Orange aus Sizilien verkostet. Der ist ein Produzent, der schaut auf seine Böden, auf seine Früchte. Und die Qualität der Früchte schmeckt man dann ja auch. Und das ist der Unterschied, die bekommt man nicht im Supermarkt, die gibt es nur im Fachhandel.
1: Die war wirklich von sich aus süß, kräftig.
2: Fein.
1: Und all die anderen Sachen, die trocknest du aber hier?
2: Trockenfrüchte ist zum Teil, bekommen wir von den Bauern, zum Beispiel Apfelringe, die kommen direkt von einem Südtiroler Bauer. Andere Sachen kommen aus Italien oder auch von der ganzen Welt, weil Trockenfrüchte gibt es nicht überall.
1: Und deswegen haben wir auch hier einen Preis, es ist ja sehr aufwendig, Früchte zu trocknen. Es ist ja nicht so, dass man einen Apfel einfach so schneidet und trocknen lässt, weil dann kann er ja auch schimmeln. Also ich glaube, das muss eine besondere Kunst sein, auch eine Mango zu trocknen.
2: Wenn man beim Apfel bleibt, da braucht es 10 Kilo, um ein Kilo Apfelringe zu produzieren. Zum Beispiel trocknet unser Bauer auch Erdbeeren. Die bezieht er nach Möglichkeit regional. Und jetzt kann man sich vorstellen, die Erdbeeren werden geschnitten, maschinell geschnitten, aber sie werden dann alle per Hand auf ein Sieb aufgelegt, in eine Trockenanlage. Und dann werden sie wieder alle mit der Hand in Säckchen verpackt.
1: Das ist natürlich Wahnsinn. Weil sonst, wenn ich jetzt eine Erdbeere schneiden würde, sie wären gleich...
2: Und hier müssen wir auch wieder bedenken, ist Faktor mal 10.
1: Volles Aroma. Vielen Dank, Benjamin, für die Erfahrung. War ganz toll.
2: Da steckt viel Wissen hinter einem Obsthandel.
0: Danke, Benni, für deine Zeit.
1: Servus. Petra, unser erster Stand, den haben wir erfolgreich hinter uns und wir kommen eventuell nochmal zurück, weil einiges hat süchtig gemacht.
0: Es war jetzt ganz nett und charmant zu sehen, wie sehr du eingetaucht bist in diesen ersten Stand.
1: Wir sind jetzt vorbeigegangen an frischem Obst, Früchte rein, Stadler, auch hier aus Tirol sicher.
0: Auch ein Unternehmer, der generationsübergreifend und seit vielen Jahren bei uns in der Markthalle und unternehmerisch tätig ist.
1: Und jetzt sehen wir Steinpilze, natürlich Tirol, aber natürlich. Hier in den Tälern sicher.
0: Getrocknete Steinpilze ist auch eine Rarität, bekommt man nicht leicht. Und die sind natürlich von heimischen Sammlern und Suchern zusammengetragen worden. Wahrscheinlich aus dem Sellrheintal. Hier haben wir auch einen ganz interessanten Stand, da gibt es besonderes Gewicht.

0: Gewürz, besondere Tees. Also wenn du da einmal ein bisschen hineinschmökern möchtest, bitte Alex, mach das.
1: Den Tee habe ich nicht genommen, weil mir der Aufwand des Frischbrühens im Sieb zu groß erschien. Der Alex ist ein Faulpelz, aber einige andere Kräuter und auch Spezialitäten, die landeten im Einkaufskorb in den weiteren Etappen der Markthallen-Genussreise. Ein City-Trip nach Innsbruck, heute hier in der Radioreise mit Alexander Tauscher. Geschmackvolle Geschichten aus dem Herzen von Tirol. Die Markthalle in Innsbruck, sie ist wuselig voll und man verliert leicht den Überblick. Daher bietet sie etwas, was sicher nicht jede Markthalle bietet. Wer will, kann sich hier kostenlos auf eine geführte Einkaufsreise begeben. Gemeinsam mit Marktleiterin Petra Marina sucht man gezielt nach dem, was unbedingt in die Holzkiste mit rein soll. Die gibt's übrigens auch, und zwar kostenlos dazu.
0: Hier haben wir auch einen ganz interessanten Stand. Da gibt's besonderes Gewürz, besondere Tees. Also wenn du da einmal ein bisschen hineinschmökern möchtest, bitte Alex, mach das.
1: Mutter und Kind, Ingwer, Zitrone, leichte Brise, Sonnenbad, Hibiskusblüten, Schokominze. Schokominze als Tee ist auch eine neue Erfahrung. Mm-hmm. Waldfrüchtetee, Druidentee, ist das ein Tiroler Begriff?
0: Nein, der ist mir auch unbekannt.
1: Was trinkst du für Tee am liebsten?
0: Ingwer, Zitrone mit frischer Ingwer und mit frischer Zitrone drin.
1: Ist gesund. Aber hier sehen wir Herrschaften, die haben schon einen ganz besonderen Tee-Intus. Tee trinken früh schon einen Glas Wein.
0: Das ist unsere Ecke, wo viele unserer Stammkunden täglich kommen, um sich einmal kurz am Vormittag zu treffen und zu quatschen. Stammkundentreff.
1: Mein Vater, Gott hab ihn selig, wird sich hier wohlfühlen. Er hat immer gerne ein Glas Wein getrunken. Man kann ja schon früh um 10 einen Wein trinken.
0: Natürlich, ein Glas schon, aber nur eines.
1: Das hat was von Italien hier, so ist es, dieses Aperitif-Gedanke.
0: Ja, genau. Hier gibt es jetzt ein verschiedenes, Alex, da musst du unbedingt eintauchen ein bisschen.
1: Bauernspeck, wir haben links die Mozartkugeln, sind nicht Innsbruck, aber wir leben ja alle Österreich, oder eben Balsamico.
0: Darf ich da vorstellen, das ist der Hans.
1: Hans, servus.
0: Das ist hier der Chef. Bitte, das ist der Alex.
1: Servus, guten Morgen, habe die Ehre.
0: Alex ist ein bisschen neugierig, ist ein Radiojournalist. Jetzt möchte er wissen, was bei uns alles gibt.
1: Servus, du bist gerade beim ersten Kaffee des Morgens, wohl bekommst.
2: Ja.
1: Was würdest du empfehlen? Schinken, aber auch ein Balsamico würde mich interessieren.
2: Ja, ein Balsamico hat man einen sehr guten Tag. Gell?
1: Als Dressing, ne?
2: Als Dressing, ja. Aber ich habe noch viele andere Dinge, die zum Empfehlen wären. Gell?
1: Zum Beispiel?
2: Zum Beispiel den Südtiroler Speck, den Nordtiroler Speck in allen Variationen.
1: Schmeckt denn ein Unterschied zwischen dem Südtiroler und Nordtiroler?
2: Ja, ein bisschen. Ein Unterschied ist ein bisschen, aber nicht allzu viel.
1: Worin besteht der Unterschied, Hans?
2: Der eine wird luftgetrocknet, der andere wird in der Selch getrocknet.
1: Schmeckt denn der eine etwas kräftiger als der andere?
2: Ja, etwas schon.
1: Dann probieren wir so ein Balsamico. Wünsche dir noch einen schönen Tag hier.
2: Ja, dir auch einen schönen Tag. Gell?
1: Alles Liebe.
2: Heute ist ja ein schöner Tag, nicht?
1: Ist super.
2: Da kann man schon zufrieden sein.
1: Wenn man hier sitzt sowieso. Alles Liebe, servus.
2: Servus.
0: Ja, Alex, jetzt sind wir bei der Familie Bernlochner angekommen. Die sind auch schon seit Jahrzehnten bei uns in der Markthalle präsent. Frisches Garten- und Obstgemüse aus eigenem Anbau.
1: Hier aus der Umgebung von Innsbruck?
0: Die kommen aus Arzl. Ganz einen kurzen Transportweg. Und was derzeit ganz besonders ist, ist das Sauerkraut. Du siehst, es wird dann in diesem Holzpottich angeliefert und auch daraus portioniert.
1: Isst man es kalt, wie hier?
0: Nein, das isst man nicht kalt. Das isst man dann schon gemeinsam mit zum Beispiel traditionellen Gerichten wie Platel oder Kartoffelpuffer. Da muss man das schon noch etwas zubereiten und verfeinern mit Speck bzw. Kartoffeln.
1: Was sind Platel?
0: Platel ist ein typisches Tiroler Gericht, wird aus Roggenmehl gemacht, ganz was Einfaches, aber dazu isst man halt ganz gerne süßes und saures Sauerkraut. Jetzt sind wir bei der Familie Feistmantel angekommen. Sie sind auch schon ganz, ganz lange bei uns. Es ist eine Gründer-Ursprungsfamilie. Wir haben damals 1910 mitgewirkt, dass die Halle, die Bauernhalle, überhaupt errichtet wird. Früher haben die Bauern ja vor der Tür verkauft, beziehungsweise im Freien. Und aufgrund natürlich der Wind- und Wetterbedingungen hier in den Alpen hat man sich dann schon überlegt, eine überdachte Verkaufsstätte zu errichten. Und damals sind dann einige Familien Bürg gestanden, um dieses Projekt durchzuziehen, und die Familie Feistmantel ist eine davon. Das ist eben unser denkmalgeschützter Bereich. Können wir auch nicht walten und schalten, wie wir wollen. Da ist das Denkmalamt sehr genau mit uns. Ist ein besonderer Ort, finde ich, aber sehr gut erhalten.
1: Und hier ist ein Rhein, der Obsthandel, Gemüsehandel, Honig sehen wir.
0: Ja, also hier sind wirklich die Bauern präsent und die Produzenten. Wir haben einen, die Familie Sponring, die verkaufen wirklich Fleisch mit Schlachtung ab Hof.
1: Loni, servus. Sie winkt uns.
3: Ja. Hallo, hallo, grüß euch. Ja, ich gehöre zum Inventar fast. Wenn es auch nicht zu Hause schaut, gell?
1: Ja.
0: Also wenn ich bei der Loni bin, dann bin ich zu Hause. Die Loni ist meine Heimat da in der Markthalle. Sie hat einen Biostand seit Generationen und sie ist eine wichtige Säule auch, was Meinungsbildung betrifft.
1: Inwiefern?
0: Ja, die Loni hat einfach immer ihre Augen überall offen, ist sehr interessiert am Neuem, will sich auch immer ein bisschen weiterentwickeln und dadurch horche ich sehr genau auf sie. Jetzt ist natürlich Hauptbetrieb, gell?
1: Genau, es ist Samstagvormittag Samstag gegen 11 Uhr.
0: Gegen 11 Uhr, wunderbar.
1: Läuft gut hier. Hat sie jeden Tag offen, die Markthalle?
0: Die Markthalle hat jeden Tag offen, wobei die Bauern nicht jeden Tag alle da sind. Okay. Je nachdem, wie sie mit ihrer bäuerlichen Arbeit zurechtkommen, haben sie sich bestimmte Wochentage ausgesucht, wo sie eben ihren Betrieb hier in der Markthalle aufrechterhalten.
1: Deswegen ist der Besuch der Markthalle am Samstag besonders zu empfehlen. An diesem Tag sind die meisten Produzenten an ihren Ständen. Aber klar, man ist dann nicht der einzige Kunde in dieser Halle. Die Genussreise durch die Innsbrucker Markthalle mit Alexander Tauscher, ausprobiert für die Radioreise. Tasty Innsbruck ist ja unser Motto, gleichwohl ist die Markthalle auch eine kleine Europareise. Es gibt in einem Bereich Imbissstände aus mehreren europäischen Ländern. Aus Liebe zu den Bergen hatte es zum Beispiel Dalila und Erik in die Markthalle Innsbruck verschlagen, wo sie französische Feinkost anbieten. Eine feurige Ungarin treffen wir gleich und besuchen zunächst ein Original aus Tirol. Marktleiterin Petra Marina, sie begleitet uns weiter.
0: Jetzt müssen wir noch kurz zum Josef gehen. Ja, der Josef, das ist ein Urgestein. Hallo Josef, grüß dich.
1: Du bist auch uns als Urgestein vorgestellt worden.
4: In der urige Zillertaler bin ich, voll mit Bart.
1: Bart und Hut. Was verkaufst du hier, Josef?
4: Alles Mögliche, alles Handgemachtes aus dem Zillertal. Zillertaler Krapfen habe ich da, dann habe ich die Zillertaler Zirkel habe ich da, Gemüseleibchen, Semmelknödel, Käseknödel haben wir da, Zucchini-Leibchen und Souvenirsachen habe ich auch da. Handgefertigte Körbe habe ich auch da und so Zirnprodukte, Eisenprodukte.
1: Was machst du davon selbst?
4: Die Lebensmittel mache ich selber. Die Körbe mache ich teilweise selber, Schnäpse mache ich auch selber, vor den Kopf und auch kostet. Und du machst lieber von mir was, was ich gemacht habe, oder? Den habe ich gemacht, der ist eh noch lauwarm. Zillertaler Zirkel, schaut toll aus.
1: Danke dir, Josef.
0: Jetzt habst du wieder etwas gekriegt, gell?
1: Dabei sagt mein Arzt, die Cholesterinwerte sind nicht gut.
0: Deine, gell? Dein Problem.
5: Der nächste, bitte.
1: Jetzt kommen wir zur Tiroler Schmankerlalm. Ich meine, die ganze Halle ist ja eine Tiroler Schmankerlalm, aber hier nochmal im Speziellen ein Stand.
0: Der Thomas ist ein richtiger Marktmann. Bei ihm kann man ganz erlebnisvoll einkaufen. Er lässt sich auch immer alles probieren und zum Schluss muss man noch einen Schnapsel trinken. Das ist unser Ungarn-Eck. Gisela ist auch schon viele Jahre bei uns. Sie hat die Spezialitäten aus Ungarn und auch das Porzellan aus Ungarn. Sie selber ist Ungarin, also ist sehr authentisch und passt zudem auch ganz gut zu uns herein.
6: Ich bin Gisela, ungarische, aus dieser ungarischen Ecke. Viele Ungarn-Spezialitätsprodukte, viele ungarische Paprika, Pulver, Tube, Geräuchert-Paprika-Spezialität und ungarische Knoblauch, ami fantastisch gut intensiver Schmack. Viele Gewürze, Wein, Schnaps und Keramik.
1: Man kennt ja mal die Kolbas aus.
6: Kolbas auch, ja, gell? Eine Mangalitsa-Kolbas, dann Mangalitsa-Wurste. Mangalitsa-Wurste, ein spezieller Wurst. Gute Cholesterin.
1: Gute Cholesterin?
6: Ja, genau, ein gesund Cholesterin.
1: Aber mein Arzt hat gerade gesagt, ich soll aufpassen mit Cholesterin. Ja,
6: ja, ja. Genau,
1: dann
6: das ist viele Problem.
1: Und Mangalitsa sind ja aus der im Osten Hotorbaji, ja?
6: Ja, kleine Schwein, viele Haare und draußen spazieren.
1: Ja, und gelockt und farbig.
6: Ja, schwarze, braun auch. Ja.
1: Sehr schön, dann nehmen wir die.
6: Okay.
1: Aus welcher Region Ungarn kommst du?
6: Ich meine Stadt Pécs, aus aller Südungarn. Ungarische Salami und viele Fett, Schmalz, Käse. Und viele Leute lieben Ungarn Kartoffeln, rosa Kartoffeln und viele Paprika. Momentan gelbe Paprika, ungarische Paprika.
1: Genau, Paprika verbindet man mit Ungarn, da denkt man ja an
6: Piroschka.
1: Ich denke oft an Piroschka. Dann sage ich schon mal Köszönöm.
6: Köszönöm szépen. Viszontlátásra, auf Wiedersehen.
1: Auf Wiedersehen. Und Egészségedre ist...
6: Egészségedre. Prostit. Danke schön.
1: Super, danke.
7: Jonna, no grüß dich Gott. Köszönöm, danke schön. Joi, joi, ist ungarische Sprache schön.
0: Alex, jetzt bist du ja schon ganz, ganz bunt und frisch hier aufgenommen worden, aber jetzt gehen wir nur zu ganz jemandem Speziellen. Das ist der Josef, das ist der Almkräuterer Und der hat nämlich auf einer Höhe von über 2000 Metern eine Alm und dort sammelt er seine Kräuter, die er dann hier in die Markthalle bringt. Der Josef ist nicht nur ein Verkäufer, sondern auch ein bisschen ein Therapeut und Mediziner.
5: Josef! Willkommen an einem guten Ort.
1: Willkommen, Josef, ich bin der Alex von der Radioreise.
5: Von der Radioreise? Also,
1: Josef, ich habe schon gehört, du lebst auf einer Alm. Wo ist die Alm?
5: Sidantal.
1: All diese Kräuter sammelst du im Sommerhalbjahr bei dir auf der Alm?
5: Ich sammle sie in der schneefreien Zeit. Also wenn der Schnee weggeht, nachher ist das Haus, der Hof lädt dich.
1: Hast du dir dieses Wissen selbst angeeignet im Laufe der Zeit oder hast du da einen Kurs besucht oder ist es weitergetragen worden bei euch von Generation zu Generation?
5: Ich war in der Entscheidung zwischen Theologie und Medizin. Ich habe mich dann für die Theologie entschieden und habe aber dann, wie ich ausgestiegen bin, aus dem Kirchensystem, dann habe ich mich medizinisch gebildet und dann ist die Botanik dazugekommen und ich verbinde jetzt dieses medizinische Wissen mit dem botanischen Wissen.
1: Kann man sagen, dass du ja so ein kleiner Arzt bist, dass derjenige, der zu dir kommt, dann sagt, ich habe das gerade am Rücken oder jetzt ist mein Cholesterinwert nicht so gut. Hast du ein Kraut für mich? Geht es so in diese Richtung?
5: Die Leute kommen daher und die einen wissen ganz genau, was die Ursachen sind für ihre Symptomatik. Das Gegenteil ist, dass Leute daherkommen mit Magenschmerzen, mit Haut, mit Kopf, was auch immer, aber nicht wissen, wo die Ursache liegt von dem Ganzen und dort arbeiten wir hin.
1: Und du siehst so aus, Josef, als ob du auch kaum auf ein Präparat aus der chemischen Industrie zugreifst, sondern alles, wenn es bei dir vorkommt, hoffentlich selten, eben durch Kräuter nimmst.
5: Ich sag ganz ehrlich, für mich ist das das kalte Wasser, in dem ich mich jeden Tag in der Früh bade und ich trinke am Tag 2 Liter Tee.
1: Und jeden Tag früh eine kalte Dusche?
5: Ja, kaltes Wasser im Bach.
1: Du gehst auch bei Frost in den kalten Bach?
5: Der Bach fließt, der fließt im Winter wie im Sommer.
1: Wow. Ja,
5: und er schenkt Energie.
1: Alles Gute für die Zeit ohne Schnee auf der Alm und hier unten gute Geschäfte.
5: Dankeschön.
1: Josef, der Almkräuterer, ein ganz bodenständiger Typ und wie mir Petra später sagte, inzwischen ein richtiger Medienstar in Österreich in dieser Branche. Einen fast schon Ehrengast dieser Markthalle treffen wir gleich noch, bevor Kurt von Innsbruck Food Tours wieder die Führung übernimmt. Wie immer an dieser Stelle, auf Weiterhören.
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11: Ich bin Anna Löwer. Die SPD wirft Bundesgesundheitsminister Linnemann vor, bei der Pflegereform vor allem Kürzungen zu planen. Es fehlten grundlegende Strukturreformen, kritisieren die Sozialdemokraten. Vor der Kabinettssitzung am Mittwoch soll es deshalb weitere Verhandlungen geben. Die EU geht gegen sogenanntes Werbe-Greenwashing vor. Es gelten jetzt strengere Regeln. Produkte dürfen nur noch als umweltfreundlich oder klimaneutral beworben werden, wenn die Hersteller das belegen können. Und es reicht nicht aus, wenn zum Ausgleich Bäume gepflanzt werden. Die Doppelspitze der Grünen will weitermachen. Franziska Brandner und Felix Banaschak streben eine zweite Amtszeit an. Sie wollen sich Anfang Dezember bei einem Parteitag erneut zur Wahl stellen. Brandner und Banaschak führen die Grünen seit knapp 2 Jahren. Etwa 3,8 Millionen Besucher sind bislang zum Münchner Oktoberfest gekommen. Das schätzt die Festleitung in einer Zwischenbilanz. Das sind 300.000 Gäste mehr als im letzten Jahr zu dieser Zeit. Der Bierabsatz liegt aber leicht unter dem Vorjahresniveau. Die deutsche Fußballnationalmannschaft hat in der Nations League eine Niederlage eingefahren. Das Team um den neuen Bundestrainer Jürgen Klopp unterlag Griechenland mit 0:1. Zum ersten Mal überhaupt in der Länderspielgeschichte.
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12: Aktuell gibt's bei uns meist ruhigen Himmel. Dazu sind die Werte für die Nacht noch ziemlich gleichmäßig. In Rot am See liegen die Temperaturen gerade bei 15 Grad, in Blaufelden bei 15 Grad und in Kupferzell bei 17 Grad. Heute Nacht gehen die Temperaturen bei uns nur langsam zurück. Morgen wird's dann wieder wärmer.
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13: Achtung, auf der A6 Heilbronn Richtung Nürnberg zwischen Feuchtwangen Nord und Aurach. Da steht ein defektes Fahrzeug auf der Strecke. Auf der A7 Ulm Richtung Würzburg zwischen Niederstotzingen und Giengen-Herbrechtingen ist die Fahrbahn verschmutzt. Noch mehr Verkehr. 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
1: Richtet auf eure Lauscher, denn hier spricht der Tauscher. Der Alexander grüßt sie alle miteinander und wünscht auf diese Weise eine schöne Radioreise. Heute heißt es Tasty Innsbruck, also das geschmackvolle Innsbruck. Keine gewöhnliche kulinarische Stadtführung, sondern etwas Besonderes, denn Kurt Reindl hat das Programm organisiert. Der im Ötztal geborene, drahtige Reporter, der führt seine Gäste mit Leidenschaft durch seine Wahlheimat. Er ist bestens vernetzt mit den kulinarischen Akteuren dieser Stadt. Kurt übernimmt gleich wieder die Führung, wenn wir die Markthalle verlassen. Denn kurz vor dem Rausgehen, da traf ich noch einen ganz besonderen Gast, der gerade am Samstagvormittag ein verdientes Glas Wein trank. Georg Willi, das Oberhaupt dieser besungenen Stadt.
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0: haben wir die Ehre, am Ende dieser Markthallentour auch noch den Bürgermeister dieser schönen Stadt zu treffen. Sind Sie jeden Samstag hier?
1: Ich bin jeden Samstag da, wenn ich in Innsbruck bin. Und das ist fast immer. Also das ist mein Samstagvormittag Markthalle.
0: Und der sieht so aus, dass man sich hier trifft wie in Südtirol bei einem schönen Apéro?
1: Genau. Also ich beginne immer mit einem Kaffee und einem Croissant. Und dann kommt, weil es Samstagmittag nach einer anstrengenden Woche ist, eben was Alkoholisches.
0: Und das ist dann so der Start fürs gemeinsame Mittagessen später?
1: Genau. Und vor allem wichtig, der Einkauf. Ich muss fürs Wochenende das, was ich brauche, zum Kochen. Und meine Frau ist eine hervorragende, vor allem der italienischen Küche zugeneigte Frau. Da wird eingekauft fürs Wochenende.
0: Was kauft sie da hier?
1: Fisch, Fleisch, Obst, Gemüse. Einfach das bunte Reich, das die Markthalle bietet. Ja. Und das sie auszeichnet, ein Blick in die Region, aber auch in die südlichen Gefilde von Tirol, die liegen in Italien. Es gibt auch was Italienisches und so.
0: Die Markthalle sieht von außen so unscheinbar aus, eher nicht spektakulär. Aber wenn man drin ist, öffnet sich dieser ganze Blick.
1: Ja, also die Architektur ist eine sehr schlichte aus den 60er Jahren. Die wollen wir auch erhalten. Aber herinnen soll es bunt sein, so wie das Leben ist, wie die Speisen und Getränke, die wir haben, sind.
0: Und eben auch Tirol, aber nicht nur. Wir haben hier die Zeile eben auch mit orientalischen Sachen bis hin zur bulgarischen Küche.
1: Genau, also der Tiroler ist ja ein reisefreudiger Mensch. Und wir wollen die Angebote, die ein durchschnittlicher Tiroler bei seinen Reisetätigkeiten so kennt, in Mittel- und Südeuropa, Osteuropa auch hier hereinholen.
2: Jetzt stehen wir vor einem der ganz, ganz vielen Brunnen von Innsbruck. Die wichtigste Kulinarik, die wir haben in Tirol, ist unser Wasser. Die Amerikaner sind immer ganz überrascht, so, wieso Wasser, okay, kann man das trinken? Dann sage ich immer, ja, trinkt es. Und unser Wasser in Innsbruck kommt von der Nordkette, die wir jetzt gerade anschauen vom Goldenen Dachel. In diesem Berg drinnen wird unser Wasser gefiltert. In 8 bis 10 Jahren trinken wir Innsbrucker das Regenwasser, das vor 3 Tagen da gefallen ist, aus dem Wasserhahn. Und es gibt wirklich nicht viele Nationen auf der Welt, die das gleiche Wasser zum Trinken wie für die Klospülung verwenden.
0: Stimmt, da haben wir so einen Luxus. Es gibt ja viele Länder, die haben das getrennt, weil einfach das normale Wasser nicht so sauber ist. Bei den Amis, soviel ich weiß, ist ja viel Chlor drin, schmeckt auch dementsprechend in Ländern wie Ägypten generell im Orient, Nordafrika, kann man es nicht trinken, weil es einfach zu viele Keimstoffe enthält.
2: Genau, sie haben immer Angst, die Leute, dass sie dann irgendwelche Magenprobleme bekommen. In Innsbruck haben wir den Luxus, wir haben 173 Brunnen. Nehmt so eine wiederbefüllbare Flasche oder kauft euch einmal eine Plastikflasche und füllt immer wieder das Wasser nach.
0: Kann man ja auch mit dem gekauften Sirup vermischen, den man in der Markthalle gekauft hat. Ist es übrigens sehr kalkhaltig, wie im Münchner Raum, oder geht's?
2: Das ist das einzige Problem, das wir haben, ist Kalk.
0: Kalk, keine Angst, trägt ja nicht zur inneren Verkalkung bei. Das hat keinen Zusammenhang.
2: Na, wer weiß. Ich trinke fast nur Wasser und Tee, aber
0: du bist
2: mein Hirn ist nicht mehr so fit wie früher. Also altersbedingt oder auch von der Verkalkung könnte auch sein, ja.
0: Und kurz mit dem Wasser kann man ja auch die Äpfel waschen, um gleich mal den Bogen zu spannen, aller Tauscher. Apfel ist auch ein Thema von dir, ein großes.
2: Die 4 meistverkauften Apfelsorten in ganz Europa sind Gala, Golden Delicious, Granny Smith und Pink Lady. Und warum sind die so beliebt? Weil wir Konsumenten eigentlich deppert sind, sage ich mal auf gut Deutsch.
0: Die sehen schön aus, ich gestehe, ich greife auch zu. Die haben keine Einstichstellen, keine...
2: Aber warum kaufst du die? Weil du wahrscheinlich weißt, wie sie schmecken auch.
0: Genau, gerade der grüne, Granny Smith, der hat so was Saures.
2: Und das ist aber eigentlich also gut und schlecht. Pink Lady Gala ist immer süß, Granny Smith und Golden Delicious immer ein bisschen säuerlich. Aber die Natur überrascht uns halt ab und zu einmal. Bekommen meine Gäste dann in einer Tasche einen Falchs Gulderling, das ist eine ganz, ganz seltene Apfelsorte. Von diesem Apfel gibt es 3 Bäume in ganz Tirol.
0: Und deswegen eben nicht nur im Supermarkt kaufen, auch in solchen Markthallen, weil ich fürchte, im Supermarkt sind die in der Regel gleich.
2: Und vor allem lokale Äpfel. Du hast ja auch beim einen Stand heute Südtiroler Äpfel gekauft, ist auch noch lokal, würde ich sagen. Was glaubst du, welches Land auf der Erde produziert die meisten Äpfel? Wo stehen die meisten Äpfelbäume?
0: Es muss wahrscheinlich in Europa irgendwo sein.
2: Es ist fast wie überall, es ist China.
0: Nein, die Chinesen haben es auch schon überholt.
2: 42% aller Äpfel auf der Welt stehen in China. Und deswegen, wie du gesagt hast, geht es in die Markthallen, weil das sind schon zum Großteil lokale Produkte, sofern sie natürlich bei uns auch wachsen.
0: Und man weiß, wie sie gedüngt werden bei einem chinesischen Apfel. Kurt, wäre ich nicht ganz sicher, was da alles so reinkommt.
2: Würde ich nicht essen, nein. Oder mit viel Tiroler Wasser abwaschen.
0: Und dann noch ein Schnaps hinterher, ja?
2: Genau, ein Krautinger-Schnaps.
0: Ja, den Krautinger hatten wir in der Eile des Gefechts diesmal ganz vergessen, aber macht nichts, überhaupt nichts. Dessen Geschmack ist mir noch in bleibender Erinnerung. Hier ist Rias. Reisen ist auch schmackhaft. Diesmal nämlich in Innsbruck. Alexander Tauscher mit der Radioreise. Tiroler Edles gibt es heute auf der gesamten Tour und jetzt in einem kleinen Geschäft in der Innsbrucker Altstadt. Therese Fiege ist hier die Chefin. Wenn man ihr kleines Geschäft betritt, kommt man sich wie in einem Gemischtwarenladen vor. Es gibt Süßes, Pikantes und Handwerkliches. Im Mittelpunkt aber steht die Schokolade namens Tiroler Edle.
3: Dass ich Landwirtschaft studiert habe in Wien auf der Universität für Bodenkultur und die Graukühe sind scheinbar die älteste Rinderrasse, die es in Tirol gibt. Die gibt es offensichtlich seit 3000 Jahren schon in Tirol und die wurden in den 50er Jahren nicht eingekreuzt mit Hochleistungsrassen, sondern die sturen Tiroler Bauern haben gesagt, die ist perfekt, weil die gibt eine gute Milch und die lebt lang und die gibt dann ein gutes Fleisch und so wollen wir sie haben und wir wollen es nicht verändern. Und das war so meine Herangehensweise, dass ich das den Leuten auch ein bisschen erzählen wollte, weil es eigentlich ein bisschen vom Aussterben schon bedroht war, das Tiroler Graufieh. Und bessere Form wie mit Schokolade kann man, glaube ich, nicht die Menschen überzeugen von irgendwas.
0: Na, auf jeden Fall. Schmeckt sie besonders kräftig? Hat sie einen Nebengeschmack, vielleicht auch einen bittereren Geschmack? Wie unterscheidet sie sich von anderen Schokoladen?
3: Also sie ist eine hochwertige Schokolade, weil wir auch sehr hochwertige Kakaobohnen verwenden, auch wieder sortenreine. Und sie wird halt mit der Hand gemacht und es wird jedes Täfelchen wirklich in mehreren Arbeitsschritten wie eine Praline eigentlich gemacht. Also sie sind großteils gefüllt mit einer ganz feinen Schokoladencreme-Fülle und mit verschiedenen Bränden, also es stand so Zwetschgenbrand und so weiter, aber auch Nougat. Es gibt helle und es gibt dunkle und sie schmeckt einfach besonders fein, würde ich sagen, ja.
0: Deswegen auch nicht in jedem Discounter erhältlich, eben wahrscheinlich nur in solchen kleinen Geschäften hier, ja.
3: Auch Hotels verschenken es manchmal.
0: Ihr habt auch eine Schokolade aus der Zeit von Maria Theresia nachgemacht, dazu habt ihr ein Rezept an der Apotheke. Der
3: Apotheker ist an uns herangetreten, weil er von einem Vorfahren von ihm von 1760 dieses Rezept gefunden hat, Compositio Schokolade, und hat gefunden, wir könnten das probieren nachzumachen, und das war dann ein unglaublich spannender Prozess, weil es mit ganz intensiven Gewürzen ist, mit Zimt, Nelken und Langpfeffer, und damals war das ja etwas, was wirklich nur für den Adel zu ganz besonderen Gelegenheiten zugänglich war und deswegen auch in der Apotheke, und diese Menge, die wir jetzt produzieren, das sind nicht ganz 50 Gramm, das war damals war so viel wert wie ein Wochenlohn eines Tagelöhners, weil es einfach so was Besonderes war. Man kann sich ja vorstellen, bis das ja herkommt.
0: Heute kann sich im Grunde jeder diese Schokolade leisten, aber man muss schon etwas tiefer in die Tasche greifen. So ist es auch mit gutem Kaffee. Frisch gemahlen, aber Coffee to go. Unsere nächste Station mit Kurt.
2: Wo wir jetzt hier sind, das gehört zu Coffee-Kult. Das ist einer der bekanntesten Kaffeerösterer, die wir im Land haben. Und auch mehrfach ausgezeichneter österreichischer und Tiroler Baristermeister. Er hat sogar Österreich zweimal bei Kaffee-Weltmeisterschaften vertreten. Wo wir hier sind, das war eigentlich ein Kaffeehaus von ihm. Und der hat dann klarerweise nach all den Lockdowns sich überlegen müssen, was mache ich jetzt? Und der hatte die glorreiche Idee als erster in ganz Europa, als Kaffeeröster, ich stelle jetzt einfach Kaffeebohnen in eine Verkaufsmaschine rein. Also eine Vending-Maschine, wie es auf dem Amerikanischen heißt. Und eben deswegen ist hinter dir eine seiner Verkaufsmaschinen. Und der war europaweit der Erste. Wenn Australier das sehen, denen fällt immer die Kinnlade runter. Die sagen dann immer, fuck, what a good idea, weil Australier lieben ja Kaffee. Und da sehen sie immer diesen lokal in Tirol gerösteten Kaffee. Und das Besondere ist, und deswegen komme ich auch da gern rein, der ganze Shop hier, dieser Self-Service-Store, heißt Coffee Cult and Local Friends. Okay. Er hat auch lokale Unternehmen, die in seinen Automaten was reintun können. Er hat da lokal produziertes Bier, lokal produzierter Zirbenschnaps, Honig aus dem Zillertal, Salz aus der Saline Hall, Schokolade aus dem Tiroler Unterland. Und das ist eben auch ein kleines Sozialprojekt für ihn einerseits. Und andererseits das Besondere an diesen Bohnen ist auch, dass die sogenanntes Direct Trade sind. Und was der Cem von Coffee Cult, der Röster, macht, er fährt zu den Kaffeeplantagen. Er fährt direkt nach Ruanda, nach Äthiopien, nach El Salvador, nach Brasilien und kauft bei den Farmern direkt den Kaffee ein, ohne Zwischenhändler. Das heißt, sie haben viel mehr davon. Das ist eben dieses bekannte Direct Trade, nennt man das jetzt. Und da gibt es jetzt Kaffee auch aus einem Kaffeeautomaten, aber das ist eben in Tirol gerösteter Kaffee. Und was Süßes bekommst auch dazu. Das ist die Tiroler Prügeltorte. Das ist ein Teig, der fast 2 Stunden über Feuer rotiert. Ein ganz besonderer Teig, ein sogenannter Eischwerteig. Jede Komponente von dem Teig muss das gleiche Gewicht haben wie das Ei. Also wenn du 1 Kilogramm Ei hast, hast du 1 Kilogramm Mehl, 1 Kilogramm Zucker und 1 Kilogramm Butter. Also ein ganz spezielles. Du bist jetzt in guter Gesellschaft sozusagen, denn diese Prügeltorte hat schon Queen Elizabeth II. Als Geschenk bekommen, als sie Innsbruck 1964 bei den Olympischen Winterspielen besucht hat. Johannes Paul II., der ehemalige Papst, hat das als Geschenk bekommen. Und du darfst jetzt auch bei der Radioreise jetzt auch eine Tiroler Prügeltorte verkosten.
0: Wir fühlen uns geehrt, fast schon mit einem Ritterschlag aus Innsbruck. Die Radioreise sagt nun dem lieben Kurt ganz, ganz lieben Dank und freut sich auf seine weiteren kulinarischen Empfehlungen in Innsbruck. Hallo an alle Reisefreunde, hier ist die Show, die einfach immer wieder zu neuen Expeditionen einlädt. Die Radioreise mit Alexander Tauscher. Liebe geht durch den Magen, auch die Liebe zu Innsbruck. Wer in den Gasthäusern, Almhütten und Restaurants einkehrt, der bekommt sie garantiert, die Tiroler Küche. Mein Begleiter Kurt Reindl beobachtete eine gewisse Ähnlichkeit in den Speisekarten vieler touristisch geprägter Gasthäuser dieser Altstadt in Innsbruck. Deswegen hatte mir Kurt die Wilderin empfohlen, denn hier bekommt man einiges auf dem Teller, was auf anderen Karten fehlt. Denn die Köche der Wilderin, die arbeiten nach dem Prinzip from nose to tail, also das gesamte geschlachtete Tier, das wird verarbeitet. Claudia Kogler leitet die Wilderin und an ihrer Seite arbeitet in diesem sehr, sehr urigen Gasthaus ihr Bruder Michael.
4: Was wir herausgefunden haben, war ganz früh eine Holzhandlung. Anfang der 80er Jahre hat ein Architekt aus Axams da dieses Plateau eingezogen, was nachher quasi aus diesem hohen Raum 2 ein bisschen niedrigere Etagen gemacht hat. Was mir natürlich wahnsinnig gefällt, ist unser Fischgrät-Fliesenparkett. Kann ich mir in Innsbruck nicht leisten, weil die Wohnungspreise unbezahlbar sind, aber eine Wohnung mit Fischgrät-Holzparkett war immer mein Traum. Jetzt arbeite ich halt auf dem Fischgrät-Fliesenboden. Ist auch schön.
0: Ist auch schön. Genau wie auch die Bar im alten Stil.
4: Meine Schwester, die Chefin darin und ich, wir waren Design Gastronomiekinder, wir waren immer in Lokalen unterwegs und die Bar ist jetzt, finden wir, einfach so ein Herzstück von einem Lokal. Da kannst du alleine reingehen, da setzt dich hin, kannst was essen, triffst andere Leute, lernst immer wen anderen kennen. Das sind die Stammgäste da, das sind irgendwelche Reisenden aus der Welt, die halt da vorbeischauen. Es ist eine Bar, da kann man nur für ein Gläschen reingehen oder einen ganzen Abend kulinarischen Völlerei sich hingeben.
0: Damit sind wir beim Thema, Michael. Euer Motto ist ja from nose to tail, von dem Kopf bis zum Schwanz.
4: Ja, es ist eines dieser Schlagworte, die auch zu uns reinpassen. Wir haben ein bisschen einen anderen Zugang zur Kulinarik. Wir sagen, wir sollten vor allem die Produzenten der Lebensmittel wieder reinholen zum Gast, zum Teller, damit jeder Gast weiß, wer das geschaffen hat, was auf seinem Teller liegt. Das heißt, dass wir ja auch gegenüber den Produkten, die wir verarbeiten in der Küche und die wir an den Gast weitergeben, eine Verantwortung haben. Und also wenn wir ein Tier schlachten lassen, wir kaufen immer ein Tier von einem Bauern, das kennen wir, das Tier, das haben wir im Stall gesehen, da wissen wir, wie die Fütterung ist, wie es mit der Haltung ist, wir kennen den Bauern, wir kennen unsere Metzger, das sind also kleine Talmetzger, wo das Viech dann geschlachtet wird und komplett aufgearbeitet wird und wir verkochen es. Und wir verkochen jedes einzelne Teil, was nur irgendwie möglich ist. Also es gibt für uns keine Edelteile bei einem Tier, sondern jedes Teil ist gleich viel wert. Man muss halt nur was anderes das machen. Man kann nicht aus jedem ein Stück ein Steak machen, aber so faschierte Laberl, also Hacktätschle, Frikadellen, Buletten, Fleischküchle, wie sie die Oma gemacht hat, da lasse ich jedes Filetsteak aus Argentinien dafür liegen, weil, Entschuldigung, das ist Küche.
0: Weil man ja auch heutzutage noch Tiere schlachtet und daraus eben nur ein Filetstück nimmt oder nur ein Ochsenbäckchen jetzt von vorne gesehen.
4: Früher, glaube ich, war das nicht so. Früher, wo der Metzger noch ein Tier geschlachtet hat, dann hat er nicht das ganze Tier am nächsten Tag gleich in den Laden gegeben, sondern der das Tier geschlachtet und die Teile, die quasi am schnellsten verderben, die hat er zuerst verkauft, Dienereien. Dann sind im Laden die Teile gelegen, wo Knochen dran waren, weil die als nächstes halt sind. Und irgendwann einmal ist vor allem die Industrie hergekommen und hat sich gedacht, wir können einfach die Filets schön teuer verkaufen und die nicht so populären Teile exportieren wir irgendwo hin in die Welt oder machen irgendein Haarfestiger draus, was weiß ich, sinnlos. Also wenn wir Tiere essen, bitte alles verwerten, weil nur so gibt es Sinn. Genauso Gemüse. Da steht ein Bauer jeden Tag am Feld und kümmert sich um das Gemüse. Das ist Handarbeit, der bückt sich, da ist Erde, das ist Aufwand, der muss die Unsicherheit des Wetters planen. Also können wir nicht sagen, eine Karotte muss immer gerade so und so lang und so Ding sein. Es kann ein bisschen aufwendiger sein, sie zu verarbeiten, aber sie schmeckt wahrscheinlich sogar besser.
0: Und bei der Karotte kann man auf die Spitze und das untere Teil nehmen, also nicht nur das Mittelstück.
4: Ganz genau, nicht nur bei der Karotte. Es gibt ja von diesem Nose to Tail ja auch einen englischen Leaf-to-Root-Ausdruck, also vom Blatt bis zur Wurzel. Du kannst bei Gemüse genauso hergehen, alles verwenden, gerade eben die Grüns, Wenn du auf den Markt gehst, wirst du mal gefragt, Paradieschen, soll ich das Grün abnehmen? Na, nimm's mit, mach der Pesto draus und haust auf die Nudeln drüber. So, warum so ein gutes Essen einfach übrig lassen? Und das ist halt unser Ansatz, dass halt unsere Küche mit den Produkten, die sie von unseren Bauern und Landwirten bekommen, arbeiten und spielen und immer was anderes machen.
0: Und da gibt's ja ein Gericht, was bei euch, ich glaube, Beuschel heißt oder Beischel?
4: Beischel. Es kommt darauf an, wo du in Österreich bist. Also im Osten ist es mehr das Beischel. Im Westen ist noch ein bisschen germanischer das Beuschel. In Bayern machen sie das Lüngerl, das ist so ähnlich. Das sind Ragout aus Innereien. Also wir machen es gern mit Herz, Lunge, Zunge und Milz. Werden die Innereien zuerst gekocht, dann in dünne Streifen geschnitten und mit einer schönen Roux und Wurzelgemüse zu einem braunen Ragout verkocht. Ist halt so ein Klassiker der altösterreichischen Küche. Die Nierndl macht man mit einer schönen Rahmsoße. Das Hirn von Lämmern und so wird genauso verarbeitet.
0: Kann man die Nieren nehmen, weil manche sagen, Niere sind doch die Teile des Körpers, wo die Giftstoffe gelagert sind, aber in meiner Kindheit gab es auch Nieren, dann verschwand das irgendwann.
4: Ja, es wird ja niemand gezwungen, es zu essen. Natürlich, Niere hat einen eigenen Geschmack, das muss man mögen. Ich persönlich, ich esse alles, ich mag aber keine Leber, weil diese Konsistenz der Leber für mich einfach keinen Sinn ergibt im Kopf.
0: In diesen Zeiten steigender Preise ist es auch für euch ökonomisch rentabel, weil ihr natürlich jetzt aus allem etwas machen könnt. Ist das ein richtiger Schluss daraus?
4: Gegenfrage, wenn du zum Bauernmarkt gehst und du kaufst das Gemüse, was der Bauer so in der Saison im Vorrat hat, jetzt im Winter Kraut, Karotten, Rüben und so weiter, verlangt er wahrscheinlich einen anderen Preis dafür, als wie wenn er Erdbeeren verkauft, jetzt im Winter, oder? Wenn du in der Region einkaufst, dann kaufst du in der Saison ein, dann kannst du es dir auch, und da klopfe ich auf Holz, weil eben die Gäste das auch schätzen, dir erlauben, den Bauern einen sehr fairen Preis zu zahlen. Sie sollen ja mit ihrer Arbeit leben können, sonst haben wir in 10 Jahren keine Bauern mehr.
0: Damit wären wir schon bei der großen Landwirtschaftspolitik, aber man sieht, wie doch eines mit dem anderen zusammenhängt und wie wir es als Verbraucher, als Kunden auch ein wenig selbst in der Hand haben. Reisen ist genießen, wenn wir unterwegs sind. Kulinarische Highlights jetzt im doppelten Sinne, hier in der Radioreise mit Alexander Tauscher. In dieser Etappe sind wir hoch über den Dächern der Stadt Innsbruck, im 12. Stock eines markanten Hochhauses direkt am Bahnhof. Wir sind auf einen Drink verabredet mit Fabian Ulsch, der das Adlers Lifestyle Hotel Innsbruck leitet, ein Sohn einer großen Hoteliersfamilie dieser Stadt.
5: Wir sind die Familie Ulsch, die sind in der Hotellerie seit über 100 Jahren. Unser Stammbetrieb ist der Schwarze Adler in Innsbruck, der ihn seit 500 Jahren gibt und von Kaiser Maximilian I. erbaut worden ist für seine damaligen Adressen und Stallungen. Und das Adlers existiert seit 2013.
0: Und Adlers ist ein Wahrzeichen geworden in Innsbruck, sicher damals nicht unumstritten, als es gebaut worden ist, weil es doch herausragt aus all dem Historischen, aber inzwischen gehört es zum Stadtbild.
5: Ja, das Besondere einfach an der Architektur ist einfach dieser Stiefel sozusagen, wenn man sich den Körper anschaut, mit dem hohen Turm, weil wir eben vom 7. bis zum 12. Stock das Hotel drinnen haben, durch diese viele Glas spiegelt es die Umgebung. Das heißt, die Berge in der Umgebung werden gespiegelt. Und natürlich ändert sich das auch von der Tageszeit her und nachher von der Jahreszeit.
0: Du siehst von draußen quasi Nord- und Südkette gespiegelt?
5: Genau, die Nordkette wird darin gespiegelt und aber auch Bad Schakofel. Das kommt immer darauf an, in welchen Blick man drauf schaut.
0: Das ist also der Blick von außen nach innen. Der Blick von innen nach außen ist nicht minder schön, Fabi. Zum einen auf eure Terrasse, man hat diesen 360-Grad-Blick.
5: Wir haben eine Terrasse im 12. Stock, da wo man auch essen kann. Im Winter haben wir draußen eine Weihnachtshütte aufgebaut, haben Glühwein dort ausgeschenkt. Und das ist einfach besonders, weil man wirklich diesen Blick in den Westen hat von Innsbruck mit der 360 Grad auf die Sprungschanze am Bergiesel, auf die Serles, unser schönster Berg meiner Meinung nach, dann eben in den Westen hinein. Und dann geht man einfach rein in die Bar. Man geht eigentlich wie im Kreis, auch ins Restaurant rein und da hat man einen Blick über die ganze Nordkette. Und dann geht es natürlich im Süden weiter. Wenn man auf die WCs geht, gerade für die Herren, kann man sich ein kurzes Päuschen mit Ausblick gönnen.
0: Sehr angenehm. Man erledigt also sein Geschäft und schaut auf die Berge.
5: So macht man gerne Geschäfte, sage ich.
0: Und dann das weitere Erlebnis ist auch das Landen der Flugzeuge und Starten. Die landen ja bei euch auch quasi direkt vor dem Fenster, hat man das Gefühl zumindest.
5: Es ist auch etwas, wo viele unserer Gäste oft einmal verblüfft sind, dass auf einmal über ihren Köpfen mal ein Flugzeug ist und das nicht einmal weit entfernt. Und sie wissen nicht, ob sie schockiert sein sollen oder ob es ihnen gefällt, aber sie beobachten einmal alle. Und nachher schauen sie und nachher landet es einfach ein paar Kilometer weiter drüben, am Innsbrucker Flughafen. Wenn es ein bisschen verschneiter oder nebeliger ist, diese Landebahn über dem Adlers wird nachher zu einer Lichterschau. Viele Gäste meinten, dass wir das organisiert haben, anfangs, wo wir aufgesperrt haben, weil das sieht man von unten nicht. Das sieht man nur, wenn man drüber ist, über den Dächern von der Stadt. Vorm Adlers hat das keiner gewusst, dass es existiert.
0: Ich glaube, es sind auch besonders geschulte Piloten, die in Innsbruck landen und starten dürfen.
5: Ja, der Innsbrucker Flughafen gehört zu den schwierigsten der Welt. Da geht es vor allem um die Winde, die was sich sehr schnell drehen. Und der Flughafen ist in der Stadt, kann man wirklich sagen. Und noch dazu rechts und links nur Berge. Das bedeutet, es ist wirklich eine Herausforderung für den Piloten und man braucht viel Erfahrung, dass man hier wirklich gut landen kann.
0: Dann treffen wir uns ja, Fabian, am frühen Abend hier zum Drink bei dir. Euer Restaurant abends ist natürlich eine Empfehlung wert, aber eben auch das Frühstück, wie ich las, ausgezeichnet als Best Breakfast in Town.
5: Ja, unser Restaurant Weitsicht im Jahr 2023 haben wir die Auszeichnung, die Publikumsbewertung auch vor allem bekommen für das beste Frühstück in Tirol. So gut wie möglich lokal gebracht. Ist natürlich saisonell unterschiedlich, so ehrlich muss man sein, weil alles bekommt man im Winter nicht in Tirol.
0: Noch nicht, der Klimawandel lässt grüßen.
5: Ja, wir schauen einmal, es gibt ja schon guten Wein aus Tirol, warum gibt es nicht andere Dinge auch?
0: Gibt es schon Wein hier im Inntal, ja?
5: Ja, es gibt bei Reuth in Derfens oben, da gibt es schon sehr guten Wein, also wirklich tolle Weingüter.
0: Und bald wachsen die Zitronen in Innsbruck sicher.
5: Ja, du wirst lachen, aber auf unserem Rooftop im 13. Stock haben wir Zitronenbäume immer im Sommer. Und wir haben oben ein Mikroklima, weil wir mitten in der Stadt auf einer Terrasse sind und die weißen Steine geben noch einmal mehr Wärme ab.
0: Sehr schön. Also, ich hatte es als Scherz gemeint, aber es ist wahr, ja.
5: Ja, es ist wirklich wahr.
0: Das ist für dich noch was Besonderes, dieser Blick. Ich meine, du hast es jeden Tag, du hast dein Office auch hier und bist auch hier im Haus zu Hause. Genießt du das noch oder ist es für dich schon ganz normal?
5: Also es ist eine Sensation, jedes Mal auch für mich. Und wenn es nachher nur ein schöner Sonnenuntergang ist. Und das verändert sich jeden Tag, der Blick. Die Sonne steht anders. Jede Wolke macht das Licht anders. Selbst nach so vielen Jahren, was ich jetzt schon da bin, ist es immer noch faszinierend.
0: Du siehst sicher im Frühling, wenn die Zacken der Berge immer weniger weiß haben, aber eben auch im Herbst, wenn es dann von oben zunächst nur puderweiß ist und dann ins Tal runtergeht.
5: Ich mag beide Seiten einfach wahnsinnig gern. Ich mag es total gern, wenn eben der Schnee sich langsam löst, das frische Grün zurückkommt und man merkt, dass die Natur wacht. Aber andererseits ist es auch schön, wenn der Herbst die Ruhe bringt und dann der erste Zucker wieder auf die Berge kommt, wie man so schön sagt. Man kann wirklich zu jeder Jahreszeit kommen und man wird des Adlers mit dem Blick ganz anders in Erinnerung haben.
0: Deswegen seid ihr eben nicht so hoch wie das Burj Al Arab, aber ihr habt eben mehr Jahreszeiten, Fabian.
5: Die Höhe vom Burj Al Arab brauchen wir nicht, solange die anderen Dächer rundherum unten bleiben. Und dann haben die in Dubai andere Konkurrenten, das haben wir nicht.
0: Und nicht so hohe Berge.
5: Ja, genau, wir haben die Berge, das ist höchstens, da reicht eh keiner. Aber rundherum darf nicht hoch gebaut werden, was unser Vorteil ist.
0: Es besteht keine Konkurrenzgefahr. Es wird keinen weiteren Wolkenkratzer hier in Innsbruck geben, denke ich. Aber sicher werden einige weiter nach den kulinarischen Sternen greifen. Die Radioreise mit Alexander Tauscher geht langsam in die Schlussetappe. Heute Tasty Innsbruck. Von Innsbruck, der Landeshauptstadt des kleinen Bundeslandes Tirol, schlagen wir nun eine Brücke in die größte Stadt Europas, im größten Land dieser Welt. Die Radioreise aus Innsbruck, diesmal Tasty Innsbruck. Wo sind wir hier?
6: Wir befinden uns im Theatercafé in der Nähe von deinem Hotel und auch in der Nähe von der Universität.
0: Und der, das gerade gesagt hat, ist nicht irgendjemand aus Innsbruck. Es ist der ganz liebe Bruno Mager aus Zams hier in Tirol, der in Innsbruck studiert. Aber vor allem verbindet uns die Liebe zu Russland. Wir haben uns in Moskau kennengelernt. Ein Tiroler, der in Moskau ein- und ausgeht, der Moskau mag. Dich hat einfach das Interesse zu Russland eben dazu gebracht, öfter nach Russland und in die ehemaligen GOS-Staaten zu reisen.
6: Prinzipiell das Interesse an Russland, damals Sowjetunion, habe ich eigentlich schon lange. Ich kann mich zurückerinnern, schon als Teenager hat mich das interessiert. Jetzt ist natürlich noch ein Grund dazu, dass ich schon Freunde dort habe und Bekannte, die ich natürlich treffen will und die mich auch gerne immer wieder einladen. Und das verbindet sich natürlich sehr, sehr toll und ja, schöne Zeit ist immer dort in Russland.
0: Und du bist aus Russland zurück, sicher auch von vielen gefragt worden, wie war's? Was ist dann immer deine Antwort?
6: Ja, nicht nur mit toll und schön. Die Leute, die mir fragen, bitte ich schon, dass ich ein bisschen Zeit mitnehmen, dass ich ein bisschen mehr erklären kann, ein bisschen mehr in sagen kann. Es ist also nur so auf der Straße, wie war es, toll, cool, das ist eigentlich nicht so mein Stil. Ich würde Ihnen schon ein bisschen mehr erzählen und zwei, drei Freunde haben mich schon getroffen, habe ich dann mit Ihnen diese Erlebnisse geschildert, was dort waren.
0: Was ich dann immer als Erstes sage, ist, unsere Sanktionen haben vordergründig überhaupt keine Wirkung, ihr müsst Moskau sehen. Die Geschäfte, die Auslagen, das Licht, ja, einfach all das, was man vielleicht hier nicht so transportiert bekommt.
6: Ja, das war auch eine von meinen Aussagen, ja. Speziell bin ich auch in die Supermärkte gegangen, haben das ein bisschen kontrolliert auch, was für Waren sie dort haben. haben. Das war auch ein Thema bei dem Gespräch. Sie haben mich gefragt nach der Stimmung, wie sehen Sie den Krieg? Inflation war ein Thema. Das Wetter natürlich, wie kalt ist in Moskau. Wo ich dort war, war es wärmer wie bei uns. Waren tolle Erlebnisse, ja.
0: Hier in Innsbruck, um den Bogen zu schlagen, studierst du jetzt ein wenig? Was ist dein Gang?
6: Also eingeschrieben habe ich mich in der Slawistik. Ich mache dann die Politikwissenschaft dazu, um mich auch in diesem Bereich dann zu entwickeln. Wohin der Weg genau geht, weiß ich eben nicht.
0: Aber jedenfalls sprichst du jetzt schon sehr, sehr gut Russisch und wirst sicher dann noch besser auch Russisch sprechen können.
6: Also das Russische habe ich mir eigentlich mehr oder weniger im privaten Bereich angelernt und in der Slawistik wird es in einem richtigen wissenschaftlichen Bereich verfeinert, sage ich mal.
0: Und du wirst natürlich bis dahin auch die Politik in Russland verfolgen, dank eben deiner Russischkenntnisse auch viele, viele Medien studieren.
6: Ja, eben die Politik ist eben ein Steckenpferd von mir, also vor allem die Geopolitik. In den USA versuche ich auch am Ball zu bleiben und Russland, also das interessiert mich sehr stark.
0: Wir werden uns auf jeden Fall, Bruno, in Moskau wiedersehen. Darauf freue ich mich sehr. Und wenn wir hier in Innsbruck sind, würde ich mir wünschen, dass vom Flughafen Innsbruck aus bald wieder Flugzeuge nach Moskau starten, von Moskau landen können. Ich erinnere mich noch an Zeiten, als hier wirklich auch viele russische Stimmen zu hören waren in Innsbruck.
6: Ja, wem sagst du das? Kann ich sofort unterschreiben. Direktflug Innsbruck-Moskau, 2,5 Stunden, glaube ich, war das damals so. Und auch im Winter sind sie gelandet und gestartet, die Touristen. Leider. Aber, wie heißt es schon schön im Russischen? Nadezhda umirает последняя.
0: Если есть такие друзья в Европе, и мы будем строить какие-то мосты, да, маленькие будет дружба. Also wenn man kleine Brücken baut zwischen Europa und Russland. Das tut mir wahnsinnig weh, dass die gefühlte Mauer so groß ist.
6: Ja, eben. Du hast es selber erlebt in Moskau selber, wie sie offen und wie freundschaftlich sie mit uns umgehen. Man muss ja wirklich sagen, es Völker selber untereinander sind sehr eng und sehr, sehr nah befreundet. Es geht wirklich nur um die Politik und die Geopolitik.
0: Reisen öffnet Horizonte. In diesem Sinne, Uvidimse v Moskve.
6: Da, dovstrechi.
0: Dovstrechi, also bis zum nächsten Mal. Oder aber jetzt gleich den Urlaub verlängern. Wer Bruno in Moskau treffen will, dem empfehle ich die Sendung Moskauer Ansichten. Und wem der Weg nach Osten zu weit ist, der bleibt ganz bequem in Innsbruck und trifft dann noch einmal den lieben Kurt mit der Innsbruck Food Tours in unserer Sendung Innsbruck Tasting. Aus Innsbruck bieten wir auch eine weihnachtliche Sendung und eine sportliche Radioreise, bei der wir unter anderem auf der Skischanze am Bergisel sind. www.radioreise.de. Hier gibt es die Podcasts und die Blogs mit vielen Bildern und Texten, auch mit Impressionen dieser Innsbruck-Tour. Dutzende weitere Sendungen aus Tirol, von Kufstein bis Ischgl, vom Aachensee bis zum Kaiserwinkel unter www.radioreise.de und überall da, wo man in Innsbruck gute Podcasts hört. In diesem Sinne, goodbye, au revoir, ciao, adios, zayan, vislat, desvidanya und tobobachanya, chalet, totsians, haida, farewell, hyvasti, antio, ayuomba, gülügül, dovedjenya, ilakwa und shalom und aus Innsbruck ein herzliches Servus.
7: Mein Name ist Georg Willi, ich bin der Bürgermeister von Innsbruck. Ich wünsche allen Hörerinnen und Hörern alles Gute. Schöne Grüße aus Innsbruck. Innsbruck ist immer eine Reise wert.
8: Servus, das war der Michael von der Wilderin. Und für die nächste Reise zum Gardasee fahrt nicht einfach nur in Innsbruck vorbei, sondern bleibt da stehen und verbringt einen Nachmittag, einen Abend oder sogar ein schönes Tagel in der Hauptstadt der Alpen, würde ich mal sagen. Viel Spaß.
9: Fabian Ulci, vielen Dank fürs Zuhören. Und ich hoffe, wir sehen uns hier mit unserem Blick mit 360 Grad über Innsbruck auf die Berge. Bei uns gibt es Sonnenaufgang, Sonnenuntergang und natürlich auch viel Spaß auf Nacht. Würde mich freuen, wenn ihr vorbeischaut. Wünsche euch eine schöne Zeit. Danke.
3: Mein Name ist Therese Fiegel. Pfiat euch. Liebe Grüße aus der Innsbrucker Altstadt und kommt uns besuchen.
6: Der Bella Bruno ist Innsbrucker, Sascha. Ich uvidim se auf Moskve. Do skoro strechi.
2: Danke für die Teilnahme an der Innsbruck Food Tour. Also ich hoffe, du bist satt geworden. Ich hoffe, auch deine Hörerinnen und Hörer sind jetzt vom Zuhören ein bisschen neugierig geworden. Kurt verabschiedet sich hiermit und vielleicht sieht man sich ja ein drittes Mal wieder.
0: Aller guten Dinge sind drei, mindestens. Bleiben Sie schön reisefreudig, meine Damen und Herren, denn es gibt noch mindestens 1000 Orte in dieser Welt zu entdecken. In diesem Sinn, wie immer, bis bald.

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3: Ich bin Anna Löwer. Bundesgesundheitsminister Lindemann hat die geplante Pflegereform gegen Kritik der SPD verteidigt. Der von den Sozialdemokraten vorgeschlagene Pflegedeckel löse das Problem nicht, sagte der CDU-Politiker im Bericht aus Berlin. Die Gesamtkosten für einen Pflegeheimplatz würden trotzdem bei mehr als 3.000 Euro liegen. In der EU gelten jetzt schärfere Regeln für Werbung mit Klimaslogans. Begriffe wie umweltfreundlich oder klimaneutral dürfen nur noch auf Produkte gedruckt werden, wenn die Hersteller das belegen können. Verbraucher sollen so vor falschen Versprechungen geschützt werden. NRW-Ministerpräsident Wüst zieht es nach eigener Aussage nicht nach Berlin. Mit Blick auf die Landtagswahl im nächsten Jahr sagte er dem Deutschlandfunk: Ich trete an für 5 Jahre, ich habe keine anderen Pläne. Wüst wird immer wieder als möglicher Nachfolger von Kanzler Merz gehandelt. Die Schweiz bleibt genauso neutral wie bisher auch. Die Menschen im Land haben eine strengere Auslegung der politischen Neutralität abgelehnt. In einer Volksabstimmung machten rund 70% ihr Kreuz bei Nein. Damit kann die Schweiz auch weiter EU-Sanktionen gegen Russland übernehmen. In der Nations League hat die DFB-Elf überraschend gegen Griechenland verloren. Im ersten Heimspiel unter Bundestrainer Klopp unterlag das deutsche Team den Griechen mit 0:1.
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4: Aktuell gibt's bei uns in der Nacht überwiegend ruhigen Himmel mit nur wenig Wolken. In Sattedorf liegen die Temperaturen gerade bei 12 Grad, in Fedelbach sind es 15 Grad und in Rosengarten zeigt das Thermometer 12 Grad. Bis zum Morgen gehen die Werte bei uns noch etwas zurück, danach bleibt es erstmal wechselnd bewölkt und später wird es wieder deutlich wärmer. Morgen sind bei uns Höchstwerte um die 27 Grad drin.
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5: A6 Heilbronn Richtung Nürnberg. Zwischen Feuchtwangen Nord und Aurach steht ein defektes Fahrzeug auf der Strecke. Auf der A7 Ulm Richtung Würzburg ist zwischen Niederstotzingen und Giengen-Herbrechtingen die Fahrbahn verschmutzt. Noch mehr Verkehr, ausführlich zum Nachlesen, findet ihr auf radioton.de und in unserer App.
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5: Ich bin Anna Löwer. Die SPD wirft Bundesgesundheitsminister Linnemann vor, bei der Pflegereform vor allem Kürzungen zu planen. Es fehlten grundlegende Strukturreformen, kritisieren die Sozialdemokraten. Vor der Kabinettssitzung am Mittwoch soll es deshalb weitere Verhandlungen geben. Die EU geht gegen sogenanntes Werbe-Greenwashing vor. Es gelten jetzt strengere Regeln. Produkte dürfen nur noch als umweltfreundlich oder klimaneutral beworben werden, wenn die Hersteller das belegen können. Und es reicht nicht aus, wenn zum Ausgleich Bäume gepflanzt werden. Die Doppelspitze der Grünen will weitermachen. Franziska Brandner und Felix Banaschak streben eine zweite Amtszeit an. Sie wollen sich Anfang Dezember bei einem Parteitag erneut zur Wahl stellen. Brandner und Banaschak führen die Grünen seit knapp 2 Jahren. Etwa 3,8 Millionen Besucher sind bislang zum Münchner Oktoberfest gekommen. Das schätzt die Festleitung in einer Zwischenbilanz. Das sind 300.000 Gäste mehr als im letzten Jahr zu dieser Zeit. Der Bierabsatz liegt aber leicht unter dem Vorjahresniveau. Die deutsche Fußballnationalmannschaft hat in der Nations League eine Niederlage eingefahren. Das Team um den neuen Bundestrainer Jürgen Klopp unterlag Griechenland mit 0:1. Zum ersten Mal überhaupt in der Länderspielgeschichte.
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6: Aktuell gibt's bei uns in der Nacht überwiegend ruhigen Himmel mit nur wenig Wolken. In Sattedorf liegen die Temperaturen gerade bei 12 Grad, in Fedelbach sind es 15 Grad und in Rosengarten zeigt das Thermometer 12 Grad. Bis zum Morgen gehen die Werte bei uns noch etwas zurück, danach bleibt es erstmal wechselnd bewölkt und später wird es wieder deutlich wärmer. Morgen sind bei uns Höchstwerte um die 27 Grad drin.
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8: Derzeit keine Meldungen. Weiterhin eine gute Fahrt.
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4: Ich bin Anna Löwer. Die SPD wirft Bundesgesundheitsminister Linnemann vor, bei der Pflegereform vor allem Kürzungen zu planen. Es fehlten grundlegende Strukturreformen, kritisieren die Sozialdemokraten. Vor der Kabinettssitzung am Mittwoch soll es deshalb weitere Verhandlungen geben. Die EU geht gegen sogenanntes Werbe-Greenwashing vor. Es gelten jetzt strengere Regeln. Produkte dürfen nur noch als umweltfreundlich oder klimaneutral beworben werden, wenn die Hersteller das belegen können. Und es reicht nicht aus, wenn zum Ausgleich Bäume gepflanzt werden. Die Doppelspitze der Grünen will weitermachen. Franziska Brandner und Felix Banaschak streben eine zweite Amtszeit an. Sie wollen sich Anfang Dezember bei einem Parteitag erneut zur Wahl stellen. Brandner und Banaschak führen die Grünen seit knapp 2 Jahren. Etwa 3,8 Millionen Besucher sind bislang zum Münchner Oktoberfest gekommen. Das schätzt die Festleitung in einer Zwischenbilanz. Das sind 300.000 Gäste mehr als im letzten Jahr zu dieser Zeit. Der Bierabsatz liegt aber leicht unter dem Vorjahresniveau. Die deutsche Fußballnationalmannschaft hat in der Nations League eine Niederlage eingefahren. Das Team um den neuen Bundestrainer Jürgen Klopp unterlag Griechenland mit 0:1. Zum ersten Mal überhaupt in der Länderspielgeschichte.
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5: Aktuell gibt's bei uns in der Nacht überwiegend ruhigen Himmel mit nur wenig Wolken. In Satteldorf liegen die Temperaturen gerade bei 12 Grad, in Fedelbach sind es 15 Grad und in Rosengarten zeigt das Thermometer 12 Grad. Bis zum Morgen gehen die Werte bei uns noch etwas zurück, danach bleibt es erstmal wechselnd bewölkt und später wird es wieder deutlich wärmer. Morgen sind bei uns Höchstwerte um die 27 Grad drin.
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6: A3 Würzburg Richtung Nürnberg. Zwischen Würzburg-Randersacker und Roppendorf steht ein defekter PKW auf dem Standstreifen. Achtung, dort sind auch Personen auf der Fahrbahn. 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
7: Guten Morgen.
8: Guten Morgen
7: auch an alle, die sich so auf den Montagarbeitstag freuen, dass sie die Snooze-Taste mittlerweile schon zum dritten Mal gedrückt haben.
8: Ja, die Arbeit läuft ja nicht weg.
7: Nix da, nicht mehr umdrehen, auf geht's, wir legen los.
8: Guten Morgen.
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0: Morgen am Montag.
1: Guten Morgen.
0: Caro und der Mac ist eure Morningshow. So, jetzt müssen wir aber nochmal nachfragen. Ist die letzte Snooze-Taste jetzt endlich ausgeschaltet? Seid ihr jetzt aus dem Bett gekommen?
1: Oder habt ihr das nochmal zum 6. Mal gedrückt?
0: Also das geht aber jetzt nicht.
1: Müssen wir jetzt mal
0: Mama und Papa spielen hier heute Morgen. Wir starten in die Woche natürlich auch mit der besten aktuellen Musik. Save Me Tonight, Jennifer Lopez. Ne, ich sehe euch genau. Nicht mehr die Augen zu machen jetzt.
1: Nein.

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1: Ich bin Anna Löwer. Die SPD wirft Bundesgesundheitsminister Linnemann vor, bei der Pflegereform vor allem Kürzungen zu planen. Es fehlten grundlegende Strukturreformen, kritisieren die Sozialdemokraten. Vor der Kabinettssitzung am Mittwoch soll es deshalb weitere Verhandlungen geben. Die EU geht gegen sogenanntes Werbe-Greenwashing vor. Es gelten jetzt strengere Regeln. Produkte dürfen nur noch als umweltfreundlich oder klimaneutral beworben werden, wenn die Hersteller das belegen können. Und es reicht nicht aus, wenn zum Ausgleich Bäume gepflanzt werden. Die Doppelspitze der Grünen will weitermachen. Franziska Brandner und Felix Banaschak streben eine zweite Amtszeit an. Sie wollen sich Anfang Dezember bei einem Parteitag erneut zur Wahl stellen. Brandner und Banaschak führen die Grünen seit knapp 2 Jahren. Etwa 3,8 Millionen Besucher sind bislang zum Münchner Oktoberfest gekommen. Das schätzt die Festleitung in einer Zwischenbilanz. Das sind 300.000 Gäste mehr als im letzten Jahr zu dieser Zeit. Der Bierabsatz liegt aber leicht unter dem Vorjahresniveau. Die deutsche Fußballnationalmannschaft hat in der Nations League eine Niederlage eingefahren. Das Team um den neuen Bundestrainer Jürgen Klopp unterlag Griechenland mit 0:1. Zum ersten Mal überhaupt in der Länderspielgeschichte.
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2: Und was war das für ein herrlich sommerliches Wochenende und das am eigentlich ersten offiziellen Herbstwochenende in der Thun-Region. Wir starten frisch rein in Niederstetten im Main-Tauber-Kreis mit 12 Grad, Öhringen messen wir 14 und in Königsbronn-Landkreis Heidenheim 13 Grad aktuell. Aber heute nochmal sommerlich mit bis zu 29 Grad, also 27 bis 29 in der Spitze, dazu ungestörter Sonnenschein, heißt 10 Stunden lang. Morgen dann 26 bis 28 Grad. Ein bisschen zugezogener dann ab der zweiten Tageshälfte. Und am Mittwoch auch nochmal sonnig mit 26 bis 28 Grad. Also die erste Wochenhälfte richtig traumhaft schön. Schauen wir auf die Straßen zu euch.
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2: Auf die A81 zu euch, Heilbronn Richtung Stuttgart zwischen Pleidelsheim und Ludwigsburg Nord, Vorsicht, defektes Fahrzeug. Ansonsten noch ungestörte Fahrt in die neue Woche, falls ihr schon was habt, Staus oder Blitzer, dann gern her damit. Kostenlos durchmelden per WhatsApp oder Anruf 0800 50 65 und dreimal die 0. Gute Fahrt kommt sicher an.
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2: Leonie, Callum Scott und Stay für euch.

0: wir freuen uns auf ein nochmal Aufbäumen des Sommers diese Woche. Radio Ton, eure Morning Show. Die Caro hier gleich 5:45. Ja, die nächsten Tage nochmal Temperaturen sogar bis an die 30 Grad. Aber dann geht's so langsam los. Vor allem morgens und abends ist es ja jetzt schon kühl. Stichwort Heizen. Haben wir hier schon drüber gesprochen. Das wird deutlich teurer dieses Jahr. Vor allem wer mit Öl heizt, muss sich darauf einstellen. Ein Anstieg um rund 24% für eine 70 Quadratmeter Wohnung zum Beispiel. Ah, unsere Bruttler, Manne und Horst, die beschäftigen sich natürlich auch mit diesem Thema.
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2: Sag mal, Horst, hast du dich schon getraut, die Heizung aufzudrehen?
3: Bist du des Wahnsinns? Du kannst doch so ein Wort nicht in den Mund nehmen.
2: Ja eben, das ist ja teurer als der Internetknopf auf meinem Handy damals.
3: Also ich hab an unserem Heizregler schon ein Vorhängeschloss gehängt. Meine Frau dreht sonst ständig auf.
2: Also meine will bald jeden Tag Kuchen backen, um sich zumindest am Backofen zu wärmen.
3: Weißt Manne, deswegen kommen wir auf den Bolzplatz. Da ist die Stimmung hitzig genug.
2: Aber wenn unsere Jungs so weiterspielen, müssen wir uns trotzdem warm anziehen.
3: Prost, Manne.
2: Auf dich, Horst.
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beste aktuelle Musik bei Radio Thun. Lola Young, Messi und Millennium Hit von Coldplay legt man noch dazu. A Sky Full of Stars für euren Wochenstart jetzt um 6 vor 6. Kommt gut raus, schönen guten Morgen.

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10: Ich bin Sabrina Amon. Guten Morgen. In Heilbronn starten heute die Aktionswochen zu Fuß zur Schule, an denen sich 14 Grundschulen mit knapp 4000 Kindern beteiligen. Die Kinder sammeln 2 Wochen lang für jeden zu Fuß zurückgelegten Schulweg einen Stempel, wobei die erfolgreichste Klasse einen Ausflug ins Freilandmuseum Wackershofen gewinnt. Die Aktion soll Kindern helfen, frühzeitig Selbstständigkeit und Sicherheit im Straßenverkehr zu entwickeln. Zudem sollen weniger Elterntaxis für mehr Übersicht und Sicherheit vor den Schulen sorgen. Sabrina Amon, Radio Ton Heilbronn.
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11: Ich bin Hanna Messerschmidt. Die geplante Pflegereform steht weiter heftig auf der Kippe. Medienberichten zufolge gibt es deswegen heute ein Krisentreffen zwischen Union und SPD. Die Sozialdemokraten fordern angesichts geplanter Kürzungen unter anderem einen Pflegedeckel, also eine Begrenzung des Eigenanteils an den Pflegekosten. Wie kann die Ukraine mit mehr Patriot-Raketen ausgestattet werden? Darüber beraten heute die Verteidigungsminister der EU. Ein Vorschlag: Mitgliedstaaten könnten ihren Platz in der Warteschlange für Bestellungen des US-Luftabwehrsystems mit der Ukraine tauschen. Die Polizei ermittelt nach dem schweren Reisebusunglück bei Landsberg am Lech jetzt gegen den Busfahrer wegen fahrlässiger Tötung. Der Bus war gestern auf der A96 von der Straße abgekommen und umgekippt. 2 Menschen starben, mehrere wurden schwer verletzt. Der Bus war offenbar aus Mailand auf dem Weg zum Oktoberfest. An den Autobahnraststätten fehlen bundesweit tausende Lkw-Parkplätze. Immer häufiger finden Lkw-Fahrer keinen Platz, um ihre Pause zu machen oder zu übernachten. Ein Riesenproblem sind auch die schlechten Hygienezustände der Toilettenanlagen, kritisieren Logistikverbände. Die deutsche Fußballnationalmannschaft hat in der Nations League eine Niederlage eingefahren. Das Team um den neuen Bundestrainer Jürgen Klopp unterlag Griechenland mit 0:1. Zum ersten Mal überhaupt in der Länderspielgeschichte.
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12: Ja, und das Sommeraufbäumen in der Tonregion geht weiter, auch wenn wir mittlerweile wirklich im Herbst sind. Dafür morgens auch noch herbstlich kühl bei nebligen 10 Grad in Elstal. Aktuell 12 sind es in Niederstetten und 14 Grad haben wir in Öhringen. Tagsüber dann tatsächlich zwischen 27 und 29 Grad in der Spitze. Es wird auch ein sonniger Montag und das von morgens bis abends. Radio Ton, 3 Tage Wettertrend. Noch schnell morgen und am Mittwoch bleibt bleibt es auch freundlich bei durchschnittlich 26 bis 28 Grad dann in der Spitze nachmittags. Schauen wir auf die Straßen zu euch.
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12: 3 nach 6 B14 zwischen Backnang Mitte und Backnang West haben wir im dichten Verkehr. 5 Minuten Zeitverlust hält sich doch noch sehr in Grenzen. Alles lest ihr auch nach auf radioton.de oder in unserer App. Vorsicht auf der A6 unter anderem Heilbronn Richtung Nürnberg zwischen Bretzfeld und Öhringen. Da haben wir nämlich ein Plastikteil auf der linken Spur liegen und die A81 noch Heilbronn Richtung Stuttgart zwischen Pleidesheim und Ludwigsburg Nord ein defektes Fahrzeug. Ihr meldet auch Blitzer jederzeit kostenlos durch 0800 50 65 und dreimal die 0 per Anruf oder WhatsApp, wie Hörerin Sabrina in Crailsheim, Goldbacher Straße blitzt immer noch bei 30. Ludwigsburg, die Wilhelmstraße in der 30er-Zone steht auch einer. Und Marvin meldet mal wieder ein in Heilbronn in der Karl-Wüst-Straße bei 50. Die Stellen kennen wir auch. Wie gesagt, falls ihr was habt, gern her damit. Und jetzt erstmal eine gute Fahrt rein in die neue Woche.
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12: Na, guten Morgen.
14: Guten Morgen.
12: Megis, ich glaube, Bundestrainer Jürgen Klopp und du haben bald was gemeinsam.
14: Oh, was denn?
12: Vor dem Spiel gegen Griechenland hat er nämlich Folgendes gesagt.
15: Wenn die Jungs morgen nicht performen, dann kommen meine alten Geheimratsregen wieder zurück.
12: So. Oh, also, dann haben die DFB-Jungs zum ersten Mal überhaupt gestern gegen Griechenland verloren, also nicht wirklich performt. 0-1 das Ergebnis. Aber es gab natürlich auch noch eine ernsthaftere Analyse von Jürgen Klopp.
14: Ich kann ihm ja mal ein paar Tipps geben, wie man die Geheimratsecken verdeckt.
12: Sehr gut, gute Idee. Um 11:06 gucken wir nochmal drauf. Guten Morgen.
14: Guten Morgen.
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0: Elsner.
1: Schönen guten Morgen.
2: Guten Morgen.
1: 11:05, Karl und der Meck ist eure Morningshow bei Radio Ton. Ja, gestern hat die deutsche DFB-Elf gegen Griechenland gespielt in Augsburg und verloren. 0:1. Bundestrainer und hoffentlich Heilsbringer Jürgen Klopp, so hoffen es ja viele, hat danach auch seine Analyse abgegeben.
3: Uns hat die Überzeugung gefehlt. Also es ist mein Job, dafür zu sorgen, dass wir im nächsten Mal mehr Überzeugung haben für so eine Situation. Ich nehme das voll auf meine Kappe, ist keine Frage. So.
2: Finde ich ziemlich überzeugend, die Aussage.
1: Neckes, wie war denn das Tor von Griechenland eigentlich so?
2: Naja, blöd. War ein Schuss, der war drin, das war okay. Nicht gut.
4: Aber für jeden, der jetzt schon gleich den Teufel an die Wand malt nach diesen zwei Spielen, Jürgen Klopp.
5: In dieser Woche war alles top, jetzt außer das Spiel. Aber lieber ein schlechter Start als ein schlechtes Ende.
1: Das nehmen wir doch auch mit für diesen Wochenstart, oder?
4: Aber hallo.
1: Können wir so sagen, auf jeden Fall das nächste Spiel der Deutschen ist ja dann schon am Donnerstag gegen Serbien. 2025 läuft dann auch im ZDF und dann hoffen wir, dass es besser weitergeht. Guten Morgen.
2: Guten Morgen.
1: Schönen Wochenstart, 12:06.

0: nach 6. Gleich Harry Styles am Start. Musste sich zweimal geschlagen geben gegen Madonna übrigens gestern bei den MTV VMAs. Naja, schönen guten Morgen.
1: Guten Morgen.
0: Aber ich meine, Madonna ist auch eine Hausnummer. Und irgendwie feiert der Sommer gerade wieder so ein kleines Comeback in der Tonregion. Knapp 30 Grad heute drin.
1: Das ist ganz ungewohnt, wenn man Ende September aus dem Haus geht und überhaupt keine Jacke braucht.
0: Ja, ohne Jacke aus dem Haus ist das eine. Wie typische Sommeraktivitäten jetzt im Herbst aussehen, hat sich der Meckes auch mal überlegt.
2: Der Freibadbesuch lohnt sich im Herbst doppelt und dreifach. Weil die meisten nämlich schon zu haben, kommt ihr gar nicht weiter als bis zum Zaun. Ist aber klasse, da spart ihr euch schon das Schwimmen und müsst hinterher nicht duschen.
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13: Ich bin Franjo Bendeich. Guten Morgen. Sie ist wieder da, die Heilbronner Herbstmesse. Von Donnerstag bis Sonntag sind rund 200 Aussteller auf der Theresienwiese. Messeleiter Dieter Link erzählt Radio Ton gegenüber, was euch erwartet.
14: Also wir haben ein Pickepackets tolles Programm, von musikalischer Unterhaltung bis hin zu eurer Bassershows. Man kann was gewinnen. Wir haben am Freitag den Seniorenspezialtag. Da wird die Polizei ein Theaterstück auf der Bühne vorführen.
13: Ministerpräsident Cem Özdemir kümmert sich am Donnerstag um den Fassanstich. Unsere Wetterfrau Madeline Villers dagegen kümmert sich von Donnerstag bis Sonntag um Unterhaltung und Musik auf der Hauptbühne der Herbstmesse mit Radio Ton. Wir sind sogar doppelt vertreten. Ein Stand für den Radio Ton Gourmetpalast ist ebenso Teil des Programms. Franjo Bendeich, Radio Ton Heilbronn.
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15: Ich bin Hanna Messerschmidt. Die geplante Pflegereform steht weiter heftig auf der Kippe. Medienberichten zufolge gibt es deswegen heute ein Krisentreffen zwischen Union und SPD. Die Sozialdemokraten fordern angesichts geplanter Kürzungen unter anderem einen Pflegedeckel, also eine Begrenzung des Eigenanteils an den Pflegekosten. Wie kann die Ukraine mit mehr Patriot-Raketen ausgestattet werden? Darüber beraten heute die Verteidigungsminister der EU. Ein Vorschlag: Mitgliedstaaten könnten ihren Platz in der Warteschlange für Bestellungen des US-Luftabwehrsystems mit der Ukraine tauschen. Die Polizei ermittelt nach dem schweren Reisebusunglück bei Landsberg am Lech jetzt gegen den Busfahrer wegen fahrlässiger Tötung. Der Bus war gestern auf der A96 von der Straße abgekommen und umgekippt. Zwei Menschen starben, mehrere wurden schwer verletzt. Der Bus war offenbar aus Mailand auf dem Weg zum Oktoberfest. An den Autobahnraststätten fehlen bundesweit tausende Lkw-Parkplätze. Immer häufiger finden Lkw-Fahrer keinen Platz, um ihre Pause zu machen oder zu übernachten. Ein Riesenproblem sind auch die schlechten Hygienezustände der Toilettenanlagen, kritisieren Logistikverbände. Die deutsche Fußballnationalmannschaft hat in der Nations League eine Niederlage eingefahren. Das Team um den neuen Bundestrainer Jürgen Klopp unterlag Griechenland mit 0:1. Zum ersten Mal überhaupt in der Länderspielgeschichte.
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11: Aktuell 14 Grad in Fedelbach, 12 in Weikersheim und knackige 7 bei Nebel in Gingen an der Brenz. Aber sonnig und trocken, wenn zwei Worte reichen, um das Wetter tagsüber zu beschreiben, dann wird es ein guter Montag. Paar Details habe ich noch, Höchstwerte zwischen 27 und 29 Grad zwischen Kraichgau und Ostalb heute. 10 Sonnenstunden, mehr geht fast nicht. Radio Thurn 3 Tage Wettertrend, das letzte Sommeraufbäumen hält noch bis Mittwoch mit Höchstwerten zwischen 26 und 28 Grad. Ab Donnerstag dann kühler und wolkiger mit 22 maximal und Regenschauern ab dem Nachmittag. Zu euch auf die Straße noch in 12 Sekunden.
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11: Um 6:35, da haben wir schon große Probleme auf der 81 Heilbronn-Stuttgart. Die ist zwischen Stuttgart-Feuerbach und dem Dreieck Leonberg nach einem Unfall im Engelbergtunnel in beiden Richtungen gesperrt. In der Tunnelröhre Richtung Stuttgart hat es einen Unfall gegeben zwischen zwei Autos und Richtung Stuttgart etwa 3 Kilometer Stau vor der Ausleitung ab Stuttgart-Zuffenhausen. Richtung Heilbronn gibt es Rückstau auf die A8 bis Leonberg-West aktuell. Ach, also das zieht sich wohl noch ein bisschen heute Morgen. Die A6 Heilbronn Richtung Mannheim zwischen Heilbronn-Neckarsulm und Heilbronn-Untereisesheim. Außerdem Reifenteile auf der Fahrbahn und nochmal A6 Heilbronn Richtung Mannheim. Ausfahrt Wiesloch-Raunberg, da hat es einen Unfall mit LKW gegeben. Polizei ist schon vor Ort. Die Ausfahrt ist aktuell blockiert. Dann noch die B290 Crailsheim Richtung Aalen. Zwischen Crailsheim Nordwestumgehung und Crailsheim im dichten Verkehr knapp 10 Minuten Zeitverlust. Backnang B14 zwischen Backnang Mitte und Backnang West im dichten Verkehr ebenfalls knapp 10 Minuten. Lest ja auch alles nochmal nach auf radioton.de oder in unserer App. Und Vorsicht Blitzer in Crailsheim Goldbacher Straße 30 erlaubt, meldet Radiotonhörerin Sabrina auf WhatsApp. Danke dir. Ludwigsburg, die Wilhelmstraße ist blitzt bei 30 und in Heilbronn Karl-Wüst-Straße bei 50. Danke fürs Melden. Marvin macht ja auch ganz einfach kostenlos jederzeit 0800 50 65 und dreimal die 0. Gute Fahrt, kommt sicher an und guten Morgen am Montag.
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0: think What About Us Montagmorgen.
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0: 6:41, guten Morgen.
2: Guten Morgen.
0: Radio Ton, eure Morning Show. Und ihr wisst oder ihr kennt die Hits, die euch reich machen. Nämlich Alex Warren, Ordinary, einer unserer 1000-Euro-Hits. Für den allein gibt's einen 500-Euro-Kaufland-Gutschein. Genauso wie für den Millennium-Hit von Rihanna, Umbrella. Zusammen sind sie ganze 1000 Euro wert. Wir starten locker in die Woche mit einem Umbrella von Rihanna.
2: Man kann schlechter in die Woche starten.
0: Vielleicht gerade gehört, kurz vor 6:30 eventuell. Aber sprechen wir doch einfach direkt mit euch. Schönen guten Morgen.
2: Guten Morgen.
0: Wer ist denn jetzt bei uns?
3: Sarah, hallo,
0: wo kommst du her, wo bist du daheim?
3: Aus Aalen.
0: Ah, Sarah, schönen guten Morgen erstmal.
3: Guten Morgen.
0: Was erwartest du denn so von deinem Wochenstart, Sarah?
3: Ich weiß nicht, ich bin schon mal ziemlich begeistert, dass ich zurückgekommen bin. Jetzt warte ich mal ab.
0: Schon begeistert?
3: Jetzt warte ich, ja.
0: Ach, guck mal, es reicht schon, dass wir guten Morgen sagen.
2: Ja, dann können wir auch wieder gehen.
0: Nee, aber du, wir würden da gerne noch 500 Euro drauflegen. Glückwunsch!
3: Ja, dankeschön! Wow, dankeschön! So kann die Woche starten.
0: Ich meine, es ist ja schön, dass du schon zufrieden mit einem guten Morgen wärst, aber ich glaube, ein 500 Euro Kaufland-Gutschein kann auch nicht schaden.
3: Ja, sensationell. Herzlichen Dank.
0: Na, herzlichen Glückwunsch. Danke fürs
3: Klasse,
0: Mitmachen.
3: Dankeschön.
0: Aber du bist auch schon sehr früh sehr fit, so klingt das zumindest, oder ist das alles Fassade, Sarah?
3: Nein, ich bin seit einer halben Stunde wach und dann Radio an. Das hilft, die Freude hilft auch.
0: Ja, also ich finde das aber sehr gut. Radio an ist immer ein guter Wachwerttipp zum Wochenstart auf jeden Fall.
3: Genau, richtig, so ist es.
0: Aber da will gerade einer durchklingeln bei dir, oder? Alles klar.
3: Ja, klar.
0: Ja. Okay, bevor das hier eskaliert, wir wünschen dir einen ganz tollen Tag und mach's gut, meine Liebe.
3: Ciao.
0: Aufregend schon. Es geht noch weiter.
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0: Heute läuft garantiert noch mal einer und dann legen wir auch noch mal was obendrauf. Es geht um Gourmetküche unter Tage in Wasseralfingen.

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0: vor sieben an eurem Montagmorgen. Linkin Park, wir starten entspannt in die neue Woche. Eure Radioton Morning Show. Und ihr seid auch schon dabei. Wer denn jetzt? Guten Morgen. Ich glaube, der Gunther, und ich glaube, du hast was für uns.
1: Ich habe heute mal einen ganz netten, freundlichen Gruß an alle Rase, die gerade auf der Neckartalstraße Richtung Bad Sülz unterwegs sind.
0: Aha.
1: Bitte recht freundlich unter der Neckar-Gardacher Brücke Tempo 70, der Blitzanhänger wartet euch.
0: Oh, okay.
1: Bitte recht freundlich.
0: Wir grüßen jetzt auch mal in die Autos. Alle, die sich ertappt fühlen, können jetzt vielleicht mal vom Gas gehen. Aber es ist schön, dass du wenigstens vorwarnst, Gunther.
1: Okay.
0: Mach's gut, ciao, ciao.
1: Also,
0: Neckar-Gardacher Straße, Heilbronn Richtung Weinsberg fahren. Heute Morgen.

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6: Ich bin Sabrina Amon. Guten Morgen. In Heilbronn starten heute die Aktionswochen zu Fuß zur Schule, an denen sich 14 Grundschulen mit knapp 4000 Kindern beteiligen. Die Kinder sammeln 2 Wochen lang für jeden zu Fuß zurückgelegten Schulweg einen Stempel, wobei die erfolgreichste Klasse einen Ausflug ins Freilandmuseum Wackershofen gewinnt. Die Aktion soll Kindern helfen, frühzeitig Selbstständigkeit und Sicherheit im Straßenverkehr zu entwickeln. Zudem sollen weniger Elterntaxis für mehr Übersicht und Sicherheit vor den Schulen sorgen. Sabrina Amon, Radio Ton Heilbronn.
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7: Ich bin Hanna Messerschmidt. Die SPD wirft Bundesgesundheitsminister Linnemann vor, bei der Pflegereform vor allem Kürzungen zu planen. Es fehlten grundlegende Strukturreformen, kritisieren die Sozialdemokraten. Vor der Kabinettssitzung am Mittwoch soll es deshalb weitere Verhandlungen geben. Rekord geknackt. In Deutschland ist seit Jahresbeginn schon mehr Solarstrom produziert worden als im gesamten vergangenen Jahr. Rund 90,2 Terawattstunden in nicht mal 9 Monaten. 2025 waren es insgesamt etwa 90. Laut Bundesverband Solarwirtschaft liegt das vor allem an ungewöhnlich vielen Sonnenstunden. Die Schweiz bleibt genauso neutral wie bisher auch. Die Menschen im Land haben eine strengere Auslegung der politischen Neutralität abgelehnt. In einer Volksabstimmung machten rund 70% ihr Kreuz bei Nein. Damit kann die Schweiz auch weiter EU-Sanktionen gegen Russland übernehmen. Eine brennende Powerbank hat eine Lufthansa-Maschine auf dem Weg von Frankfurt nach Lissabon zu einer Zwischenlandung gezwungen. Die Piloten landeten sicher in Lyon, niemand wurde verletzt. Seit Anfang des Jahres dürfen Powerbanks bei vielen Airlines nicht mehr genutzt werden und müssen ins Handgepäck. In der Nations League hat die DFB-Elf überraschend gegen Griechenland verloren. Im ersten Heimspiel unter Bundestrainer Klopp unterlag das deutsche Team den Griechen mit 0:1.
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8: Um 7:02 locker bewölkte 12 Grad im Main-Tauber-Kreis in Wertheim. Neblige 15 in Heubach im Ostalbkreis, Landkreis Schwäbisch Hall in Bretzfeld, Messmergrad 14 Grad. Heute tagsüber nochmal sommerlich, sonnig und trocken bei Höchstwerten zwischen 27 und 29. Radio Ton 3 Tage Wettertrend. Das Sommeraufbäumen geht vorerst weiter bis Mittwoch mit Höchstwerten jeweils zwischen 26 und 28 Grad. Erst ab Donnerstag dann mit maximal 22 deutlich kühler und es sind auch einige Regenschauer mit dabei in der Tonregion zwischen Kraichgau und Ostalb. Wir schauen noch zu euch auf die Straßen.
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8: 7:03 haben wir das größte Sorgenkind weiterhin, die A81, Heilbronn Richtung Stuttgart, zwischen Stuttgart-Feuerbach und dem Dreieck Leonberg nach einem Unfall zwischen zwei Autos. Im Engelberg-Tunnel gesperrt, hier 4 Kilometer Stau. Die letzte freie Ausfahrt ist aktuell Stuttgart-Zuffenhausen. Also da kann es gerade deutliche Verzögerungen geben von, ja, ich sehe gerade bis zu 1 Stunde Zeitverlust leider. Vorsicht auch auf der A6, Heilbronn Richtung Mannheim, zwischen Heilbronn-Neckar-Sulm und Untereisesheim, defekter LKW auf dem Standstreifen. Die A7 noch Würzburg Richtung Ulm, zwischen Aalen-Oberkochen und Heidenheim, 2 Kilometer Stau, heißt aber nur 5 Minuten plus. Und Backnang B14 zwischen Backnang-Mitte und Backnang-West im dichten Verkehr, 10 Minuten Zeitverlust aktuell. Lest ihr auch alles nach auf radioton.de oder in unserer App und meldet uns Staus und Blitzer gern rein, wie Radiotonhörer Gunther per Telefon 0800 50 65 3x die 0, Heilbronn-Neckartalstraße Richtung Bad Wimpfen, unter der Brücke sind 70 erlaubt. Kreilsheim, die Goldbacher Straße, in der 30er-Zone steht einer. Danke, Sabrina, fürs Melden über WhatsApp. Ludwigsburg, die Wilhelmstraße, auch 30 erlaubt. Also, wie gesagt, ihr meldet alles rein. Euch eine gute Fahrt und kommt sicher an.
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8: Guten Morgen.
11: Guten Morgen.
8: Und Sarah aus Aalen durfte sich schon freuen.
12: Dankeschön. Wow, dankeschön. So kann die Woche starten.
8: Über einen 500€ Kaufland-Einkaufsgutschein. Ihr hört heute Morgen nochmal Alex Warren oder Rihanna und sichert euch auch noch ein. Es passiert nämlich nochmal. Und dazu haben wir auch ein Gourmet. Menü in hunderten Metern Tiefe in Wasseralfingen am Fuß des Braunenbergs im tiefen Stollen nämlich. Das könnt ihr zusätzlich erleben, zusammen mit Wiedmanns Albleben aus Zangen. Wir sprechen drüber, was uns da noch erwartet, nämlich gleich mit dem Chef selbst um 7:12. Bleibt dran.
11: Guten Morgen.
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0: Guten Morgen.
1: Guten Morgen.
0: Radio Ton, eure Morning Show, Caro und der Maggis. Und ich behaupte mal, wir haben heute Morgen was für euch, das haben die meisten noch nicht erlebt, nämlich Gourmet-Küche unter Tage. Genau das gibt's nämlich bald in Ahlen-Wasseralfingen. Im Besucherbergwerk Tiefer Stollen wird das Restaurant Ursprung aus Wiedmanns Albleben in Königsbronn ordentlich auftischen. Und Andreas Wiedmann ist auch bei uns in der Sendung und erzählt uns jetzt mal, was uns da denn so erwartet.
2: Wir treffen uns quasi mit den Gästen am Eingang, am Bahnhof und dann natürlich inklusive der Fahrt, die an sich schon richtig Spaß macht und spektakulär ist, gibt es 5 Gänge und jeder Gang wird in einem anderen Setting passieren. Das heißt, nach jedem Gang wechseln wir das Setting, wir reisen quasi mit unseren Gästen weiter, bis wir am Ende des Abends wieder am Bahnhof ankommen. Da wird es musikalische Begleitung geben, da wird es quasi auch ein bisschen Geschichte geben und, was man nicht vergessen darf, ganz tolle, spannende Weine zu 100% Württemberg. Wir haben nur Remstal-Winzer dieses Mal dabei.
0: Jetzt muss man nochmal sagen, es ist wirklich Gourmet-Küche im Bergwerk. Wie können wir uns das da unten genau vorstellen?
2: Man ist unter relativ viel Gestein, aber das Bergwerk an sich ist relativ weitläufig und es gibt ja eben diese verschiedenen Stollen, wo früher abgebaut wurde und in den Stollen selber haben wir wirklich genug Platz. Das heißt quasi, jeder Stollen wird seine eigene Küchenzeile bekommen, seine eigene Tafel bekommen, was man auch wissen muss. Jeder Abend ist sehr exklusiv. Wir haben jeden Abend nur 30 Plätze. Also ist einfach super spannend, super einzigartig. Es herrscht eine ganz besondere Atmosphäre da drin natürlich. Auch die Luft ist dort ganz anders. Es ist sehr gesunde Luft, sehr reine Luft.
0: Andreas Wiedmann und tatsächlich die Gerichte dann eben unten im Bergwerk angerichtet von den Gourmet-Küchen. Könnt ihr live zuschauen, wie sie die auch vollenden. Jetzt haben wir heute Morgen was ganz Besonderes für euch, denn es gibt noch 2 Karten für Donnerstag, für den 1. Oktober.
3: Wie kommt man da jetzt ran?
0: Wie kommen wir da ran? Wir haben ja heute noch 1.000-Euro-Hit, das habe ich ja versprochen. Und
3: ja,
0: zusätzlich zum 500-Euro-Gutschein, den ihr da bekommt,
3: hör auf,
0: gibt es nochmal 2 Tickets für das Gourmet-Menü unter Tage in Wasseralfingen im Tiefen Stollen.
3: Ecker, ich mag Stollen.
0: Also, ich hoffe, ich auch. Bitte aufpassen, lohnt sich heute doppelt und dreifach.
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0: 20 nach 7, euer Montagmorgen.
1: Guten Morgen.
0: Caro und der Megge ist die Morning Show bei Radio Ton. Und jetzt hatten wir uns eigentlich schon so ein bisschen auf den Herbst eingestellt. Schwupps, hat es wieder an die 30 Grad in der Tonregion.
1: Boah, das war gestern beim Fußball übel. Da hängt dir halt nach 5 Minuten die Zunge bis zum Knie.
0: Das ist bei dir sonst bestimmt nicht anders. Aber der Sommer hat sich wohl in den Herbst verirrt. Und wie bestimmte Sommeraktivitäten im September oder Ende September klingen, das weiß der Megge natürlich auch.
1: In der Eisdiele eures Vertrauens erwartet euch heute eine ganz besondere Überraschung, weil die meisten nämlich schon auf den Herbstbetrieb umgestellt haben. Statt Vanille und Schoko gibt's heute Kastanie und Pinienzapfen. Das Ganze dann einmal mit Laub im Becher.
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16: Ich bin Franjo Bender. Guten Morgen. Sie ist wieder da, die Heilbronner Herbstmesse. Von Donnerstag bis Sonntag sind rund 200 Aussteller auf der Theresienwiese. Messeleiter Dieter Link erzählt Radioton gegenüber, was euch erwartet.
17: Also wir haben ein Pickepackets, tolles Programm, von musikalischer Unterhaltung bis hin zu eurer Bassershows, man kann was gewinnen. Wir haben am Freitag den Seniorenspezialtag, da wird die Polizei ein Theaterstück auf der Bühne vorführen.
16: Ministerpräsident Cem Özdemir kümmert sich am Donnerstag um den Fassanstich. Unsere Wetterfrau Madeline Villers dagegen kümmert sich von Donnerstag bis Sonntag um Unterhaltung und Musik auf der Hauptbühne der Herbstmesse mit Radioton. Wir sind sogar doppelt vertreten. Ein Stand für den Radioton Gourmetpalast ist ebenso Teil des Programms. Franjo Benderich, Radioton Heilbronn.
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18: Ich bin Hanna Messerschmidt. Bundesgesundheitsminister Linnemann hat die geplante Pflegereform gegen Kritik der SPD verteidigt. Der von den Sozialdemokraten vorgeschlagene Pflegedeckel löse das Problem nicht, sagte der CDU-Politiker am Ersten. Die Gesamtkosten für einen Pflegeheimplatz würden trotzdem bei mehr als 3.000 Euro liegen. Der Verfassungsschutz befürchtet chinesische Spionage an Forschungseinrichtungen. Davor warnt die Behörde im Handelsblatt. China versuche gezielt über wissenschaftliche Zusammenarbeit an Technologie aus Deutschland zu kommen. An den Einrichtungen fehlt es oft an Risikobewusstsein. Deutschland hat einen neuen Solarrekord geknackt. Seit Anfang des Jahres ist bereits mehr Solarstrom produziert worden als im gesamten vergangenen Jahr. Verantwortlich dafür sind laut Bundesverband Solarwirtschaft ungewöhnlich viele Sonnenstunden in diesem Jahr und der stetige Ausbau von Solaranlagen. An den Autobahnraststätten fehlen bundesweit tausende Lkw-Parkplätze. Immer häufiger finden Lkw-Fahrer keinen Platz, um ihre Pause zu machen oder zu übernachten. Ein Riesenproblem sind auch die schlechten Hygienezustände der Toilettenanlagen, kritisieren Logistikverbände.
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19: Die Tage nochmal eine Weinschorle im Biergarten, letztes Spaghetti-Eis in der Lieblingseisdiele und nochmal das Lieblings-Sommer-Outfit ausführen. Wetter passt an Tauber, Jagst und Neckar. Aktuell noch zwischen 11 und 15 Grad, aber es kommen sommerliche Höchstwerte auf uns zu, zwischen 27 und 29 Grad heute. Radio Thurn, drei Tage Wettertrends, bleibt bis Mittwoch sonnig, trocken und warm. Erst ab Donnerstag gehen die Höchstwerte auf 22 Grad runter und ab dem Nachmittag gibt es dann hier und da auch mal einen Regenschauer zwischen Kraichgau und Ostalb. Schauen wir auf die Straßen in 12 Sekunden.
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19: Um 3 Minuten nach 7:30, größtes Sorgenkind weiter in die A81. Heilbronn Richtung Stuttgart, sie ist zwischen Stuttgart-Feuerbach und dem Dreieck Leonberg nach einem Unfall zwischen zwei Autos im Engelberg. Tunnel immer noch gesperrt. Vor der Ausleitung aktuell 8 Kilometer Stau ab Ludwigsburg Nord. Das dauert bis zu einer Stunde länger leider aktuell. Wir schauen auf die A6, Heilbronn Richtung Mannheim, zwischen Heilbronn-Neckarsulm und Heilbronn-Untereisesheim ein defekter LKW auf dem Standstreifen. Außerdem Heilbronn Richtung Mannheim zwischen Sinsheim und dem Kreuz Walldorf auf der A6, 2 Kilometer Stau aktuell. Heißt, ihr braucht 10 Minuten länger. Weiterer Berufsverkehr, B29 zwischen Westhausen-Reichenbach und dem Abzweig Ellwangen-Immenhofen, knapp 10 Minuten plus. Backnang die B14 zwischen Backnang-Mitte und Backnang-West, auch knapp 10 Minuten plus. Alle weiteren Verzögerungen im Berufsverkehr liest ihr auch nach auf radioton.de oder in unserer App. Und meldet uns Staus und Blitzer kostenfrei durch per Telefon oder WhatsApp 0800 50 65 3x die 0. Wie Radiotonhörer Gunther meldet einen Blitzer in Heilbronn, Neckartalstraße Richtung Bad Wimpfen fahrend unter der Brücke 70 erlaubt. Blitzer in Kreisheim, Goldbacher Straße bei 30 und Ludwigsburg die Wilhelmstraße. Da blitzt es auch bei 30. Euch allen eine gute Fahrt und kommt sicher an.

0: guten Morgen.
1: Eure Morningshow bei Radio Tschung, Caro und der Maggis. Und eine Welle an Hamsterkäufen müssen wir bei Milchprodukten jetzt wahrscheinlich nicht erwarten. Ne? Aber teurer könnten Joghurt, Quark und Co. schon werden. Zumindest erwartet das jetzt die Milchindustrie. Das liegt wohl daran, dass die regionale Milchanlieferung durch die Dürrephase im Sommer stark eingebrochen ist. Unser Bruttler Horst ist jetzt auf die Idee gekommen, möglichst kein Geld mehr auszugeben. Er hat da was gefunden.
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3: Samuel Horst, was hast denn du heute Nacht eigentlich auf meinem Hof getrieben?
4: Ich? Also, ich konnte nicht schlafen. Einen Spaziergang hab ich gemacht, ja.
3: Jetzt erzähl doch keinen Mist. Ich hab dich doch mit einem Eimer aus dem Stall rauslaufen sehen.
4: Also gut, ich hab eine von deinen Kühe gemolken. Die Milchpreise steigen doch jetzt bald.
3: Meine Kühe? Aber die hab ich doch gestern Nacht alle auf der Weide gelassen.
4: Nee, also eine war noch im Stall.
3: Naja, das war dann mein Bulle.
4: Prost, Manne!
3: Auf dich, Horst!
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0: Montagmorgen. Wir sind auch bei euch auf den Straßen wie bei Eddie aus Heilbronn. Was hast du für uns?
1: Ich habe einen sehr viel stockenden Verkehr durch die Sperrung vom Schemelsbergtunnel. Schon ab Eberstadt Richtung Weinsberg zu und dann das ganze Kalabrische Richtung Neckarsulm hinten raus. Ein stockender Verkehr.
0: Bist du schon durch oder musst du dich gerade noch ärgern?
1: Ich ärgere mich noch.
0: Okay, alles klar. Dann Grüße in den stockenden Verkehr. Vielleicht hilft es ein bisschen lauter zu drehen. Wir sind bei euch, aber vielen Dank fürs Durchmelden, Eddie.
1: Jo, bitteschön.
0: Dankeschön. Schönen Montag. Ciao.

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13: Ich bin Franjo Benderich. Guten Morgen. Ist das ein Rekord? Nicht einmal 3 Stunden nach Erhalt des Führerscheins war ein junger Mann ihn schon wieder los, auch noch an seinem 18. Geburtstag. Am Sonntagmorgen gegen 2.50 Uhr in der Früh, also circa 3 Stunden, nachdem er erstmals alleine Auto fahren durfte, fuhr dieser viel zu schnell durch Heilbronn, verlor die Kontrolle über den Wagen und stieß gegen mehrere Bäume, so die Polizei. Neben ihm wurden noch 4 weitere Insassen leicht verletzt, Sanitäter brachten die 5 ins Krankenhaus. Die Beamten beschlagnahmten den noch frischen Führerschein vor Ort. Franjo Benderich, Radioton Heilbronn.
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15: Ich bin Hanna Messerschmidt. Bundesgesundheitsminister Linnemann hat die geplante Pflegereform gegen Kritik der SPD verteidigt. Der von den Sozialdemokraten vorgeschlagene Pflegedeckel löse das Problem nicht, sagte der CDU-Politiker am Ersten. Die Gesamtkosten für einen Pflegeheimplatz würden trotzdem bei mehr als 3.000 Euro liegen. Der Verfassungsschutz befürchtet chinesische Spionage an Forschungseinrichtungen. Davor warnt die Behörde im Handelsblatt. China versuche gezielt über wissenschaftliche Zusammenarbeit an Technologie aus Deutschland zu kommen. An den Einrichtungen fehlt es oft an Risikobewusstsein. Deutschland hat einen neuen Solarrekord geknackt. Seit Anfang des Jahres ist bereits mehr Solarstrom produziert worden als im gesamten vergangenen Jahr. Verantwortlich dafür sind laut Bundesverband Solarwirtschaft ungewöhnlich viele Sonnenstunden in diesem Jahr und der stetige Ausbau von Solaranlagen. An den Autobahnraststätten fehlen bundesweit tausende Lkw-Parkplätze. Immer häufiger finden Lkw-Fahrer keinen Platz, um ihre Pause zu machen oder zu übernachten. Ein Riesenproblem sind auch die schlechten Hygienezustände der Toilettenanlagen, kritisieren Logistikverbände. Die deutsche Fußballnationalmannschaft hat in der Nations League eine Niederlage eingefahren. Das Team um den neuen Bundestrainer Jürgen Klopp unterlag Griechenland mit 0:1. Zum ersten Mal überhaupt in der Länderspielgeschichte.
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5: Und da haben wir aktuell Temperaturen, die schon zweistellig sind, aber da geht noch mehr. Aktuell zwischen 12 und 15 Grad. Zwischen Kraichgau und Ostalb wird es heute aber noch mal spätsommerlich warm. Bei Höchstwerten zwischen 27 und 29 Grad, dazu 10 Sonnenstunden. Und es bleibt sonnig und trocken vorerst. Radioton 3 Tage Wettertrend. Das letzte Sommeraufbäumen hält noch bis Mittwoch mit Höchstwerten jeweils zwischen 26 und 28 Grad. Erst am Donnerstag wird es dann kühler und wolkiger mit 22 Grad. Maximal und ab dem Nachmittag kann dann ab Donnerstag auch ein bisschen Regen mit dabei sein. Schauen wir zu euch auf die Straßen.
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5: Ja, um 7:35 haben wir immer noch Probleme auf der A81. Da hat es ja einen Unfall gegeben, schon heute am frühen Morgen im Engelberg-Tunnel. Seit 6:30 ist die Oströhre wieder frei, aber die Sperrung der drei Spuren in der Weströhre Richtung Stuttgart dauert wohl weiterhin an. Aktueller 81 Heilbronn Richtung Stuttgart zwischen Stuttgart-Feuerbach und dem Dreieck Leonberg gesperrt vor der Ausleitung. 8 Kilometer Stau ab Ludwigsburg Nord und die Umleitungsstrecken natürlich jetzt zum Berufsverkehr auch weiterhin überlastet. Leider, da dauert es heute Morgen einfach wirklich länger. Schauen wir noch auf die A6 Heilbronn Richtung Mannheim. Zwischen Sinsheim und Wiesloch-Raunberg sind es 3 Kilometer stockender Verkehr und 6 Minuten, die ihr länger braucht. Vorsicht einmal auch auf der A6 Heilbronn Richtung Mannheim zwischen Neckarsulm und Untereisesheim defekter LKW auf dem Standstreifen. Und auf der A7 Ulm Richtung Würzburg zwischen Niederstotzingen und gegen Herbrechtingen Gegenstände auf der rechten Spur. Dann noch Backnang, die B14 zwischen Backnang Mitte und Backnang West im dichten Verkehr. 10 Minuten Zeitverlust und alle Verzögerungen im Berufsverkehr lest ihr auch jederzeit nach auf radioton.de oder in unserer App. Blitzer stehen noch in Heilbronn, Neckartalstraße Richtung Bad Wimpfen fahrend unter der Brücke. Da sind 70 erlaubt. Kreilsheim, die Goldbacher Straße in der 30er-Zone und in Ludwigsburg blitzt in der Wilhelmstraße auch bei 30. Meldet ihr auch alles rein, eure Staus und Blitzer immer kostenlos 0800 50 65 und dreimal die 0. Gute Fahrt, kommt sicher an.
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5: Ja, guten Morgen.
18: Guten Morgen.
5: Und es klang bei Sarah aus Aalen heute Morgen schon so.
19: Dankeschön. Wow, dankeschön. So kann die Woche starten.
5: Als sie sich einen 500-Euro Kaufland-Gutschein geschnappt hat fürs Rihanna hören mit Umbrella. Wir wollen heute gern noch jemandem den Wochenstart verschönern. 1.000-Euro-Hit läuft heute Morgen sicher noch. Ihr wisst, dann anrufen, 500-Euro-Gutschein sichern und wir legen auch noch ein Gourmet-Menü unter Tage im tiefen Stollen in Aalenwasser-Alfingen obendrauf. Ja, heute haben wir die Spendierhosen an. Was euch da erwartet und was man bei einem Menü in hunderten Metern Tiefe beachten muss, das weiß Sternekoch Andreas Wiedmann. Der kredenzt das Ganze nämlich und erzählt uns das um 7:40. Bleibt dran.
18: Guten Morgen.
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0: Guten Morgen, Caro und der Megis, und ihr denkt an unsere 1000-Euro-Hits, nämlich an den Millennium-Hit von Rihanna, Umbrella. Läuft er und ihr, kommt durch, live in die Show, gibt es einen 500-Euro Kaufland-Gutschein. In Verbindung mit dem hier, nämlich mit Alex Warren Ordinary, sind es ganze 1000 Euro. Einmal passiert es heute Morgen noch, das ist versprochen.
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0: Ja, und weil es so schön war, freuen wir uns nochmal mit Sarah aus Aalen. Für die hat es heute schon geklappt.
2: Ich bin schon mal ziemlich begeistert, dass ich durchkomme. Jetzt warte ich mal ab.
0: Guck mal, es reicht schon, dass wir guten Morgen sagen.
3: Ja, dann können wir auch wieder gehen.
0: Nee, aber du, wir würden da gerne noch 500 Euro drauflegen. Glückwunsch.
2: Dankeschön. Wow, so kann die Woche starten.
0: So, und beim nächsten 1000-Euro-Hit, den es ja heute Morgen noch gibt, da gibt es nicht nur den 500-Euro-Kaufland-Gutschein. Nein, wir legen noch was obendrauf. Und zwar Gourmet-Küche unter Tage. Das gibt es nämlich in Aalen-Wasseralfingen im Besucherbergwerk Tiefer Stollen. Das Restaurant Ursprung aus Wiedmanns Albleben in Königsbronn tischt da nämlich auf. In hunderten Metern Tiefe Andreas Wiedmann, Sternekoch und der Chef des Ganzen. Das ist ja gar nicht so einfach, für unter Tage zu kochen.
4: Die Gerichte werden, so wie wir es im Restaurant am Abend auch machen würden, quasi von uns zubereitet, gefinisht, angerichtet, und das ist auch das Spannende, dass man quasi wirklich jeden Gang live in der Vollendung dann sehen kann. Übrigens auch perfekt auf die Luftfeuchtigkeit abgestimmt. Wir haben Tests gemacht. Wir müssen ein bisschen mehr würzen. Wir müssen ein bisschen kräftiger kochen. Das heißt, es ist wirklich ein einzigartiges Menü. Mhm. Mit der Vorspeise wird es Fisch geben. Dann wird es warme Zwischengänge geben. Im Hauptgang die alte Milchkuh. Und dann eine Dessertüberraschung. Also wirklich ein ganz spannendes Menü.
0: Die alte Milchkuh klingt ja auch schon.
3: Steht auch hier im Studio morgens.
0: Am 1. Oktober, am Donnerstag, sind auf jeden Fall noch 2 Plätze frei. Wollen wir euch gönnen, zusammen mit dem nächsten 500-Euro Kaufland-Gutschein. Also ihr bleibt dran und sichert euch auch das noch heute Morgen.
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0: Millennium Hit von den Kings of Leon, You Somebody. Schönen guten Morgen.
1: Guten Morgen.
2: Guten Morgen.
0: Am Montag, Morgenteam komplett. Wetterfrau Madeleine Villers ist auch da. Jetzt ja doch nochmal Sommer. Die Morningshow sah letzte Woche mit so Felljacken fast aus wie eine Schafsherde, oder?
1: Wobei meine Jacke nicht aus Schafen besteht, das sind Teddybären.
0: Okay, genau. Aber ja, Ende September zwischen Kraichgau und Ostalb fühlt sich gerade nochmal richtig nach Spätsommer an. Mhm. Ist das dieser berühmte Altweibersommer, Madeleine?
2: Ja, genau. So nennt man eine sonnige, milde Wetterphase im Herbst. Morgens kann es schon noch sehr frisch sein, aber tagsüber wird es in der Sonne dann nochmal richtig angenehm warm.
0: Warum heißt es eigentlich Altweibersommer?
2: Also der Name wird mit Spinnenfäden erklärt. Im Herbst lassen sich kleine Spinnen an ganz feinen Fäden vom Wind tragen. Einige dieser Fäden bleiben an Wiesen, Büschen oder Zäunen hängen. Morgens setzt sich dann Tau drauf und sobald die Sonne scheint, glitzern die Fäden silbrig. Mhm. Weiben ist ein altes Wort für Weben. Und ja, wenn ihr dann spazieren geht, glitzern die Fäden und ihr habt dann so ein typisches Bild des Altweibersommers vor euch.
0: Wie ungewöhnlich ist das denn, dass es jetzt wirklich nochmal so warm wird an die 30 Grad?
2: Ja, also schon ungewöhnlich, aber möglich. Zum Vergleich, der späteste Hitzetag, der bisher in Deutschland gemessen wurde, war sogar erst am 13. Oktober 2023 in Rheinfelden und Mülheim am Oberrhein waren es damals jeweils 30,1 Grad.
0: Okay.
2: Also ein Hitzetag beginnt bei 30 Grad, davon sprechen wir heute in der Tonregion zum Glück nicht. Aber die Zahl zeigt, wie lange sich die Wärme manchmal halten kann.
0: Und dann kommt am Donnerstag der Oktober, der Herbst so richtig. Also kommt mit dem auch das Herbstwetter?
2: Ja, also einen Temperaturwechsel merken wir schon. Die spätsommerliche Wärme geht zurück. Zum 1. Oktober bewegen wir uns dann eher um die 20 Grad Marke. Das klingt aber weiterhin ziemlich angenehm. Und draußen kann man auch schön unterwegs sein, zum Beispiel auch auf der Heilbronner Herbstmesse. Die startet ja am Donnerstag und läuft bis Sonntag.
0: Und du auch auf der Bühne, ne?
2: Ja, mit dabei. Genau. Ich moderiere. Es kommt gern vorbei. Ich freue mich auf euch.
0: Freuen wir uns auch drauf. Und jetzt nochmal auf 3 Tage schönes Spätsommerwetter. Danke, Madeleine.
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14: Ich bin Franjo Benderich. Guten Morgen. Pendlerverkehr auf der A81 aufgepasst. Das Sorgenkind Engelberg-Tunnel ist wegen eines Unfalls wieder gesperrt. Am frühen Morgen gab es einen Zusammenstoß von 3 Fahrzeugen. Weitere Infos zum Unfall bleiben aus. Zeitweise waren beide Fahrtrichtungen gesperrt. Mittlerweile ist nur noch die Weströhre in Richtung Stuttgart dicht. Der Engelberg-Tunnel schlug täglich 140.000 Fahrzeuge. Die Polizei ist somit bestens beschäftigt und leitet den Verkehr über Stuttgart-Feuerbach ab. Mit Zeitverlust in Richtung Stuttgart ist trotzdem zu rechnen. Mehr dazu gleich im Verkehr. Franjo Benderich, Radioton Leonberg.
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15: Ich bin Hanna Messerschmidt. Die SPD wirft Bundesgesundheitsminister Linnemann vor, bei der Pflegereform vor allem Kürzungen zu planen. Es fehlten grundlegende Strukturreformen, kritisieren die Sozialdemokraten. Vor der Kabinettssitzung am Mittwoch soll es deshalb weitere Verhandlungen geben. Wie kann die Ukraine mit mehr Patriot-Raketen ausgestattet werden? Darüber beraten heute die Verteidigungsminister der EU. Ein Vorschlag: Mitgliedstaaten könnten ihren Platz in der Warteschlange für Bestellungen des US-Luftabwehrsystems mit der Ukraine tauschen. Die Polizei ermittelt nach dem schweren Reisebusunglück bei Landsberg am Lech jetzt gegen den Busfahrer wegen fahrlässiger Tötung. Der Bus war gestern auf der A96 von der Straße abgekommen und umgekippt. Zwei Menschen starben, mehrere wurden schwer verletzt. Der Bus war offenbar aus Mailand auf dem Weg zum Oktoberfest. Das höchste Gericht in Deutschland wird heute 75 Jahre alt, das Bundesverfassungsgericht in Karlsruhe. Es wurde am 28. September 1951 offiziell eröffnet. Bei einem Festakt vor Ort sind heute auch Kanzler Merz und Bundespräsident Steinmeier mit dabei. In der Nations League hat die DFB-Elf überraschend gegen Griechenland verloren. Im ersten Heimspiel unter Bundestrainer Klopp unterlag das deutsche Team den Griechen mit 0:1.
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7: Ja, sonnig und trocken, wenn zwei Worte reichen, um das Wetter zu beschreiben, dann wird es ein guter Montag. Paar Details habe ich aber noch, Höchstwerte zwischen 27 und 29 Grad, zwischen Kraichgau und Ostalb heute 10 Sonnenstunden, mehr geht fast nicht. Radio Thun, 3 Tage Wettertrend, das letzte Sommeraufbäumen hält noch bis Mittwoch mit Höchstwerten jeweils zwischen 26 und 28 Grad. Der Donnerstag dann kühler und wolkiger mit 22 Grad maximal und dann kann ab dem Nachmittag auch hier und da mal ein Regenschauer dabei sind. Zu euch auf die Straßen in 12 Sekunden.
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7: Um 8:35 und die A81 Heilbronn Richtung Stuttgart ist zwischen Stuttgart-Feuerbach und dem Dreieck Leonberg wegen Reinigungsarbeiten nach dem Unfall dort weiterhin gesperrt. Vor der Ausleitung 8 Kilometer Stau ab Ludwigsburg Nord. Die Umleitungsstrecken auch weiterhin überlastet. Das kostet euch immer noch bis zu einer Stunde. Vorsicht auch auf der A6 Heilbronn Richtung Mannheim zwischen Heilbronn-Neckarsulm und Heilbronn-Untereisesheim. Defekter LKW auf dem Standstreifen. Dann muss ich mich gerade sortieren hier. Die A6, nein, das war der defekte LKW, aber Heilbronn Richtung Mannheim zwischen Sinsheim und dem Kreuz Walldorf. 4 Kilometer stockender Verkehr hier, 5 Minuten, die es länger dauert. Und im Berufsverkehr auf der B14 zwischen Backnang Mitte und Backnang West, da dauert es auch knapp 10 Minuten länger. Vorsicht Blitzer, meldet ihr auch gern rein 0800 50 65 3x die 0, wie Radiotonhörerin Svenja über WhatsApp in Bad Rappenau, Babstatter Straße, blitzt nämlich bei 30, in Schwäbisch Hall in der Goethestraße auch bei 30 und Heilbronn-Neckar Talstraße Richtung Bad Wimpfen fahrend unter der Brücke wird bei 70 geblitzt, meldet Gunther. Auch danke dir, euch eine gute Fahrt und guten Morgen zum Wochenstart.
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0: Einkaufswagen füllen. Guten Morgen.
1: Guten Morgen.
0: Und der Meg ist eure Morningshow bei Radio Ton, nämlich mit zwei ganz bestimmten Hits. Dem Millennium-Hit von Rihanna, Umbrella. Läuft er und ihr ruft durch und kommt durch, dann gibt es den 500€ Kaufland-Gutschein oder eben er hier, Alex Warren Ordinary. Wenn beide hintereinander laufen, gibt es ganze 1.000€. Aber gerade eben, ich glaube ein paar haben es mitbekommen, Alex Warren eben einzeln, auch schon gut. Und besonders gut ist, es gibt jetzt nicht nur einen 500€ Kaufland-Gutschein, nein, wir haben auch noch zwei ganz besondere Tickets für euch, nämlich für ein Gourmet-Menü unter Tage im tiefen Stollen in Aalen von Wiedmanns Albleben. Ziemlich gut für einen Wochenstart. Ich bin also selber schon aufgeregt.
1: Gibt schlechtere Wochenstarts, ja.
0: So, jetzt hat es zumindest schon mal hier in die Leitung geschafft, die Melanie aus Heilbronn-Böckingen. Guten Morgen. Du bist gerade wo?
2: Im Büro, im Innendienst.
0: Okay, also, liebe Melanie, was würdest du denn rein theoretisch, nur mal gefragt, von einem 500€ Kaufland-Gutschein halten?
2: Ich fände es mega.
0: Mhm. Und wie fändest du denn ein Gourmet-Menü im tiefen Stollen in Aalen so unter Tage?
2: Das fände ich natürlich noch mega.
0: Steigerung von mega.
2: Auf jeden Fall.
0: Melanie, das gibt's beides. Glückwunsch.
2: Nein. Oh mein Gott.
0: Du kannst nicht nur nach Herzenslust für 500€ bei Kaufland einkaufen. Ein Gourmet-Menü für zwei Personen gibt's obendrauf.
2: Oh mein Gott. Ich freue mich so. Vielen, vielen Dank.
0: Da kann man auch schon mal Schnappatmung kriegen am Montag. Aber sehr gerne, Melanie.
2: Wirklich
0: alles richtig gemacht. Auch bei der Arbeit lohnt sich, das Radio mal einen Ticken lauter zu drehen, Melanie.
2: Ist es. Wir hören euch so gern den ganzen Tag, ja.
0: Oh Mann, das wollte ich jetzt hören. Genau deshalb habe ich das gesagt. Dann wünsche ich euch jetzt erstmal einen herrlichen Tag im Büro mit Rückenwind und ganz viel Spaß beim Essen und beim Einkaufen.
2: Vielen, vielen, vielen Dank euch.
0: Aber so gerne. Mach's gut, Melanie.
2: Und dir auch. Ciao.
1: Ciao, ciao.
0: Und ihr wisst doch, der nächste 1.000€-Hit kommt bestimmt. Vielleicht ist der nächste Einkaufsgutschein schon eurer.
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0: 10 vor 9, schönen guten Morgen. Radioturm Millennium Hit und sie gehören zu den wichtigsten Musikpreisen der Welt. Die MTV Video Music Awards, in der Nacht sind sie verliehen worden. Und eine der großen Abräumerinnen war Taylor Swift. Kollege Patrick Berger ist bei mir.
1: Ja, guten Morgen. Sie war 11-mal nominiert und immerhin 2 Auszeichnungen gab es für sie. Damit ist sie mit insgesamt 33 Video Music Awards neue Rekordhalterin.
0: So, für was genau wurde sie jetzt ausgezeichnet?
1: Fürs Video des Jahres, The Fate of Ophelia. Und für beste Regie, für Opelite. Ja, Taylor Swift führt ganz gerne tatsächlich mal selbst Regie. Ja. 60 Musikvideos hat sie schon gemacht. Bei 18 hat sie Drehbuch und Regie geschrieben. Und Taylor Swift, die sorgte bei den VMAs auch für einen emotionalen Moment, als sie nämlich einen ihrer VMAs einer ganz besonderen Person gewidmet hat.
2: I want to thank and dedicate this award to one person, without whom just this wouldn't be happening. And that person is the ultimate showgirl, Dolly Parton.
0: Oh, also auch die kürzlich verstorbene Dolly Parton, groß geehrt worden von Taylor Swift. Ne?
1: Das stimmt.
0: Und jetzt, du kannst auch schon erraten, Patrick, oder? Wir wollen sie natürlich auch
1: hören.
0: Muss
1: man es auch mal hören.
0: Für Opelite, du hast gesagt, gab es die Auszeichnung Beste Regie ohne Video, aber dafür zum richtig laut drehen jetzt bei Radio Tone. Taylor Swift.

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0: führte Charles Osborne ein weitgehend normales Leben.
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2: Ich bin Franjo Bendaich. Guten Morgen. Pendlerverkehr auf der A81 aufgepasst. Das Sorgenkind Engelbergtunnel ist wegen eines Unfalls wieder gesperrt. Am frühen Morgen gab es einen Zusammenstoß von 3 Fahrzeugen. Zum Unfallhergang gibt es auf Anfrage von Radio Ton noch keine Details. Zeitweise waren beide Fahrtrichtungen gesperrt. Mittlerweile ist nur noch die Weströhre in Richtung Stuttgart dicht. Der Engelbergtunnel schlug täglich 140.000 Fahrzeuge. Die Polizei ist somit bestens beschäftigt und leitet den Verkehr über Stuttgart-Feuerbach ab. Mit Zeitverlust in Richtung Stuttgart ist zu rechnen. Mehr dazu gleich im Radioton-Verkehrsservice. Franjo Bendaich, Radioton Leonberg.
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3: Ich bin Hanna Messerschmidt. Die SPD wirft Bundesgesundheitsminister Linnemann vor, bei der Pflegereform vor allem Kürzungen zu planen. Es fehlten grundlegende Strukturreformen, kritisieren die Sozialdemokraten. Vor der Kabinettssitzung am Mittwoch soll es deshalb weitere Verhandlungen geben. Wie kann die Ukraine mit mehr Patriot-Raketen ausgestattet werden? Darüber beraten heute die Verteidigungsminister der EU. Ein Vorschlag: Mitgliedstaaten könnten ihren Platz in der Warteschlange für Bestellungen des US-Luftabwehrsystems mit der Ukraine tauschen. Die Polizei ermittelt nach dem schweren Reisebusunglück bei Landsberg am Lech jetzt gegen den Busfahrer wegen fahrlässiger Tötung. Der Bus war gestern auf der A96 von der Straße abgekommen und umgekippt. 2 Menschen starben, mehrere wurden schwer verletzt. Der Bus war offenbar aus Mailand auf dem Weg zum Oktoberfest. Das höchste Gericht in Deutschland wird heute 75 Jahre alt, das Bundesverfassungsgericht in Karlsruhe. Es wurde am 28. September 1951 offiziell eröffnet. Bei einem Festakt vor Ort sind heute auch Kanzler Merz und Bundespräsident Steinmeier mit dabei. In der Nations League hat die DFB-Elf überraschend gegen Griechenland verloren. Im ersten Heimspiel unter Bundestrainer Klopp unterlag das deutsche Team den Griechen mit 0:1.
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4: Ja, ein bisschen Montagsmotivation für euch. Freundlicher Wochenstart ist es in der Tonregion. Dieses letzte Sommeraufbäumen Ende September nehmen wir gerne mit. Auch wenn wir eigentlich meteorologisch und kalendarisch mittlerweile im Herbst angekommen sind. Heute 10 Sonnenstunden und 27 bis 29 Grad zwischen Kraichgau und Ostalb. Radio Ton 3 Tage Wettertrend. Weiter Biergartenstimmung an Neckar, Jagst und Tauber bis einschließlich Mittwoch sind nämlich jeweils 26 bis 28 Grad tagsüber drin, ab Donnerstag dann kühler und wolkiger mit 22 Grad maximal und dann kommen ab dem Nachmittag auch ein paar Regenschauer auf uns zu. Auf die Straßen zu euch.
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4: Ja, gleich 4:09, längster Stau weiter auf der 81 Heilbronn Richtung Stuttgart. Die ist zwischen Stuttgart-Feuerbach und dem Dreieck Leonberg wegen Reinigungsarbeiten im Engelbergtunnel nach dem Unfall zwischen 3 Autos. Heute Morgen schon immer noch gesperrt vor der Ausleitung. 7 Kilometer Stau und zwar ab Ludwigsburg Nord. Umleitungsstrecken natürlich auch weiterhin überlastet. Insgesamt verliert ihr hier bis zu einer Stunde aktuell. Vorsicht auch A81 Würzburg Richtung Heilbronn. Zwischen Neuenstadt am Kocher und dem Kreuz Weinsberg 1 Kilometer Stau. Zum Glück hält sich das in Grenzen, nur 6 Minuten Zeitverlust. Die A6 Heilbronn Richtung Mannheim zwischen Neckarsulm und Untereisesheim. Defekter LKW auf dem Standstreifen und A6 Richtung Mannheim zwischen Sinsheim und dem Kreuz Walldorf. 4 Kilometer stockender Verkehr und knapp 10 Minuten Zeitverlust. Restlicher Berufsverkehr lest ihr auch nach, jederzeit auf radioton.de oder in unserer App und meldet uns Staus und Blitzer kostenlos durch per Telefon oder WhatsApp 0800 50 65 und 3x die 0. Einer steht in Bad Rappenau, Babstadter Straße 30 erlaubt. Danke Svenja fürs Melden. Schwäbisch Hall, die Goethestraße ist Blitz bei 30 und in Heilbronn auf der Neckartalstraße Richtung Bad Wimpfen fahrend unter der Brücke, da sind 70 erlaubt. Euch allen eine gute Fahrt und kommt sicher an.
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4: Guten Morgen.
7: Guten Morgen.
4: Und so klang der Wochenstart von Melanie aus Künzelsau.
8: Nein! Oh mein Gott! Oh mein Gott!
7: mein Gott. Freue mich so. Vielen, vielen Dank.
4: Sie hat sich einen 500-Euro Kaufland-Gutschein gesichert fürs Alex Warren Hören mit Ordinary. Und obendrauf haben wir heute als Montagsmotivation noch ein Gourmet-Menü im tiefen Stollen in Aalen gelegt. Also doppelt Freude. Hm. Und wir freuen uns über das Sommerwetter im Herbst. Aber was das für Tücken mit sich bringt, ja, das weiß der Meckes um 11 nach 9. Bleibt dran.
8: Guten Morgen.
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0: Guten Morgen.
1: Guten Morgen.
0: Radio Ton, eure Morningshow mit Caro und dem Megis. Und Herbst ist für mich eigentlich immer so Fenster auf Kipp-Saison. Finde ich ein gutes Zwischending. Aber heute vielleicht dann doch lieber zumachen. Eventuell auch Rollos runter. Wirklich jetzt, ja. Knapp 30 Grad in der Tonregion und das Ende September.
1: Ja, und auch ganz ungewohnt, wenn man Ende September keine Jacke braucht, wenn man aus dem Haus geht.
0: Ja, ohne Jacke aus dem Haus ist das eine. Wie typische Sommeraktivitäten jetzt im Herbst aussehen, das hat sich der Megis natürlich auch überlegt.
2: Es gibt ja nicht viel Romantischeres, als gemeinsam draußen zu sitzen, wenn es auch noch schön angenehm warm ist und eng.

0: Millennium Hit von Melanie C. Next Best Superstar gleich 20 nach 9. Guten Morgen.
1: Guten Morgen.
0: Radio Ton, Caro und der Megas.
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0: Die haben wir auch noch. Wir machen euren Kühlschrank quasi voll. Also dürft ihr schon selber machen. Aber kostenlos einkaufen gehen bei Kaufland. 500-Euro-Gutscheine gibt's, wenn ihr entweder den Millennium-Hit hört von Rihanna, Umbrella, wie das zum Beispiel heute schon Sarah aus Aalen getan hat. Und nochmal 500 für Alex Warren Ordinary. Heißt also, wenn sie hintereinander kommen, dann...
1: Dann gibt es sogar 1000 Euro.
0: Richtig gerechnet. Und Melanie aus Künzelsau hat, wie gesagt, Alex Warren heute früh erwischt. Was würdest du denn rein theoretisch, nur mal gefragt, von einem 500-Euro Kaufland-Gutschein halten?
3: Ich fände es mega.
0: Mhm. Und wie fändest du denn ein Gourmet-Menü im tiefen Stollen in Aalen so unter Tage?
3: Das fände ich natürlich noch mega. Noch mehr mega.
0: Eine Steigerung von mega. Das gibt's beides. Glückwunsch.
3: Nein. Oh mein Gott. Freue mich so. Vielen, vielen Dank.
0: Ja, das Gourmet-Menü zusammen mit Wiedmanns Alp, Leben im tiefsten Stollen in Aalen haben wir oben draufgelegt. Und der nächste 1000-Euro-Hit, der kommt auch bestimmt. Ihr wisst, jeden Morgen zwischen 5 und 10 lohnt es sich besonders, ein bisschen lauter zu drehen. Guten Morgen.
1: Guten Morgen.
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10: Ich bin Franjo Bendeich. Guten Morgen. Den Chef im Kofferraum gefesselt, entführt und ausgeraubt. Dafür müssen sich heute zwei Männer vor dem Landgericht Heilbronn verantworten. Im März sollen sie ihrem Ex-Chef in Besigheim aufgelauert haben. 21 und 24 Jahre alt, dem Chef stahlen die beiden erst 87.000 Euro und ließen ihn am nächsten Morgen 10 Kilometer entfernt auf einem Feldweg liegen. Seit April sitzen sie in Untersuchungshaft. Was für ein Konflikt zwischen den Tätern und dem 28 Jahre alten Chef bestand, ist nicht bekannt. Franjo Bendeich, Radio Ton Heilbronn.
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11: Ich bin Hanna Messerschmidt. Die SPD wirft Bundesgesundheitsminister Linnemann vor, bei der Pflegereform vor allem Kürzungen zu planen. Es fehlten grundlegende Strukturreformen, kritisieren die Sozialdemokraten. Vor der Kabinettssitzung am Mittwoch soll es deshalb weitere Verhandlungen geben. Wie kann die Ukraine mit mehr Patriot-Raketen ausgestattet werden? Darüber beraten heute die Verteidigungsminister der EU. Ein Vorschlag: Mitgliedstaaten könnten ihren Platz in der Warteschlange für Bestellungen des US-Luftabwehrsystems mit der Ukraine tauschen. Die Polizei ermittelt nach dem schweren Reisebusunglück bei Landsberg am Lech jetzt gegen den Busfahrer wegen fahrlässiger Tötung. Der Bus war gestern auf der A96 von der Straße abgekommen und umgekippt. Zwei Menschen starben, mehrere wurden schwer verletzt. Der Bus war offenbar aus Mailand auf dem Weg zum Oktoberfest. Das höchste Gericht in Deutschland wird heute 75 Jahre alt. Das Bundesverfassungsgericht in Karlsruhe. Es wurde am 28. September 1951 offiziell eröffnet. Bei einem Festakt vor Ort sind heute auch Kanzler Merz und Bundespräsident Steinmeier mit dabei. In der Nations League hat die DFB-Elf überraschend gegen Griechenland verloren. Im ersten Heimspiel unter Bundestrainer Klopp unterlag das deutsche Team den Griechen mit 0:1.
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12: Sonnig und trocken, wenn zwei Worte eigentlich reichen, um das Wetter zu beschreiben, dann wird's ein guter Montag. Paar Details hätte ich noch. Höchstwerte zwischen 27 und 29 Grad zwischen Kraichgau und Ostalb heute. 10 Sonnenstunden, mehr geht eigentlich nicht. Radio Ton, 3 Tage Wettertrend. Das letzte Sommeraufbäumen hält noch bis Mittwoch mit Höchstwerten zwischen 26 und 28 Grad tagsüber jeweils. Ab Donnerstag dann kühler und wolkiger mit 22 Grad in der Spitze und dann auch Regenschauern ab dem Nachmittag. Zu euch auf die Straßen in 12 Sekunden.
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12: 9:45 und gute Nachrichten für die 81 Heilbronn Richtung Stuttgart. Zwischen Stuttgart-Feuerbach und dem Dreieck Leonberg ist der Engelbergtunnel nach dem Unfall heute Morgen mittlerweile nicht mehr gesperrt. Trotzdem noch 5 Kilometer Stau aktuell ab Stuttgart-Zuffenhausen. Das Ganze beruhigt sich jetzt natürlich nur langsam. Vorsicht auch auf der A6 Heilbronn Richtung Mannheim zwischen Heilbronn-Neckarsulm und Untereisesheim, defekter LKW auf dem Standstreifen. Und A7 Ulm Richtung Würzburg zwischen Wörnitz und Rothenburg ob der Zauber haben wir auch ein defektes Fahrzeug. Außerdem Zeitverlust auf der A6 Heilbronn Richtung Mannheim zwischen Sinsheim und dem Kreuz Waldorf sind es 4 Kilometer stockender Verkehr und knapp 10 Minuten Zeitverlust. Restlicher Berufsverkehr lest ihr auch nach auf radioton.de oder in unserer App und meldet uns Staus und Blitzer kostenlos durch, wie Hörerin Svenja auf WhatsApp, Blitzer in Bad Rappenau, Babstadter Straße in der 30er-Zone. Danke dir. Dann hat der Georg, glaube ich, noch was.
5: Ich habe einen Blitzer für euch, der steht auf der B290. Das sind 100 erlaubt auf der Höhe vom Bucher Stausee. Vielen Dank.
12: Danke dir. Und Blitzer in Heilbronn, Neckartalstraße Richtung Bad Wimpfen unter der Brücke in der 70er-Zone. Danke auch, Gunther. Gute Fahrt euch, kommt sicher an.
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0: geht's den Bananen in eurem Obstkorb so? Guten Morgen am Montag, 9.43 Uhr. Die Caro hier. Und wir können helfen, dass es denen vielleicht länger besser geht.
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0: Bananen reifen unter anderem durch Ethylen. Das ist ein natürliches Pflanzenhormon, das sie auch selbst produzieren. Aber genau diesen Reifeprozess können wir verlangsamen. Dafür einfach den Stiel der Banane abschneiden und dann den Strunk mit Frischhaltefolie umwickeln. Denn über diesen Strunk geben Bananen Ethylen ab. Und so eine luftdichte Schicht hält das Gas zurück, verhindert, dass es sich auf die übrigen Teile der Frucht auswirkt und es gelangt auch weniger Sauerstoff an den Strunk, was das Nachreifen dämpft. Was noch hilft, Bananen nicht neben Äpfel oder Avocados legen. Die geben nämlich auch Ethylen ab und können dafür sorgen, dass die Bananen schneller reifen. Haben die Bananen schon den perfekten Reifegrad, dann einfach in den Kühlschrank legen. Ja, außen werden sie dann dunkel, aber das Innere bleibt länger frisch.
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0: Millennium Hit bei Radio Thun. Guten Morgen.
1: Guten Morgen.
0: Das ist euer Montag. Caro und der Mac ist eure Morning Show. Jetzt mit der besten aktuellen Musik, DJ Goja. Mai Chico, wir verabschieden uns. Ich habe nicht dich gemeint, bevor du schon wieder so guckst.
1: Ich habe doch gar nichts gesagt.
0: Guten Morgen.
1: Guten Morgen.
0: Bis morgen ab 5.
1: Das

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11: Ich bin Hanna Messerschmidt. Die geplante Pflegereform steht weiter heftig auf der Kippe. Medienberichten zufolge gibt es deswegen heute ein Krisentreffen zwischen Union und SPD. Die Sozialdemokraten fordern angesichts geplanter Kürzungen unter anderem einen Pflegedeckel, also eine Begrenzung des Eigenanteils an den Pflegekosten. Deutsche Firmen wollen weniger Stellen abbauen als bisher geplant. Das zeigen aktuelle Zahlen des IFO-Instituts. Eine echte Erholung ist demnach aber noch nicht in Sicht. Vor allem in der Industrie und im Handel planen die meisten Unternehmen nach wie vor mit weniger Personal. Im Süden Englands ist womöglich ein Anschlag auf eine US-Luftwaffenbasis verhindert worden. 5 Männer wurden in der Nähe des Stützpunkts festgenommen. Dort sind auch Langstreckenbomber stationiert, die im Irankrieg zum Einsatz kommen. Die Ermittlungen laufen. An den Autobahnraststätten fehlen bundesweit tausende Lkw-Parkplätze. Immer häufiger finden Lkw-Fahrer keinen Platz, um ihre Pause zu machen oder zu übernachten. Ein Riesenproblem sind auch die schlechten Hygienezustände der Toilettenanlagen, kritisieren Logistikverbände. Deutschland hat einen neuen Solarrekord geknackt. Seit Anfang des Jahres ist bereits mehr Solarstrom produziert worden als im gesamten vergangenen Jahr. Verantwortlich dafür sind laut Bundesverband Solarwirtschaft ungewöhnlich viele Sonnenstunden in diesem Jahr und der stetige Ausbau von Solaranlagen.
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12: Aktuell gibt's bei uns meist bedeckten Himmel und milde Werte. In Künzelsau liegen die Temperaturen gerade bei 18 Grad, in Bretzfeld bei 18 Grad und in Geildorf bei 18 Grad. Bis zum Abend bleibt es oft wolkig und in der Nacht gehen die Werte bei uns auf etwa 15 Grad zurück. Morgen geht's mit vielen Wolken weiter. Dazu liegen die Höchstwerte um die 28 Grad.
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13: Auf der A81 Stuttgart Richtung Heilbronn zwischen Mundelsheim und Ilsfeld läuft eine Tagesbaustelle. Achtung, dort sind Baustellenfahrzeuge unterwegs. Auf der A6 Heilbronn Richtung Mannheim staut es sich zwischen Sinsheim und Wiesloch-Rauenberg auf 3 Kilometern. In Backnang auf der B14 zwischen Backnang-Mitte und Backnang-West ist dichter Verkehr, plant etwa 10 Minuten mehr ein. Und auf der B290 Ahlen Richtung Crailsheim zwischen Crailsheim und Crailsheim-Nordwest-Umgehung ist ebenfalls dichter Verkehr. Ihr braucht rund 7 Minuten länger. Noch mehr Verkehr ausführlich zum Nachlesen findet ihr auf radioton.de und in unserer App.
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0: ihr heute Morgen auch rund um den Engelbergtunnel irgendwo im Stau standet. Lange Arbeitswege sind kein Grund mehr zum Ärgern.
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0: Je länger ihr die Radio-Ton-Morning-Show hört, desto größer ist eure Chance, auf einen unserer 1000-Euro-Hits zu treffen. Einmal die beste aktuelle Musik von Alex Rowan mit Ordinary und... Millennium-Hit von Rihanna Umbrella. Für einen Song gibt's ein 500 und für beide Songs nacheinander ein 1000 Euro Kaufland-Gutschein. Heute Morgen haben sich gefreut Sarah aus Aalen und Melanie aus Künzelsau.
2: Nein! Oh mein Gott! Oh mein Gott! Freue mich so. Vielen, vielen Dank.
0: Und für sie gab es sogar noch was ganz Besonderes obendrauf. Gourmet-Essen unter Tage im Besucherbergwerk Tieferstollen in Aalen. Nämlich, das wird von Andreas Wittmann, seines Zeichens Sternekoch im Restaurant Ursprung in Wittmannsalbleben, kredenzt. Sag gern nochmal, wie kam es denn zu der Idee?
3: Prinzipiell habe ich mir schon lange Gedanken darüber gemacht, wie man einfach ein Restaurant oder ein Fine-Dining-Erlebnis mal neu denken kann. Und dann kam die Stadt Aalen tatsächlich auf mich zu und hat gesagt, Mensch, wir wollen wirklich mal zeigen, dass wir auch einen Sternekoch auf der Ostalb haben und gemeinsam was kreieren. Und dann habe ich gesagt, okay, was wäre denn der verrückteste Ort in Aalen oder um Aalen, wo wir was machen könnten? Und dann sind wir relativ schnell auf den tiefen Stollen gekommen und es hat einfach alles perfekt zusammengepasst.
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10: Aktuell gibt's bei uns meist bedeckten Himmel und milde Werte. In Künzelsau liegen die Temperaturen gerade bei 18 Grad, in Bretzfeld bei 18 Grad und in Geildorf bei 18 Grad. Bis zum Abend bleibt es oft wolkig und in der Nacht gehen die Werte bei uns auf etwa 15 Grad zurück. Morgen geht's mit vielen Wolken weiter, dazu liegen die Höchstwerte um die 28 Grad.
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12: Vorsicht auf der A81, Stuttgart Richtung Heilbronn, zwischen Mundelsheim und Ilsfeld. Da sind Baustellenfahrzeuge unterwegs. Auf der A6 Nürnberg Richtung Heilbronn, zwischen dem Kreuz Feuchtwangen-Kreilsheim und Schnelldorf, müsst ihr auch wegen Baustellenfahrzeugen aufpassen. Auf der A6 Heilbronn Richtung Mannheim, zwischen Wiesloch-Rauenberg und dem Kreuz Walldorf, läuft es auf 2 Kilometern stockend. In Backnang auf der B14 zwischen Backnang Mitte und Backnang West ist dichter Verkehr, plant mindestens 6 Minuten mehr ein. Noch mehr Verkehr ausführlich zum Nachlesen findet ihr auf radioton.de und in unserer App.
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0: Sonntagnachmittag, 28. September, das heißt, bald ist Oktober. Und ich habe meine Sommerhemden jetzt nochmal rausgeholt. Ja, je nach Branche auch die fast letzte Möglichkeit, die kurze Hose vielleicht nochmal anzuziehen im Büro. Liebe Grüße auch an alle, die draußen arbeiten. Jetzt ja auch noch mal deutlich wärmer als gedacht. Wenn wir alle so motiviert reinstarten in die neue Woche wie die Sonne, dann wird die Woche richtig gut. Ich bin Patrick Berger. Hallo zusammen.
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0: Nachmittag mit Radio Ton. Wir schauen schon mal in die nächste Stunde. Ich habe die beste aktuelle Musik mit dabei, mit Martin Garrix und Ed Sheeran und ein Radio Ton Millennium Hit. Von Adele. Set fire to the rain, das und mehr in der nächsten Stunde. Bleibt bei uns.
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10: Ich bin Hanna Messerschmidt. Die SPD wirft Bundesgesundheitsminister Linnemann vor, bei der Pflegereform vor allem Kürzungen zu planen. Es fehlten grundlegende Strukturreformen, kritisieren die Sozialdemokraten. Vor der Kabinettssitzung am Mittwoch soll es deshalb weitere Verhandlungen geben. Ob in der Gastronomie, in Bus und Bahn oder in der Pflege. Menschen mit Einwanderungsgeschichte sind in vielen Bereichen unverzichtbar. Fürs Statistische Bundesamt heißt das, dass die Menschen selbst oder beide Eltern eingewandert sind. Insgesamt stellen sie mehr als ein Viertel aller Beschäftigten. Der Verfassungsschutz befürchtet chinesische Spionage an Forschungseinrichtungen. Davor warnt die Behörde im Handelsblatt. China versuche gezielt über wissenschaftliche Zusammenarbeit an Technologie aus Deutschland zu kommen. An den Einrichtungen fehlt es oft an Risikobewusstsein. Das höchste Gericht in Deutschland wird heute 75 Jahre alt, das Bundesverfassungsgericht in Karlsruhe. Es wurde am 28. September 1951 offiziell eröffnet. Bei einem Festakt vor Ort sind heute auch Kanzler Merz und Bundespräsident Steinmeier mit dabei. Rekord geknackt. In Deutschland ist seit Jahresbeginn schon mehr Solarstrom produziert worden als im gesamten vergangenen Jahr. Rund 90,2 Terawattstunden in nicht mal 9 Monaten. 2025 waren es insgesamt etwa 90. Laut Bundesverband Solarwirtschaft liegt das vor allem an ungewöhnlich vielen Sonnenstunden.
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11: Aktuell gibt's bei uns meist bedeckten Himmel und milde Werte. In Künzelsau liegen die Temperaturen gerade bei 18 Grad, in Bretzfeld bei 18 Grad und in Geildorf bei 18 Grad. Bis zum Abend bleibt es oft wolkig und in der Nacht gehen die Werte bei uns auf etwa 15 Grad zurück. Morgen geht's mit vielen Wolken weiter, dazu liegen die Höchstwerte um die 28 Grad.
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12: Auf der A6 Mannheim Richtung Heilbronn ist zwischen Wiesloch-Rauenberg und Sinsheim nach einer Unfallaufnahme der rechte Fahrstreifen gesperrt. Auf der A6 Heilbronn Richtung Mannheim staut es sich zwischen Wiesloch-Rauenberg und dem Kreuz Walldorf auf 2 Kilometern. In Backnang auf der B14 braucht ihr zwischen Backnang-Mitte und Backnang-West mindestens 10 Minuten länger. Und auf der A81 Stuttgart Richtung Heilbronn müsst ihr zwischen Mundelsheim und Ilsfeld wegen einer Tagesbaustelle auf Baustellenfahrzeuge achten. Noch mehr Verkehr ausführlich zum Nachlesen findet ihr auf radioton.de und in unserer App.
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0: gerade eben gehört und wollen jetzt mal reden über die richtige Musik zum Essen. Genau gesagt, die richtige Musik, die euch vielleicht schlank macht, ja? Zumindest kann Musik dazu beitragen, dass wir gesünder essen. Klingt absurd, aber stimmt tatsächlich. Frage Bendaich aus der Radiothon-Redaktion.
1: Ja, da ist was dran. Und zwar ist das Ergebnis einer neuen Studie. Forscher haben festgestellt, bei ruhiger Musik entscheiden sich Menschen eher für gesundes Essen. Bei schneller, aufwühlender Musik landet dagegen eher Ungesundes auf dem Teller.
0: Okay, wie hat man das rausgefunden und wie deutlich ist der Effekt?
1: Das ist tatsächlich ziemlich deutlich, nämlich tatsächlich messbar. Das wurde in einer Kantine in China untersucht. Über 900 Gerichte wurden verkauft. Bei ruhiger Musik waren knapp 19% davon gesund, bei aufwühlender Musik nur rund 14%, also 5 Prozentpunkte Unterschied.
0: Ja.
1: Die Forscher haben das dann auch mit Hip-Hop und Jazz getestet. Die ruhigen Varianten machten das gesunde Menü attraktiver.
0: Heißt also, wer jetzt schon weiß, dass gleich ein süßes Teil hier mit dabei sein wird, hört am besten jetzt nur noch den Kuschelsong-Stream in der Radioton-App und auf radioton.de.
1: Ne? Du, das kann man natürlich ausprobieren. Die Forscher sagen allerdings ausdrücklich, Musik allein ändert natürlich nicht deine komplette Ernährung, aber vielleicht hilft die richtige Stimmung dabei, dass der Salat plötzlich doch ein bisschen leckerer aussieht.
0: Danke.

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15: Aktuell gibt's bei uns meist bedeckten Himmel und milde Werte. In Künzelsau liegen die Temperaturen gerade bei 18 Grad, in Bretzfeld bei 18 Grad und in Geildorf bei 18 Grad. Bis zum Abend bleibt es oft wolkig und in der Nacht gehen die Werte bei uns auf etwa 15 Grad zurück. Morgen geht's mit vielen Wolken weiter, dazu liegen die Höchstwerte um die 28 Grad.
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16: Auf der A6 Mannheim Richtung Heilbronn steht ihr zwischen Wiesloch-Rauenberg und Sinsheim auf 4 Kilometern im Stau. In Backnang auf der B14 zwischen Backnang-Mitte und Backnang-West ist dichter Verkehr, plant etwa 7 Minuten mehr ein. Auf der A6 Heilbronn Richtung Mannheim läuft es zwischen Wiesloch-Rauenberg und dem Kreuz Walldorf stockend. Und auf der B19 zwischen Geildorf und Geildorf-Großalldorf ist dichter Verkehr. Noch mehr Verkehr ausführlich zum Nachlesen findet ihr auf radioton.de und in unserer App.
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0: Vormittag, der ist fast geschafft, aber die Akkus von uns, die sind schon ein bisschen leerer als heute Morgen, oder? Nicht so schlimm, können wir gleich auffüllen mit dem richtigen Mittagessen. Vielleicht könnt ihr auch noch einen kleinen Schokoriegel als kleinen Motivationsschub. Ich erlaub's euch. Patrick Berger ist hier und das ist Katy Perry.
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0: Radio Toten bei der Arbeit mit Patrick Berger und der besten aktuellen Musik. Gleich nach 12 zur Mittagspause Tiffany Ares mit dabei, Vertigo und ein Millennium-Hit. Panic at the Disco, High Hopes. Das und mehr gibt's gleich bei uns nach dem Nachrichten-Update. Bleibt dran.
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13: Ich bin Hanna Messerschmidt. Bundesgesundheitsminister Linnemann hat die geplante Pflegereform gegen Kritik der SPD verteidigt. Der von den Sozialdemokraten vorgeschlagene Pflegedeckel löse das Problem nicht, sagte der CDU-Politiker am 1. Die Gesamtkosten für einen Pflegeheimplatz würden trotzdem bei mehr als 3.000 Euro liegen. Viele Arbeitsfelder in Deutschland wären ohne Menschen mit Einwanderungsgeschichte kaum denkbar. Laut Statistischem Bundesamt machen sie mehr als ein Viertel aller Beschäftigten aus. Etwa unter den Köchen, im Gerüstbau oder bei Bus- und Bahnfahrern ist es sogar jeder Zweite. Die Polizei ermittelt nach dem schweren Reisebusunglück bei Landsberg am Lech jetzt gegen den Busfahrer wegen fahrlässiger Tötung. Der Bus war gestern auf der A96 von der Straße abgekommen und umgekippt. Zwei Menschen starben, mehrere wurden schwer verletzt. Der Bus war offenbar aus Mailand auf dem Weg zum Oktoberfest. Die Schweiz bleibt genauso neutral wie bisher auch. Die Menschen im Land haben eine strengere Auslegung der politischen Neutralität abgelehnt. In einer Volksabstimmung machten rund 70% ihr Kreuz bei Nein. Damit kann die Schweiz auch weiter EU-Sanktionen gegen Russland übernehmen. An den Autobahnraststätten fehlen bundesweit tausende Lkw-Parkplätze. Immer häufiger finden Lkw-Fahrer keinen Platz, um ihre Pause zu machen oder zu übernachten. Ein Riesenproblem sind auch die schlechten Hygienezustände der Toilettenanlagen, kritisieren Logistikverbände.
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14: Aktuell gibt's bei uns überwiegend bedeckten Himmel und milde Temperaturen. In Neuenstein liegen die Werte gerade bei 23 Grad, in Ingelfingen bei 24 Grad und in Blaufelden bei 22 Grad. Bis zum Abend bleibt es wechselnd bewölkt. Zwischendurch ist auch mal etwas mehr Himmel dabei. Und die Temperaturen steigen noch etwas weiter an. In der Nacht gehen die Werte bei uns auf rund 15 bis 16 Grad zurück. Morgen bleibt es bei vielen Wolken und nur kurzen Auflockerungen. Dazu wird es wieder warm.
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2: Auf der A6 Mannheim Richtung Heilbronn steht ihr zwischen Wiesloch-Raunberg und Sinsheim in 4 Kilometern Stau. Auf der B466 von Mühlhausen im Täle Richtung Heidenheim an der Brenz zwischen Sontheimer Wirtshäusle und Heidenheim-Blach B19 dauert es etwa 9 Minuten länger. In Backnang stockt es auf der B14 zwischen der Anschlussstelle Backnang Mitte und der Anschlussstelle Backnang West, plant rund 8 Minuten mehr ein. Und in Bietigheim-Bissingen läuft es auf der B27 Stuttgarter Straße zwischen Bahnhof und Auwiesenbrücke zäh. Hier braucht ihr etwa 7 Minuten länger. Noch mehr Verkehr ausführlich zum Nachlesen findet ihr auf radioton.de und in unserer App.
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2: 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Oh mein Gott! 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Vielen, vielen Dank.
0: Denn für sie gab es noch ein ganz exklusives Abendessen on top. Ursprung unter Tage, nämlich mit Sternekoch Andreas Wittmann vom Restaurant Ursprung in Wittmannsalbleben. Der geht jetzt von Donnerstag bis Samstag jeden Abend ins Besucherbergwerk Tieferstollen in Allenwasser-Alfingen. Und sag mal, Andreas, ihr kocht ja wirklich da unten drin.
3: Also wir dürfen jetzt natürlich nicht irgendwie Soße ansetzen oder grillen, das dürfen wir nicht im Bergwerk, aber natürlich die Gerichte werden, so wie wir es im Restaurant am Abend auch machen würden, quasi von uns zubereitet, gefinisht, angerichtet, und das ist auch das Spannende, dass man quasi wirklich jeden Gang live in der Vollendung dann sehen kann. Und damit es dann im Bergwerk nicht zu lange wird, werden wir die letzten zwei Gänge dann vor dem Bergwerk servieren, und da dürfen wir dann auch mit offenem Feuer hantieren, und da freue ich mich dann ganz besonders drauf.
0: Ja, wer noch will, Tickets gibt's noch unter wittmanns-albleben.de, und morgen früh, da machen wir euch garantiert wieder glücklich mit Einkauf.

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1: 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Allein sein, wer will das schon? Ich auf jeden Fall nicht. Ich bin viel lieber mit anderen zusammen oder hab Besuch. Allein wird's mir ziemlich schnell langweilig. Wer nicht allein sein kann, der hüte sich vor Gemeinschaft. Das hat der Theologe Dietrich Bonhoeffer mal gesagt. Und ich denke mir so, hä? Allein sein als was Gutes? Klingt für mich seltsam. Aber könnte es tatsächlich sein, dass Alleinsein auch was Gutes hat? Dass es gut tut, sich eine Zeit lang aus dem Trubel des Alltags rauszuziehen, meine Prioritäten zu sortieren, vielleicht zu beten, weil ich damit ruhiger und sortiert in die Begegnung mit anderen Menschen gehe? Dietrich Bonhoeffer hat's wohl so empfunden. Vielleicht lohnt sich's ja tatsächlich, allein sein können zu lernen.
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14: Aktuell gibt's bei uns überwiegend bedeckten Himmel und milde Temperaturen. In Neuenstein liegen die Werte gerade bei 23 Grad, in Ingelfingen bei 24 Grad und in Laufelden bei 22 Grad. Bis zum Abend bleibt es wechselnd bewölkt, zwischendurch ist auch mal etwas mehr Himmel dabei. Und die Temperaturen steigen noch etwas weiter an. In der Nacht gehen die Werte bei uns auf rund 15 bis 16 Grad zurück. Morgen bleibt es bei vielen Wolken und nur kurzen Auflockerungen. Dazu wird es wieder warm.
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17: Auf der A6 Mannheim Richtung Heilbronn steht ihr zwischen Wiesloch-Raunberg und Sinsheim 4 Kilometer im Stau. Dort läuft die Unfallaufnahme, der rechte Fahrstreifen ist gesperrt. In Backnang auf der B14 zwischen Backnang Mitte und Backnang West ist dichter Verkehr. Plant mindestens 8 Minuten mehr ein. Auch in Bietigheim-Bissingen auf der B27 Stuttgarter Straße zwischen Bahnhof und Auwiesenbrücke ist dichter Verkehr. Ihr braucht mindestens 6 Minuten länger. 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

0: in der Montagmittagspause. Ah, Moment. Da klingelt's, ja. Telefon. Okay. Ah, der Sommer ist dran. Der hätte gern sein Wetter zurück. Nee, bis Mittwoch behalten wir die Sonne noch. Danach wird's wieder herbstlicher. Patrick Berger hier. Schöne Mittagspause euch.
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0: kurzen Moment. Sonnencreme nochmal aufgefrischt. Wir gehen gleich in die 13 Uhr Stunde mit der besten aktuellen Musik bei Radio Ton. Die aktuelle von The Bowser. Da kann man auf jeden Fall auch mal mit Fenster runter durch den Montagmittag fahren. Magnetic und ein Radio Ton Millennium Hit. Jetzt natürlich auch Leona Lewis, Bleeding Love, das und mehr. Gleich bei uns, bleibt dran.
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15: Ich bin Hanna Messerschmidt. Die SPD wirft Bundesgesundheitsminister Linnemann vor, bei der Pflegereform vor allem Kürzungen zu planen. Es fehlten grundlegende Strukturreformen, kritisieren die Sozialdemokraten. Vor der Kabinettssitzung am Mittwoch soll es deshalb weitere Verhandlungen geben. Deutsche Firmen wollen weniger Stellen abbauen als bisher geplant. Das zeigen aktuelle Zahlen des IFO-Instituts. Eine echte Erholung ist demnach aber noch nicht in Sicht. Vor allem in der Industrie und im Handel planen die meisten Unternehmen nach wie vor mit weniger Personal. Seit 75 Jahren wacht das Bundesverfassungsgericht in Karlsruhe über das Grundgesetz. Mit einem Festakt wird das Jubiläum dort heute gefeiert. Wer sich in seinen Grundrechten verletzt fühlt, kann sich an das Gericht wenden. Hitze und Dürre im Sommer gepaart mit spätem Saisonstart. Die Kartoffelernte in Deutschland wird dieses Jahr wohl eher schwach ausfallen. Das Bundeslandwirtschaftsministerium rechnet mit gut 10 Millionen Tonnen, 3,5 weniger als im Rekordjahr 2025. Das Raumfahrtunternehmen SpaceX von Elon Musk will heute den nächsten Meilenstein erreichen. Die Starship-Rakete soll erstmals in die Erdumlaufbahn gebracht werden. Dort soll sie den Planeten 6-mal umrunden und dabei auch gleich neue Starlink-Satelliten verteilen.
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16: Aktuell gibt's bei uns überwiegend bedeckten Himmel und milde Temperaturen. In Neuenstein liegen die Werte gerade bei 23 Grad, in Ingelfingen bei 24 Grad und in Laufelden bei 22 Grad. Bis zum Abend bleibt es wechselnd bewölkt, zwischendurch ist auch mal etwas mehr Himmel dabei. Und die Temperaturen steigen noch etwas weiter an. In der Nacht gehen die Werte bei uns auf rund 15 bis 16 Grad zurück. Morgen bleibt es bei vielen Wolken und nur kurzen Auflockerungen. Dazu wird es wieder warm.
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4: Achtung, auf der A7 Ulm Richtung Fulda zwischen Kreuzbiebel-Ried und Würzburg-Estenfeld, das ist eine Tagesbaustelle und es besteht Gefahr durch Baustellenfahrzeuge. Achtung, auch auf der A7 Würzburg Richtung Ulm zwischen Rothenburg ob der Tauber und Wörnitz, dort steht ein defektes Fahrzeug. Auf der A6 Mannheim Richtung Heilbronn staut es sich zwischen Wiesloch-Rauenberg und Sinsheim auf 4 Kilometern. Und auf der A6 Mannheim Richtung Heilbronn ist zwischen Sinsheim-Steinsfurt und Bad Rappenau ein defekter LKW auf dem Standstreifen. Der rechte Fahrstreifen ist gesperrt. 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

0: So, ich habe gerade extra nochmal nachgeguckt. Ja, wir haben noch September, den 28. um genau zu sein. Aber zwischen Kraichgau und Ostalb, da fühlt es sich nochmal nach Spätsommer an. Altweibersommer nennen wir das. Morgens ist es frisch, tagsüber richtig warm. Radioton-Wetterfrau Madeleine Willers schaut gerade nochmal rein. Hallo.
1: Hallo, Patrick.
0: Warum heißt das denn Altweibersommer?
1: Also der Name wird mit Spinnenfäden erklärt. Im Herbst lassen sich kleine Spinnen an ganz kleine Fäden vom Wind tragen. Einige dieser Fäden bleiben an Wiesen, Büschen oder Zäunen hängen. Morgens setzt sich Tau drauf und sobald die Sonne scheint, glitzern die Fäden silbrig. Weiben ist ein altes Wort für weben. Und wenn ihr beim Spaziergang diese glitzernden Fäden seht, habt ihr also so ein typisches Bild des Altweibersommers vor euch.
0: Und wie ungewöhnlich ist es, dass es jetzt noch mal so warm ist?
1: Ja, also schon ungewöhnlich, aber möglich zum Vergleich. Der späteste Hitzetag, der bisher in Deutschland gemessen wurde, war sogar erst am 13. Oktober 2023. In Rheinfelden und Mülheim am Oberrhein waren es damals jeweils 30,1 Grad.
0: Danke dir, Madeleine. Da will man doch fast schon wieder am nächsten Freibad vorbeischauen, auch heute. Megas aus der Radio Tun Morning Show, der hat gute Gründe dafür.
2: Der Freibadbesuch lohnt sich im Herbst doppelt und dreifach. Weil die meisten nämlich schon zu haben, kommt ihr gar nicht weiter als bis zum Zaun. Ist aber klasse, da spart ihr euch schon das Schwimmen und müsst hinterher nicht duschen.
0: Also mehr Schwäbisch geht glaub echt nicht. Luna Lu ist jetzt, schönen Mittag euch.
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15: Aktuell gibt's bei uns überwiegend bedeckten Himmel und milde Temperaturen. In Neuenstein liegen die Werte gerade bei 23 Grad, in Ingelfingen bei 24 Grad und in Laufelden bei 22 Grad. Bis zum Abend bleibt es wechselnd bewölkt, zwischendurch ist auch mal etwas mehr Himmel dabei. Und die Temperaturen steigen noch etwas weiter an. In der Nacht gehen die Werte bei uns auf rund 15 bis 16 Grad zurück. Morgen bleibt es bei vielen Wolken und nur kurzen Auflockerungen. Dazu wird es wieder warm.
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18: A7 Würzburg Richtung Ulm und auch in der Gegenrichtung zwischen Kreuzbiebelried und Kitzingen. Unfall, der Standstreifen ist blockiert. Vorsicht auch auf der A81 Würzburg Richtung Heilbronn zwischen Gerchsheim und Tauberbischofsheim. Dort sind Baustellenfahrzeuge unterwegs. Auf der A7 Ulm Richtung Fulda zwischen Kreuzbiebelried und Würzburg-Estenfeld ebenfalls aufpassen. Auch da sind Baustellenfahrzeuge unterwegs. In Backnang auf der B14 zwischen Backnang Mitte und Backnang West. Dichter Verkehr. Ihr braucht mindestens 6 Minuten länger. 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

Does it always rain on me? Fragt Travis an diesem Montagmittag. Dabei sind wir zwischen Kraichgau und Ostalb noch mindestens 3 Tage von Regen entfernt. Ich hoffe, euer Auto hat eine Klimaanlage, sonst wird der Weg nach Hause heute Nachmittag im einen oder anderen Feierabendstau vielleicht ein bisschen anstrengend. Amy Winehouse gibt's jetzt. Ich bin Patrick Berger. Schönen Mittag. Ciao.

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0: Mabel bei Radio Ton gleich nach 14 Uhr übernimmt Kollege Max Peter. Natürlich die beste aktuelle Musik für euch mit dabei. Katy Perry mit Band-Aids und bei Radio Ton Millennium Hit. Von Linkin Park, Numb, das und mehr gleich nach zwei. Bleibt dran.
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11: Ich bin Imme Kasten. Es ist der nächste Rückzug von Jens Spahn. Der Ex-Unionsfraktionschef gibt jetzt auch seinen Sitz im Haushaltsausschuss auf. Er hatte zuletzt eine Sitzung verpasst, weil er auf Sardinien war. Seine Person werde aktuell so politisiert, dass ein normales Arbeiten kaum möglich sei, schrieb Spahn seinen Kollegen. Bundesgesundheitsminister Linnemann hat die geplante Pflegereform gegen Kritik der SPD verteidigt. Der von den Sozialdemokraten vorgeschlagene Pflegedeckel löse das Problem nicht, sagte der CDU-Politiker im Ersten. Die Gesamtkosten für einen Pflegeheimplatz würden trotzdem bei mehr als 3.000 Euro liegen. Seit 75 Jahren wacht das Bundesverfassungsgericht in Karlsruhe über das Grundgesetz. Mit einem Festakt wird das Jubiläum dort heute gefeiert. Wer sich in seinen Grundrechten verletzt fühlt, der kann sich an das Gericht wenden. Lkw-Fahrer stecken oft in einem Dilemma. Sie müssen Pause machen, finden aber keinen Parkplatz, denn tausende Stellplätze fehlen bundesweit. Wer Ruhezeiten nicht einhält oder falsch parkt, riskiert Bußgelder. Logistikverbände kritisieren außerdem die schlechten hygienischen Zustände der Toilettenanlagen.
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12: Wer redet aktuell eigentlich noch von Herbst bei den sommerlichen Temperaturen? Auch heute wieder bis zu 29 Grad in Heilbronn, im Unterland, im Hohen Lohekreis, im Ostalbkreis rund um Schwäbisch Gmünd. Aktuell 27 Grad in Heidenheim, müssen wir 25 Grad. Also fein. Mehr kann ich dazu nicht sagen. Die Nächte zwar ein bisschen frischer mit um die 10 Grad, aber immer noch angenehm. Und auch die kommenden Tage werden gut. Der Radio Ton 3 Tage Wettertrend sagt's. Morgen und übermorgen viel Sonne, ab und zu auch ein paar Wolken. Die durchstreifen dazu Temperaturen um die 25 Grad. Erst Donnerstag dann wieder dickere Wolkenschichten, mehr Regen. Die Temperaturen dann bei um die 21 Grad.
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12: 2 nach 2, wir schauen auf die B19 Schwäbisch Hall Richtung Bad Mergentheim. Zwischen Untermünkheim Steigenhaus, Autobahnzubringer A6 und Kupferzell Westernach. Dichter Verkehr hier, mindestens 8 Minuten braucht er da länger durch. Dann A6. 6 Nürnberg Richtung Heilbronn. Zwischen Öhringen und Bretzfeld 1 Kilometer Stau. Mindestens 5 Minuten dauert es hier länger durch. Und bitte fahrt auch noch vorsichtig auf der A6 Mannheim Richtung Heilbronn. Zwischen Wiesloch-Rauenberg und Sinsheim mal wieder Gefahr durch ein defektes Fahrzeug am Straßenrand. Schauen wir noch ganz kurz auf die Blitzer. Einer steht in Bad Mergentheim in der Wolfgangstraße. 30 sind hier erlaubt. Ein mobiler Blitzer hier wurde uns durchgegeben von Radiotonhörerin Ute. Danke dir. Dann in Heilbronn in der Ludwigsburger Straße wird abkassiert. 20 sind hier erlaubt. Und in Heidenheim an der Brenz in der Würzburger Straße steht auch noch ein mobiler Blitzer. 40er Zone 0850 65 3x0. Wenn ihr noch was habt, meldet es gerne durch. Danke.
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12: Großes Interesse, herbe Enttäuschung. Bundestrainer Jürgen Klopp und seine DFB-Elf hatten gestern Traumquoten bei ihrem Heimspieldebüt. 10,97 Millionen TV-Zuschauer, richtig stark. Das Spiel aber ernüchternd. 0:1 am Schluss gegen Griechenland verloren. Mieser Start in den Montag, aber die Laune steigt mit der besten aktuellen Musik. Und da habe ich jetzt Katy Perry für euch. Band-Aids. Ich bin Max Peter. Schönen Weg Richtung Feierabend.
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2: Wunderbares Wetter da draußen mit 29 Grad in Heilbronn im Unterland, im Hohen Lohe-Kreis, im Ostalbkreis rund um Schwäbisch Gmünd messen wir aktuell 27 Grad, in Heidenheim sind es 25. Also richtig fein, auch die Nächte sind fein, ein bisschen frischer mit 10 Grad, aber trotzdem angenehm. Und auch die kommenden Tage werden gut. Der Radioton 3-Tage-Wettertrend sagt es, morgen und übermorgen viel Sonne, ab und zu auch ein paar Wolken, die durchstreifen, dazu Temperaturen um die 25 Grad. Erst Donnerstag wieder dickere Wolkenschichten, dann kommt auch mehr Regen und der kommt auch runter und die Temperaturen dann bei rund 21 Grad.
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2: 14.32 Uhr, wir schauen direkt auf die A6 Mannheim Richtung Heilbronn. Zwischen Bad Rappenau und Heilbronn unter Eisesheim brennt ein PKW auf dem Standstreifen. Die Löscharbeiten sind gerade am Laufen, der rechte Fahrstreifen ist gesperrt, der mittlere Fahrstreifen ist gesperrt. Das ist alles sehr unübersichtlich, fahrt hier bitte ganz vorsichtig. Dann A6 Heilbronn Richtung Nürnberg, zwischen Heilbronn-Neckarsulm und Kreuz Weinsberg 3 Kilometer Stau, 15 Minuten Zeitverlust. Müsst ihr hier auf jeden Fall einplanen. A8 München Richtung Stuttgart, zwischen Ausfahrt Hohenstadt und Mühlhausen, 3 Kilometer stockend hier, 5 Minuten plus. Und vorsichtig bitte auch fahren auf der A7 Würzburg Richtung Ulm zwischen Uffenheim, Langensteinach und Bad Windsheim. Gefahr durch ein defektes Fahrzeug. Hier alles zum Nachlesen auf radioton.de oder in unserer App natürlich. Schauen wir auf die Blitzer. In Rothenburg ob der Tauber steht einer. Bei der Elbacher Straße, ganz genau. Hier sind 20 erlaubt. Dann wird geblitzt auch noch in Freiberg am Neckar, in der Bahnhofstraße, 30er-Zone. Und in Bad Friedrichshall in der Jagstfelder Straße, 30 sind erlaubt, steht ein Blitzanhänger, hat uns Radiotonhörer Karl durchgegeben. Vielen, vielen Dank dir. 0850 65 3x die 0. Ihr habt noch was, meldet es auch gerne durch. Temper City jetzt für eure Ohren. Ich bin Max Peter. Schönen Montag.
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0: Der Nachmittag mit Max Peter hier bei Radio Ton und heute Morgen war es mal wieder soweit. 1000 Euro Hit gehört und 500 Euro Kaufland-Gutschein abgesahnt. Gell, Melanie aus Künzelsau?
1: Was würdest du denn rein theoretisch nur mal gefragt von einem 500 Euro Kaufland-Gutschein halten?
2: Ich fände es mega.
1: Und wie fändest du denn ein Gourmet-Menü im tiefen Stollen in Aalen so unter Tage?
2: Das fände ich natürlich noch mega. Noch mehr mega.
1: Eine Steigerung von mega. Das gibt's beides. Glückwunsch.
2: Nein. Oh mein Gott. Oh mein Gott. Ich freue mich so. Vielen, vielen Dank.
0: Ja, und jetzt ist die Caro aus Morgen auch bei mir. Morgen geht's ja in die nächste Runde, Caro. Und die steht ganz klar unter dem Motto.
1: Also morgen ab 5 Radio Ton an. Soll ich das dann sagen, oder wie?
0: Ja, das hättest du sagen sollen. Okay. Sollen wir nochmal von vorne anfangen?
1: Ja,
0: fangen wir nochmal von vorne an. Achtung an alle.
1: Du bist gemein, weißt du das? Weißt du, da schaltet der sein Hirn an, da bin ich schon im Feierabend.
0: Das stimmt, also, da hast du recht.
1: Was ich eigentlich sagen wollte, morgen ab 5 Radio Ton an, wenn Alex Warren und Ordinary oder Rihanna mit Umbrella laufen, anrufen, kommt ihr durch, machen wir euch mit Kaufland den Einkaufswagen voll.
0: Ich wünsche dir einen schönen Feierabend, damit du morgen ab 5 dann auch wirklich wieder topfit bist.
1: Weißt du was, ich weiß gar nicht, was gerade passiert. Habe ich jetzt hier alles falsch gemacht?
0: Du hast alles richtig gemacht.
1: Super, ja.
0: Also, und wie immer super sympathisch.
1: Genießt die Sonne, Leute, bitte.
0: Ja, das finde ich auch. Ein kleiner Nachtrag noch. Morgen um 5 gibt es auch den ultimativen Tipp, wann ein 1000-Euro-Hit hier bei Radioton laufen wird. Also auf jeden Fall einschalten.
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17: Ich bin Imme Kasten. Ex-Unionsfraktionschef Jens Spahn ist nicht mehr Teil des Haushaltsausschusses im Bundestag. Das hat er seinen Kollegen über WhatsApp mitgeteilt. Spahn hatte bei einer Sitzung gefehlt, angeblich wegen seines kranken Kindes. Dann wurde er auf Sardinien am Flughafen fotografiert. Bundesgesundheitsminister Linnemann hat die geplante Pflegereform gegen Kritik der SPD verteidigt. Der von den Sozialdemokraten vorgeschlagene Pflegedeckel löse das Problem nicht, sagte der CDU-Politiker im Ersten. Die Gesamtkosten für einen Pflegeheimplatz würden trotzdem bei mehr als 3.000 Euro liegen. Deutschlands oberstes Gericht feiert Geburtstag. Seit 75 Jahren wacht das Bundesverfassungsgericht über die Einhaltung des Grundgesetzes. Jeder, der sich in seinen Grundrechten verletzt sieht, kann sich an Karlsruhe wenden. Dort gibt's heute auch den großen Festakt. Hitze und Dürre im Sommer gepaart mit spätem Saisonstart. Die Kartoffelernte in Deutschland wird dieses Jahr wohl eher schwach ausfallen. Das Bundeslandwirtschaftsministerium rechnet mit gut 10 Millionen Tonnen, 3,5 weniger als im Rekordjahr 2025.
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18: 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Das Wetter ist hervorragend dafür. 29 Grad in und um Heilbronn, 27 bei Schwäbisch Gmünd und 25 in Heidenheim. Also überall zwischen Kraichgau und Ostalb ist es richtig schön heute. Die Nächte zwar ein bisschen frischer, um die 10 Grad, aber auch noch angenehm. Schauen wir auf die kommenden Tage. Der Radio Thurn 3 Tage Wettertrend. Morgen, übermorgen viel Sonne, nur ein paar Wolken dazu. 25 Grad, erst Donnerstag wieder eine dickere Wolkendecke und die bringt auch mehr Regen. Die Temperaturen dann aber auch noch angenehm bei rund 21, 22 Grad.
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18: 203, wir schauen auf die A8 München Richtung Stuttgart. Zwischen Märklingen und Mühlhausen haben wir aktuell den längsten Stau mit 5 Kilometer, 21 Minuten Zeitverlust, müsst ihr hier einplanen. Dann A6 Heilbronn Richtung Nürnberg, zwischen Heilbronn, Neckarsulm und Kreuz Weinsberg 4 Kilometer Stau und A6 Mannheim Richtung Heilbronn zwischen Bad Rappenau und Heilbronn unter Eisesheim 1 Kilometer Stau. Hier brennt es nämlich auch auf der A6. Das ist wirklich auch fahrbahnübergreifend. Vorsichtig fahren. Ganz genau auf der A6 Mannheim Richtung Heilbronn zwischen Bad Rappenau und Heilbronn unter Eisesheim. Brennender PKW. Hier steht es auch nochmal ganz groß. Soll ich euch nochmal extra sagen, weil der mittlere Fahrstreifen und auch der rechte Fahrstreifen jeweils gesperrt sind. Und A7 Würzburg Richtung Ulm zwischen Uffenheim, Langensteinach und Bad Windsheim Gefahr durch ein defektes Fahrzeug hier. Uffbasse auch, was die Blitze angeht, in Heidenheim an der Brenz, in der Würzburger Straße. 40 sind hier erlaubt, hat uns Radiotonhörerin Helga eben durchgegeben. Danke dir. In Ludwigsburg wird in der Wilhelmstraße geblitzt. Ein Blitzeranhänger 30er-Zone hat uns Radiotonhörer Gustav durchgegeben. Und Radiotonhörerin Hermine ist auch noch am Start. In Thalheim im Erich-Müller-Weg sagt sie, ist ein mobiler Blitzer. 70 sind erlaubt. Also wenn ich so jeden Tag unterstützt werden würde von euch, das wäre phänomenal. 0800 50 65 3x0. Wenn ihr noch was habt, meldet's gerne kostenlos durch. Gute Fahrt euch.
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18: Draußen wird's wieder früher dunkel, da fläzen wir uns abends umso lieber auf die Couch, machen eine Serie an und bingen die einfach mal durch. Auch ein guter Plan für ein verregnetes Herbstwochenende, das wir noch nicht hatten, aber sicher bald kommen wird. Welche Serien es zumindest laut der New York Times in die Top 100 geschafft haben, verraten wir euch um 4:15. Und vielleicht ist ja auch die ein oder andere Serie aus den Top 10 dabei, die euch durch die kommenden verregneten Herbstwochenenden dann binge-watchen lässt. Ich bin Max Peter, hier am Montag mit Flow und Leak It Jetzt.
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0: Kenny Loggins, Danger Zone, kennen wir natürlich alle aus Top Gun. Radioton am Montag und wir sind in meinem Metier Serie nämlich und die New York Times hat jetzt die 100 besten Serien dieses Jahrhunderts gekürt und ja, diese Liste lässt Serienjunkies überall auf der Welt diskutieren. Warum ist zum Beispiel die Show Die Sopranos nicht dabei, obwohl sie mit 21 Emmys, also dem TV-Oscar, ausgezeichnet wurde? Das ist für viele ein Skandal, oder? Radioton, Serienjunkie Franjo Bendeich.
1: Also ich persönlich sehe es genauso, aber nicht aufregen. In die Liste der 100 besten Serien sind nur Shows aufgenommen worden, die nach dem 1. Januar 2000 veröffentlicht wurden.
0: Wer hat gewählt?
1: Für das Ranking gab es eine Jury aus über 500 Schauspielern, Produzenten, Regisseuren und anderen Filmschaffenden. Alle durften für ihre Favoriten abstimmen.
0: Fangen wir mal mit den Publikumslieblingen an.
1: Da gibt es so einige. So wie die Gilmore Girls haben es auf Platz 99 geschafft. Modern Family auf Platz 77, Stranger Things auf der 53, The White Lotus immerhin auf Platz 21 und The Crown auf der 20.
0: Und, wie heißt es immer so schön in Serien, to be continued. Ja, ja, wer wissen will, welche Serien die 5 besten sind, der muss dranbleiben. Franjo, in einer halben Stunde die Auflösung bei uns bei Radioton.

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9: Wer redet aktuell eigentlich noch von Herbst bei den sommerlichen Temperaturen? Auch heute wieder bis zu 29 Grad in Heilbronn, im Unterland, im Hohen Lohe-Kreis, im Ostalbkreis rund um Schwäbisch Gmünd. Aktuell 27 Grad in Heidenheim, müssen wir 25 Grad. Also fein. Mehr kann ich dazu nicht sagen. Die Nächte zwar ein bisschen frischer mit um die 10 Grad, aber immer noch angenehm. Und auch die kommenden Tage werden gut. Der Radioton 3-Tage-Wettertrend sagt's. Morgen und übermorgen viel Sonne, ab und zu auch ein paar Wolken, die durchstreifen. Dazu Temperaturen um die 25 Grad. Erst Donnerstag dann wieder dickere Wolkenschichten, mehr Regen, die Temperaturen dann bei um die 21 Grad.
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9: 15:30 Uhr, wir schauen auf den längsten Stau und der ist aktuell auf der B466 Mühlhausen im Tele Richtung Heidenheim an der Brenz zwischen Steinheim, Sünnestetten und Heidenheim B19. 10 Minuten braucht ihr ja aktuell länger durch. Und noch 2 Kilometer Stau haben wir auf der A8. München Richtung Stuttgart zwischen Merklingen und Mühlhausen. 5 Minuten müsst ihr da auf jeden Fall länger einplanen. Vorsichtig, bitte immer noch unterwegs sein auf der A6 Mannheim Richtung Heilbronn zwischen Bad Rappenau und Heilbronn unter Eisesheim. Ein brennender PKW hier auf dem Standstreifen. Nach wie vor laufen auch die Löscharbeiten. Und hier ist ein bisschen was gesperrt, nämlich der rechte Fahrstreifen und der mittlere auch. Also da kommt man erst so ein bisschen langsam voran. Und vorsichtig auch auf der A81 Heilbronn Richtung Stuttgart zwischen Pleidelsheim und Ludwigsburg Nord. Ein defektes Fahrzeug. Hier der rechte Fahrstreifen ist ja auch gesperrt. Außerdem A6 Heilbronn Richtung Nürnberg zwischen Heilbronn, Neckarsulm und Kreuz-Weinsberg gerade reingekommen. Hier wird gerade ein Unfall aufgenommen auf dem Standstreifen. Auch hier bitte vorsichtig vorankommen. Schauen wir kurz auf die Blitzer. In Heidenheim an der Brenz steht einer in der Würzburger Straße. 40 sind hier erlaubt. Dann wird in Ludwigsburg geblitzt, in der Wilhelmstraße, 30er-Zone. Und auch in Heilbronn in der Neckartalstraße steht wieder ein Blitzeranhänger in der 70er-Zone. Vorsichtig fahren. 0800 50 65 3x die 0. Wenn ihr was habt, meldet's gerne durch. Ich bin Max Peter.
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1: Die New York Times hat die besten 100 Serien gekürt, mit dabei auch europäische Produktionen wie Chernobyl auf Platz 19 oder Peaky Blinders auf der 43. Aber und so ist es ja immer, wenn einer eine Liste macht, gibt es viele Diskussionen. Zum Beispiel, warum weder Dark noch Babylon Berlin vertreten sind in dieser Liste. Für viele ein Skandal. Sogar zwei. Wir schauen auf die Top 5. Und das machen wir jetzt. Platz 5, Fleabag.
2: Fleabag versucht nach einem schweren Verlust und einer gescheiterten Beziehung ihr Leben in London auf die Reihe zu kriegen. Zwischen Sex, Familienchaos und jeder Menge Selbstsabotage kämpft sie mit ihrer Vergangenheit und vor allem mit sich selbst.
1: Platz 4, Succession.
2: Medienmogul Logan Roy will kürzer treten und plötzlich kämpfen seine vier Kinder um die Nachfolge seines milliardenschweren Imperiums.
3: Auf dieser Party hier sind ungefähr 40 der wohl wichtigsten Menschen in Amerika und du bist den ganzen Abend rumgelaufen und hast allen fröhlich erzählt, dass ich gefeuert werde.
4: Gott, das war nur so ein taktischer Witz.
1: Platz 3, Mad Men.
2: New York, 60er Jahre. Don Draper ist der gefeierte Star einer Werbeagentur, charmant, kreativ und voller Geheimnisse. Doch zwischen beruflichem Druck, Alkohol, Affären und seiner dunklen Vergangenheit gerät seine perfekte Fassade zunehmend ins Wanken.
1: Platz 2, The Wire.
2: In Baltimore kämpfen Cops und Drogenbosse um die Kontrolle. Doch The Wire erzählt viel mehr als einen klassischen Krimi. Polizei, Politik, Hafenarbeiter, Schulen und Medien zeigen eine Stadt, in der alle im selben System feststecken.
1: Platz 1, Breaking Bad.
2: Nach seiner Krebsdiagnose beginnt Chemielehrer Walter White gemeinsam mit dem Kleindealer Jesse Crystal Meth zu kochen, um seine Familie finanziell abzusichern.
5: Wer sind Sie eigentlich? Das wissen Sie. Sie alle wissen das längst ganz genau.
2: Doch aus der Not wird schnell Macht, Geld und Gewalt. Und Walter gerät immer tiefer in die Welt des Drogenhandels.
1: Mehr als 500 Stars, Showrunner und andere TV-Insider in Hollywood haben abgestimmt. Und herausgekommen ist eine Liste der Top 100 besten Serien, die nach dem 1. Januar 2000 über den Bildschirm flimmerten.

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0: Bruno Mars, Just the Way You Are bei Radio Ton. Und auch nach 4 geht's hier weiter mit der besten aktuellen Musik. Und Michael Schulte, Half of My Heart, gleich nach den Nachrichten, dem Wetter und dem Verkehr. Ich bin Max Peter, euch einen schönen Montag.
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15: Ich bin Sabrina Amon, guten Tag. Heilbronn plant für den Doppelhaushalt 2027-2028 Investitionen von insgesamt rund 273 Millionen Euro, obwohl sich der finanzielle Spielraum der Stadt deutlich verengt. Geplant sind unter anderem Investitionen in Schulen, Kinderbetreuung, Verkehr, Sportstätten, Hochwasserschutz, Klimaanpassung und die Digitalisierung der Verwaltung. Gleichzeitig erwartet die Stadt für 2027 ein Minus von 37,7 Millionen Euro und für 2028 sogar von 51,6 Millionen Euro. Heute wurde der Doppelhaushaltsentwurf in den Gemeinderat eingebracht. Über den endgültigen Haushalt soll der Gemeinderat am 14. Dezember entscheiden. Sabrina Amon, Radio Ton Heilbronn.
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16: Ich bin Imme Kasten. Es ist der nächste Rückzug von Jens Spahn. Der Ex-Unionsfraktionschef gibt jetzt auch seinen Sitz im Haushaltsausschuss auf. Er hatte zuletzt eine Sitzung verpasst, weil er auf Sardinien war. Seine Person werde aktuell so politisiert, dass ein normales Arbeiten kaum möglich sei, schrieb Spahn seinen Kollegen. Die SPD wirft Bundesgesundheitsminister Linnemann vor, bei der Pflegereform vor allem Kürzungen zu planen. Es fehlten grundlegende Strukturreformen, kritisieren die Sozialdemokraten. Vor der Kabinettssitzung am Mittwoch soll es deshalb heute weitere Verhandlungen geben. In England laufen die Ermittlungen nach der Festnahme 5 mutmaßlicher Terroristen. Sie werden verdächtigt, einen Anschlag auf einen US-Luftwaffenstützpunkt geplant zu haben. Britischen Medien nach wird derzeit eine Verbindung zum Iran geprüft. Das Raumfahrtunternehmen SpaceX von Elon Musk will heute den nächsten Meilenstein erreichen. Die Starship-Rakete hat erstmals die Erdumlaufbahn erreicht. Dort soll sie unseren Planeten jetzt 6-mal umrunden und dabei auch gleich neue Starlink-Satelliten verteilen.
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0: Wunderbares Wetter da draußen mit 29 Grad in Heilbronn im Unterland, im Hohenlohe-Kreis, im Ostalbkreis rund um Schwäbisch Gmünd messen wir aktuell 27 Grad. In Heidenheim sind es 25. Also richtig fein. Auch die Nächte sind fein. Ein bisschen frischer mit 10 Grad, aber trotzdem angenehm. Und auch die kommenden Tage werden gut. Der Radio Ton 3-Tage-Wettertrend sagt es. Morgen und übermorgen viel Sonne, ab und zu auch ein paar Wolken, die durchstreifen. Dazu Temperaturen um die 25 Grad. Erst Donnerstag wieder dickere Wolkenschichten, dann kommt auch mehr Regen und der kommt auch runter und die Temperaturen dann bei rund 21 Grad.
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0: 3 nach 4, wir schauen auf die B27 bei Bad Friedrichshall zwischen Bad Friedrichshall-Kochendorf und Bad Friedrichshall-Jagstfeld. Ein Zungenbrecher bissel. Dichter Verkehr haben wir hier, mindestens 9 Minuten Zeitverlust müsst ihr hier einplanen. Und auch auf der A6 Mannheim Richtung Heilbronn zwischen Bad Rappenau und Heilbronn unter Eisesheim ist ein bisschen was los, da haben wir 5 Kilometer Stau. Das liegt daran, dass hier vorhin ein Auto gebrannt hat. Und da ist noch so ein bisschen was los. Die Bergungsarbeiten laufen auf dem rechten Fahrstreifen, aber auch der mittlere Fahrstreifen ist gesperrt. Da ist ein bisschen was los. Dauert ein bisschen Zeit. Mindestens 20 Minuten solltet ihr da aktuell länger einplanen. Dann schauen wir noch ganz kurz auf die B19, Würzburg Richtung Bad Mergentheim zwischen Würzburg-Heidingsfeld und Giebelstadt. Dichter Verkehr, 5 Minuten dauert es hier länger. Und vorsichtig bitte noch unterwegs sein auf der A7 Ulm Richtung Fulda zwischen Kreuz Biebelried und Würzburg Essen. Da liegen nämlich Gegenstände auf der Fahrbahn, Reifenteile ganz genau. Auch das kann gefährlich werden, wenn ihr zu schnell fahrt, vorsichtig fahrt. Wir schauen auf die Blitzer. In Crailsheim in der Goldbacher Straße wird abkassiert, 30er Zone. Dann in Thalheim in der Erich-Müller Straße, das ist eher gesagt der Erich-Müller-Weg, das ist hier falsch aufgelistet. Da sind 70 erlaubt, ein mobiler Blitzer steht hier. Und auch noch in Neuenstadt am Kocher steht nach wie vor ein Blitzeranhänger in der Kochendorfer Straße. 70 sind hier erlaubt, hat uns eben auch nochmal Radiotonhörerin Anita durchgegeben. Vielen Dank dir. Wenn ihr noch was habt, einen Stau, einen Blitz oder sonst irgendwas, gibt's gerne auch durch. Am besten via WhatsApp-Sprachnachricht über die 0850 65 dreimal die 0. Eine gute Fahrt, kommt gut an.
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0: Ja, ich habe diese Woche nur eine 4-Tage-Woche, obwohl der Feiertag ja auf den Samstag fällt.
18: Nein, doch.
0: Oh. Wie geht das? Naja, ich habe mir einfach einen Freitag freigenommen. Oh. Ja, und alles, weil wir hier Feiertage an einem Wochenende nicht ausgeglichen bekommen in Deutschland. Wo das aber der Fall ist, sagen wir euch um 16.15 Uhr. Ich bin Max Peter und jetzt geht's weiter mit Michael Schulte. Half of my heart. Bei uns für euch.
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in Großbritannien ein Feiertag aufs Wochenende, ist der kommende Montag frei. In Belgien müssen Arbeitgeber einen Ersatztag als Freizeit geben. In Spanien können Regionen einen Alternativtag festlegen, wenn der Feiertag auf einen Sonntag fällt. Und wie ist es bei uns? Fehlanzeige. Keine Ausgleichstage, wenn ein Feiertag auf einen Samstag oder Sonntag fällt, heißt für uns der Tag der Deutschen Einheit, also der 3. Oktober, also der kommende Samstag, wird nicht nachgeholt. Er versinkt.

0: Land wieder zu erhalten. Und die Idee kommt für die CDU also dann gar nicht in Frage.
1: Ja gut, kein Wunder. Jetzt haben wir ein paar Beispiele aus anderen Ländern gehört. Hast du noch mehr?
0: Ja, auch in Luxemburg werden bewegliche gesetzliche Feiertage, die auf ein Wochenende fallen, ausgeglichen. Da kann der Arbeitnehmer entscheiden, wann er die Feiertage ausgleicht. Dafür hat er 3 Monate Zeit. In Polen steht den Arbeitnehmern bei einem Feiertag am Samstag ein bezahlter Ausgleichstag zu. Nur die Feiertage am Sonntag werden nicht ersetzt.
1: Ja, wir trauern. Der Tag der deutschen Einheit fällt dieses Jahr auf den Samstag und nachgeholt wird der Feiertag nicht. Auch wenn die Linke und die Grüne mit dem Vorschlag um die Ecke gekommen sind, künftig Feiertage, die aufs Wochenende fallen, nachzuholen. Ja. Ich bin Max Peter. Ihr hört Radio Ton am Montagnachmittag jetzt mit Raymond und Supergirl. Kommt gut rein in euren Feierabend.

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16: 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Das Wetter ist hervorragend dafür. 29 Grad in und um Heilbronn, 27 bei Schwäbisch Gmünd und 25 in Heidenheim, also überall zwischen Kraichgau und Ostalb ist es richtig schön heute. Die Nächte zwar ein bisschen frischer, um die 10 Grad, aber auch noch angenehm. Schauen wir auf die kommenden Tage. Der Radioton 3 Tage Wettertrend. Morgen, übermorgen viel Sonne, nur ein paar Wolken, dazu 25 Grad. Erst Donnerstag wieder eine dickere Wolkendecke und die bringt auch mehr Regen. Die Temperaturen dann aber auch noch angenehm bei rund 21, 22 Grad.
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16: 6.32 Uhr, wir schauen auf die B39 bei Heilbronn zwischen Neckartalstraße, Gesundbrunnen und Heilbronn-Frankenbach. Da haben wir lichten Verkehr, 8 Minuten braucht er hier länger durch. Und immer noch ein Sorgenkind und auch mit langem Stau ist die A6 Mannheim Richtung Heilbronn zwischen Bad Rappenau und Heilbronn unter Eisesheim. 5 Kilometer Stau, da hat mich vorhin ein Wagen gebrannt. Die Reinigungs- und Aufräumarbeiten laufen aktuell auf dem rechten und dem mittleren Fahrstreifen. Daran wird auch alles so ein bisschen vorbeigeleitet. Das dauert natürlich Zeit. Schauen wir noch ganz kurz auf die B27 zwischen Bad Friedrichshall-Kochendorf und Bad Friedrichshall-Jagstfeld. Dichter Verkehr, 8 Minuten dauert es hier länger durch und vorsichtig auch noch unterwegs sein auf der A7 Ulm Richtung Fulda zwischen Kreuz Kreuz Biebelried und Würzburg-Estenfeld Gefahr durch Gegenstände, nämlich Reifenteile auf der Fahrbahn. Alles zum Nachlesen natürlich auf radioton.de oder in unserer App. Wer die noch nicht hat, runterladen. 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Dann schauen wir auf die Blitzer. In Crailsheim steht nach wie vor ein Blitzer in der Goldbacher Straße. Hier sind 30 erlaubt. Dann in Thalheim im Erich-Müller-Weg. 70 sind hier gestattet und außerdem auch in Heilbronn. In der Ludwigsburger Straße in der 20er-Zone steht ein mobiler Blitzer, hat uns Radiotonhörerin Kerstin vorhin auch nochmal durchgegeben. Vielen, vielen Dank dir. Wenn ihr noch was habt, meldet es auch gerne durch. 0850 65 dreimal die 0. Allen eine gute Fahrt. Ich bin Max Peter und wir machen einfach weiter mit Somber und Homewrecker.
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1: Gleich ist es wieder soweit und wir spielen alle gegen Max. Heißt, ihr zockt gegen mich um eine Radio Thun Wunderbox. Meldet euch dafür noch schnell an über radiothun.de oder via WhatsApp über die 0850 65 3x0. Bin sehr gespannt, gegen wen ich heute spielen darf und vor allen Dingen in welcher Kategorie. Eine Sache kann ich euch aber jetzt schon verraten. Habe ich nämlich eben auch erst erfahren. Heute gibt's schon das erste Finale dieser Woche. Also wir spielen schon um die Radio Thun Wunderbox an diesem Montag. Wäre doch cool, wenn ihr eine absahen würdet direkt zum Wochenstart, oder? Also auf jeden Fall dabei sein. Ich freue mich. Anmelden jetzt noch schnell. Und um kurz nach fünf geht's dann in die nächste Runde.

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0: So, Freunde, wir kommen nicht drum rum. Gleich nach 5 spielen wir die nächste Runde alle gegen Max. Ich bin schon ganz aufgeregt und bin auch sehr gespannt, wer gegen mich zockt. Also 0800 50 65 3x die 0. Meldet euch noch kurz an oder auch über radioton.de möglich. Die Spannung steigt. Gleich nach 5 alle gegen Max. Ich bin Max Peter. Bissl Muffinshausen habe ich.
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9: Ich bin Franjo Bender. Guten Tag. Den Ex-Chef entführt und beraubt. Dieser ominöse Fall stand heute vor dem Landgericht Heilbronn. Im April hatten in Besigheim zwei Männer Anfang 20 ihren ehemaligen Chef im Kofferraum entführt. Sie sollen ihn gezwungen haben, vor der Kamera pädophile Neigungen zu gestehen. Unter Androhung von Gewalt beraubten die Täter ihren Ex-Chef um 87.000 Euro und ließen ihn verletzt an einem Feldweg zurück. Das Landgericht Heilbronn hat 6 Fortsetzungstermine angesetzt. Der nächste ist am 19. Oktober. Franjo Bendaich, Radioton Heilbronn.
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10: Ich bin Imme Kasten. Die SPD wirft Bundesgesundheitsminister Linnemann vor, bei der Pflegereform vor allem Kürzungen zu planen. Es fehlten grundlegende Strukturreformen, kritisieren die Sozialdemokraten. Vor der Kabinettssitzung am Mittwoch soll es deshalb heute weitere Verhandlungen geben. Ex-Unionsfraktionschef Jens Spahn ist nicht mehr Teil des Haushaltsausschusses im Bundestag. Das hat er seinen Kollegen über WhatsApp mitgeteilt. Spahn hatte bei einer Sitzung gefehlt, angeblich wegen seines kranken Kindes. Dann wurde er auf Sardinien am Flughafen fotografiert. Viele Berufe, die besonders unter Personalmangel leiden, haben einen hohen Anteil von Beschäftigten mit Einwanderungsgeschichte. Laut Statistischem Bundesamt machen sie in der Pflege etwa ein Drittel aller Beschäftigten aus. Etwa unter den Köchen oder bei Bus- und Bahnfahrern ist es sogar jeder Zweite. Hitze und Dürre im Sommer gepaart mit spätem Saisonstart. Die Kartoffelernte in Deutschland wird dieses Jahr wohl eher schwach ausfallen. Das Bundeslandwirtschaftsministerium rechnet mit gut 10 Millionen Tonnen, 3,5 weniger als im Rekordjahr 2025.
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0: Ein Herbst, der sich sehen lassen kann. 30 Grad messen wir aktuell in Heilbronn, 29 sind es in Schwäbisch Hall, da auch Sonne pur, 27 in Aalen ebenfalls viel Sonne und 28 in Bad Mergentheim. Die Nacht wird ein bisschen frischer, maximal 10 Grad, aber es bleibt so schön. Auch morgen der Radio Thun 3 Tage Wettertrend. Morgen wieder viel Sonne, übermorgen auch ab und an ein paar Wolken, die durchstreifen, dazu aber Temperaturen um die 25 Grad. Erst Donnerstag dann wieder dickere Wolkenschichten, die bringen dann auch mehr Regen. Die Temperaturen gehen ein bisschen runter auf maximal 22 Grad dann.
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0: 3 nach 5, wir schauen auf die B19 Schwäbisch Hall Richtung Bad Mergentheim. Zwischen Schwäbisch Hall-Gelbingen und Untermünkheim haben wir dichten Verkehr. 9 Minuten braucht er hier länger durch. Und auch auf der A6 ist einiges los. Mannheim Richtung Heilbronn zwischen Bad Rappenau und Heilbronn unter Eisesheim. 5 Kilometer Stau. Hier hat nämlich ein Auto gebrannt. Die Reinigungs- und Aufräumarbeiten laufen nach wie vor immer noch auf dem rechten und auch auf dem mittleren Fahrstreifen. Da ist ein bisschen was los. Das Ganze wird an den zwei Fahrstreifen vorbeigeführt, kann aber natürlich bis zu 20, sogar 30 Minuten aktuell dauern. Also das ist wirklich unser Sorgenkind am heutigen Nachmittag. Schauen wir noch ganz kurz auf die B19 zwischen Geildorf-Großaltorf und Geildorf. Dichter Verkehr, hier dauert es 7 Minuten länger für euch durch. Und vorsichtig fahren bitte auf der A3 Nürnberg Richtung Frankfurt zwischen Würzburg-Randersacker und Würzburg-Heidingsfeld. Gefahr durch ein defektes Fahrzeug hier. Schauen wir noch auf die Blitzer. In Bad Mergentheim steht ein Blitzer in der Wolfgangstraße. 30er Zone hat uns Radiotonhörerin Ute durchgegeben. Danke dir. In Schwäbisch Hall wird geblitzt. In der Stuttgarter Straße ein mobiler Blitzer hier. 60 sind erlaubt. Radiotonhörer Karl, tausend Dank dir fürs Durchmelden. Und in Bretzfeld in der Einsteinstraße steht ein Blitzeranhänger. 30 sind hier erlaubt. Wenn ihr noch was habt, meldet es auch durch. 0800 50 65 3x0. Allen eine gute Fahrt.
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0: Ihr gegen mich, ich gegen euch. Zweite Woche alle gegen Max. Es geht um die Radioton Wunderbox. Normalerweise zocken wir um die im Finale am Freitag. Da müsst ihr erstmal reinkommen. Aber weil bei alle gegen Max alles passieren kann, jeden Tag, folgende Nachricht für euch. Schon heute gibt es die nächste Radioton Wunderbox. Heißt, die nächste Runde ist schon gleich Finale. Zockt mit, meldet euch an über radioton.de oder ruft schnell durch 0800 50 65 3x0. Alle gegen Max. Wir zocken um 16:45. Ich bin Max Peter. Schönen Montag.
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1: Ernst aus Neckargartach ist bei mir in der Leitung für die nächste Runde Alle gegen Max. Ist doch so, oder?
2: Hallo Max.
1: Ernst, du bist am Apparat und wir zocken heute Alle gegen Max. Und du kennst die Spielregeln schon ein bisschen?
2: Ja, so ungefähr,
1: okay,
2: ja.
1: Ich sag sie dir nochmal, ja? Also die Spielregeln sind eigentlich ganz einfach. Du bekommst die erste Frage. Kategorie erfahren wir gleich. Wenn du die Antwort richtig sagst, Bingo, bist du im Finale. Also kriegst du sofort die Radioton-Wunderbox heute. Liegst du daneben? Darf ich antworten? Lieg ich auch daneben? Gibt's eine Schätzfrage? Lieg ich richtig? Bist du raus? Okay, so einfach ist es. Die Kategorie erfahren wir beide tatsächlich jetzt und so ist sie.
3: Kategorie Roger Roger. Mein Gott, jetzt ist es doch passiert. Ja.
1: So, das ist die Kategorie richtig oder falsch. Und die Behauptung ist jetzt folgende. Achtung, große Pandas haben eine sehr ungewöhnliche Art, ihr Revier zu markieren. Sie pinkeln im echten Handstand an Bäume. Ernst, richtig oder falsch?
2: Richtig.
1: Du sagst richtig?
2: Ja.
1: Ah, ich hätte es auch gewusst. Aber ist natürlich vollkommen richtig, Ernst. Freue mich, du bekommst von uns die Radioton-Wunderbox. Was da drin ist, kann ich dir auch nicht sagen. Ich habe noch keine gewonnen. Ich fliege jedes Mal raus hier.

0: und machen dann Handstand. Hättet ihr es gewusst, dann könnt ihr doch auch mal gegen mich antreten. Einfach anmelden auf radioton.de. Unter Alle gegen Max gibt es ein Formular. Oder ihr meldet euch an via WhatsApp-Sprachnachricht über die 0800 50 65 3x die 0. Morgen um 17 Uhr gibt es dann die nächste Runde. Ich bin sehr gespannt.
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11: Wer redet aktuell eigentlich noch von Herbst bei diesen sommerlichen Temperaturen? Auch heute wieder bis zu 30 Grad in Heilbronn, 28 in Bad Mergentheim. Aktuell 29 in Schwäbisch Hall, 27 in Aalen und ganz, ganz viel Sonne. Die Nacht wird ein bisschen frischer, maximal 10 Grad, aber auch noch angenehm. Der Radioton 3 Tage Wettertrend. Morgen, übermorgen wieder viel Sonne, ab und zu auch ein paar Wolken, die durchstreifen. Dazu Temperaturen um die 25 Grad. Erst Donnerstag wieder dickere Wolkenschichten, die bringen dann auch mehr Regen. Die Temperaturen aber immer noch angenehm bei 22 Grad maximal dann.
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11: Und wir schauen um 17.34 Uhr auf die B27. Zwischen Thalheim, Rauer Stich und Laufen am Neckar haben wir dichten Verkehr. Pendlerverkehr 9 Minuten braucht ihr hier länger durch. Dann A6 Mannheim Richtung Heilbronn. Zwischen Bad Rappenau und Heilbronn unter Eisesheim beruhigt sich die Lage so ein bisschen. 2 Kilometer Stau haben wir da aktuell noch. Und vorsichtig fahren bitte auf der A7 Ulm Richtung Würzburg zwischen Marktbreit und Kitzingen. Gefahr durch ein defektes Fahrzeug. Gilt auch für die A8 Stuttgart Richtung München zwischen Eichelberg und Mühlhausen. Außerdem B19 Schwäbisch Hall Richtung Bad Mergentheim zwischen Schwäbisch Hall, Gelbingen und unter Münkheim. Dichter Verkehr. 6 Minuten Zeitverlust müsst ihr hier auf jeden Fall einplanen. Schauen wir ganz kurz auf die Blitzer in der Tonregion. Einer steht in Heidenheim an der Brenz in der Würzburger Straße. Hier sind 40 erlaubt, hat uns Radiotonhörerin Gisela durchgegeben. In Bretzfeld wird geblitzt. Da steht ein Blitzeranhänger. 30 sind erlaubt in der Einsteinstraße und in Kirchardt in der Salinenstraße auch ein Blitzeranhänger. Hier sind 30 gestattet. 0850 65 3x0. Ihr habt noch was? Meldet's gerne durch. Ich bin Max Peter und jetzt mit Taylor Swift, die bei den MTV Video Music Awards ja einen neuen Rekord aufgestellt hat. 33 Trophäen hat sie insgesamt schon gewonnen. Mehr als jede Künstlerin und jede Künstler bisher ganz oben bei den MTV Video Music Awards. Gestern auch am Wochenende also war der Song The Fate of Ophelia, wurde als Video des Jahres ausgezeichnet. Den hören wir natürlich jetzt, ist ja ganz klar.
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Radio Ton am Montagnachmittag mit dem Extrablick auf die Straßen zum Feierabend. Und wir schauen auf die Strecke, nämlich die B14. Zwischen Backnang Mitte und Backnang West ist ein bisschen was los. Dichter Verkehr hier braucht er aktuell rund 10 Minuten länger durch. Und bitte passt auf der A81 Stuttgart Richtung Heilbronn. Im Bereich der Anschlussstelle Heilbronn unter Gruppenbach Gefahr durch ein defektes Fahrzeug. Und auch auf der A6 Heilbronn Richtung Nürnberg zwischen Ilshofen, Wolpertshausen und Kirchberg steht ein kaputter Wagen. Ebenso auf der A81 Stuttgart Richtung Heilbronn zwischen Mundelsheim und Ilsfeld. Also hier ein bisschen mehr drauf achten. Ach so, jetzt habe ich mich kurz verschluckt. Entschuldigung. Alles über eure Strecken rund um die Uhr auf radioton.de natürlich oder um kurz nach 6 wieder hier bei Radioton. Ich bin Max Peter. Schönen Montag jetzt mit Green Day und Boulevard of Broken Dreams.

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0: Eine Stunde haben wir noch gemeinsam, etwa mit Michael Patrick Kelly, gleich nach 6 The One, außerdem die Toten Hosen und viel, viel mehr. Die beste aktuelle Musik und natürlich ganz viele eurer Lieblings-Millennium-Hits.
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9: Ich bin Sabrina Amon, guten Tag. Der Bau der Stromtrasse Südlink ist in der Tonregion ins Stocken geraten. Die Arbeiten beim Salzbergwerk in Bad Friedrichshall wurden wegen neuer geologischer Erkenntnisse unterbrochen, wie Transnet BW mitteilte. Nähere Angaben sollen morgen gemacht werden. Gemeinsam mit dem Bergwerksbetreiber habe man einen alternativen Lösungsweg entwickelt, den man derzeit weiter ausarbeite. Ein zentraler Abschnitt von Südlink führt durch den Raum Heilbronn. Auf den letzten rund 16 Kilometern werden die Kabel in den Grubenbauen unter Tage verlegt. Südlink soll auf rund 700 Kilometern Strom zwischen dem Norden und dem Süden Deutschlands transportieren. Es ist eines der größten Infrastrukturvorhaben der Energiewende. Sabrina Amon, Radio Ton Bad Friedrichshall.
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10: Ich bin Imme Kasten. Es ist der nächste Rückzug von Jens Spahn. Der Ex-Unionsfraktionschef gibt jetzt auch seinen Sitz im Haushaltsausschuss auf. Er hatte zuletzt eine Sitzung verpasst, weil er auf Sardinien war. Seine Person werde aktuell so politisiert, dass ein normales Arbeiten kaum möglich sei, schrieb Spahn seinen Kollegen. Die SPD wirft Bundesgesundheitsminister Lindemann vor, bei der Pflegereform vor allem Kürzungen zu planen. Es fehlten grundlegende Strukturreformen, kritisieren die Sozialdemokraten. Vor der Kabinettssitzung am Mittwoch soll es deshalb heute weitere Verhandlungen geben. Lkw-Fahrer stecken oft in einem Dilemma. Sie müssen Pause machen, finden aber keinen Parkplatz, denn tausende Stellplätze fehlen bundesweit. Wer Ruhezeiten nicht einhält oder falsch parkt, riskiert Bußgelder. Logistikverbände kritisieren außerdem die schlechten hygienischen Zustände der Toilettenanlagen. Hitze und Dürre im Sommer gepaart mit spätem Saisonstart. Die Kartoffelernte in Deutschland wird dieses Jahr wohl eher schwach ausfallen. Das Bundeslandwirtschaftsministerium rechnet mit gut 10 Millionen Tonnen, 3,5 weniger als im Rekordjahr 2025.
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0: Ein Herbst, der sich sehen lassen kann. 30 Grad messen wir aktuell in Heilbronn, 29 sind es in Schwäbisch Hall, da auch Sonne pur, 27 in Aalen ebenfalls viel Sonne und 28 in Bad Mergentheim. Die Nacht wird ein bisschen frischer, maximal 10 Grad, aber es bleibt so schön. Auch morgen der Radio Thurn 3 Tage Wettertrend. Morgen wieder viel Sonne, übermorgen auch ab und an ein paar Wolken, die durchstreifen, dazu aber Temperaturen um die 25 Grad. Erst Donnerstag dann wieder dickere Wolkenschichten, die bringen dann auch mehr Regen. Die Temperaturen gehen ein bisschen runter auf maximal 22 Grad dann.
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0: Und wir schauen auf die B27 zwischen Heilbronn-Neckarsulm und Neckarsulm-Kreuzungsbauwerk Nord. Haben wir dichten Verkehr, 12 Minuten braucht er hier länger durch. Dann A6 Mannheim Richtung Heilbronn zwischen Bad Rappenau und Heilbronn unter Eisesheim, 2 Kilometer Stau hier noch. Und vorsichtig bitte unterwegs sein auf der A7 Ulm Richtung Würzburg zwischen Marktbreit und Kitzingen. Gefahr durch ein defektes Fahrzeug. Wir schauen auf die Blitzer in der Tonregion. Einer steht in Greilsheim in der Goldbacher Straße. Hier sind 30 erlaubt, damit geblitzt in Heilbronn im Gemmingstal. 30 sind auch hier erlaubt. Und auch noch in Bad Mergentheim in der Wolfgangstraße steht in der 50er-Zone ein mobiler Blitzer. Wenn ihr noch was habt, schickt mir gerne eine WhatsApp-Sprachnachricht an die 0850 65 3x0. Allen eine gute Fahrt. Kommt gut an.
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0: Es ist 6 Uhr vorbei, heißt für euch durchatmen, Schultern sacken lassen, einfach einen gemütlichen Feierabend angehen, auch wenn der Chef heute wieder mehr genervt hatte als das Wespennest über dem Balkon. Wie gesagt, wir atmen durch und freuen uns auf den ersten Feierabend der neuen Woche. Jetzt mit Michael Patrick Kelly und The One. Ich bin Max Peter, schönen Montag.

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0: Statt in Großbritannien einen Feiertag aufs Wochenende ist der kommende Montag frei. In Belgien müssen Arbeitgeber einen Ersatztag als Freizeit geben. In Spanien können Regionen einen Alternativtag festlegen, wenn ein Feiertag auf den Sonntag fällt zum Beispiel. Und wie ist es bei uns? Fehlanzeige. Keine Ausgleichstage, wenn ein Feiertag auf einen Samstag oder Sonntag fällt. Heißt für uns der Tag der deutschen Einheit, also der 3. Oktober, also der kommende Samstag. Der wird nicht nachgeholt. Der versinkt im Sande sozusagen. Radioton-Chefredakteurin Sabrina Amon. Doch das soll sich doch bald ändern, oder? Wie sieht es aus?
1: Ja, also wenn es nach den Linken oder Grünen geht, einige Politiker der Parteien fordern nämlich, dass ein Feiertag, der auf ein Wochenende fällt, unter der Woche nachgeholt werden soll. Kritik gibt es natürlich auch. Die kommt aus den Reihen der CDU. Der Vorstoß sei abstrus. Wir kennen ja Friedrich Merz' Aussage, es müsse generell mehr gearbeitet werden. Da passt es nicht zusammen, um eben den Wohlstand wieder zu erhalten. Und die Idee kommt für die CDU also dann gar nicht in Frage.
0: Ja gut, kein Wunder. Jetzt haben wir ein paar Beispiele aus anderen Ländern gehört. Hast du noch mehr?
1: Ja, auch in Luxemburg werden bewegliche gesetzliche Feiertage, die auf ein Wochenende fallen, ausgeglichen. Da kann der Arbeitnehmer entscheiden, wann er die Feiertage ausgleicht. Dafür hat er 3 Monate Zeit. In Polen steht den Arbeitnehmern bei einem Feiertag am Samstag ein bezahlter Ausgleichstag zu. Nur die Feiertage am Sonntag werden nicht ersetzt.
0: Ja, wir trauern. Der Tag der deutschen Einheit fällt dieses Jahr auf den Samstag und nachgeholt wird der Feiertag nicht. Auch wenn Linke und Grüne mit dem Vorschlag um die Ecke gekommen sind, künftig Feiertage, die aufs Wochenende fallen, nachzuholen. Not fair, sagt auch Lilly Allen, habe ich jetzt für euch. Max Peter hier.

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9: Aktuell gibt's bei uns teils wolkige, teils auch klarere Verhältnisse, bei Werten um 26 bis 28 Grad. In Satteldorf liegen die Temperaturen gerade bei 26 Grad, in Schöntal bei 28 Grad und in Crailsheim bei 26 Grad. Heute Nacht sinken die Werte bei uns auf etwa 16 Grad ab, dabei bleibt der Himmel meist klar bis leicht bewölkt. Morgen geht's wieder rauf auf ungefähr 26 Grad und zwischendurch mischen sich auch längere sonnige Abschnitte hinein.
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12: Achtung, auf der A81 Würzburg Richtung Heilbronn zwischen Boxberg und Osterburken, da steht ein defektes Fahrzeug. Auch auf der A81 Stuttgart Richtung Heilbronn im Bereich Heilbronn-Untergruppenbach steht ein defektes Fahrzeug. Und auf der A7 Ulm Richtung Würzburg zwischen Marktbreit und Kitzingen dasselbe. Bei Neckarsulm auf der B27 zwischen Heilbronn-Neckarsulm und Neckarsulm Kreuzungsbauwerk Nord ist dichter Verkehr, plant mindestens 10 Minuten mehr ein. 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

0: Der Nachmittag, nee, mittlerweile der Feierabend bei Radioton mit Max Peter. Und die New York Times hat die besten 100 Serien gekürt. Mit dabei auch europäische Produktionen wie Tschernobyl auf Platz 19 oder Peaky Blinders auf der 43. Aber, ja, und so ist es ja immer, wenn einer eine Liste macht, gibt es viele Diskussionen zum Beispiel, warum weder Dark noch Babylon Berlin vertreten sind. Das ist für viele ein Skandal. Naja, wir können jetzt nichts mehr ändern, aber schauen auf die Top 5 der besten Serien dieses Jahrhunderts. Platz 5, Fleabag.
1: Fleabag versucht nach einem schweren Verlust und einer gescheiterten Beziehung ihr Leben in London auf die Reihe zu kriegen. Zwischen Sex, Familienchaos und jeder Menge Selbstsabotage kämpft sie mit ihrer Vergangenheit und vor allem mit sich selbst.
0: Platz 4, Succession.
1: Medienmogul Logan Roy will kürzer treten und plötzlich kämpfen seine 4 Kinder um die Nachfolge seines milliardenschweren Imperiums.
2: Auf dieser Party hier sind ungefähr 40 der wohl wichtigsten Menschen in Amerika und du bist den ganzen Abend rumgelaufen und hast allen fröhlich erzählt, dass ich gefeuert werde.
3: Gott, das war nur so ein taktischer Witz.
0: Platz 3, Mad Men.
1: New York, 60er Jahre. Don Draper ist der gefeierte Star einer Werbeagentur, charmant, kreativ und voller Geheimnisse. Doch zwischen beruflichem Druck, Alkohol, Affären und seiner dunklen Vergangenheit gerät seine perfekte Fassade zunehmend ins Wanken.
0: Platz 2, The Wire.
1: In Baltimore kämpfen Cops und Drogenbosse um die Kontrolle. Doch The Wire erzählt viel mehr als einen klassischen Krimi. Polizei, Politik, Hafenarbeiter, Schulen und Medien zeigen eine Stadt, in der alle im selben System feststecken.
0: Platz 1, Breaking Bad.
1: Nach seiner Krebsdiagnose beginnt Chemielehrer Walter White gemeinsam mit dem Kleindealer Jesse Crystal Meth zu kochen, um seine Familie finanziell abzusichern.
4: Wer sind Sie eigentlich? Das wissen Sie. Sie alle wissen das längst ganz genau.
1: Doch aus der Not wird schnell Macht, Geld und Gewalt. Und Walter gerät immer tiefer in die Welt des Drogenhandels.
0: Mehr als 500 Stars, Showrunner und andere TV-Insider in Hollywood haben abgestimmt. Und herausgekommen ist eine Top-100-Liste der besten Serien, die nach dem 1. Januar 2000 über den Bildschirm flimmerten. Vielleicht ja auch so ein bisschen Inspiration für lange verregnete Herbstwochenenden.

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14: Ich bin Imme Kasten. Ex-Unionsfraktionschef Jens Spahn ist nicht mehr Teil des Haushaltsausschusses im Bundestag. Das hat er seinen Kollegen über WhatsApp mitgeteilt. Spahn hatte bei einer Sitzung gefehlt, angeblich wegen seines kranken Kindes. Dann wurde er auf Sardinien am Flughafen fotografiert. Die SPD wirft Bundesgesundheitsminister Linnemann vor, bei der Pflegereform vor allem Kürzungen zu planen. Es fehlten grundlegende Strukturreformen, kritisieren die Sozialdemokraten. Vor der Kabinettssitzung am Mittwoch soll es deshalb heute weitere Verhandlungen geben. An den Autobahnraststätten fehlen bundesweit tausende Lkw-Parkplätze. Immer häufiger finden Lkw-Fahrer keinen Platz, um ihre Pause machen zu können oder um zu übernachten. Ein Riesenproblem sind auch die schlechten hygienischen Zustände der Toilettenanlagen, kritisieren Logistikverbände. Das Raumfahrtunternehmen SpaceX von Elon Musk will heute den nächsten Meilenstein erreichen. Die Starship-Rakete hat erstmals die Erdumlaufbahn erreicht. Dort soll sie unseren Planeten jetzt 6-mal umrunden und dabei auch gleich neue Starlink-Satelliten verteilen.
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15: Aktuell gibt's bei uns teils wolkige, teils auch klarere Verhältnisse, bei Werten um 26 bis 28 Grad. In Satteldorf liegen die Temperaturen gerade bei 26 Grad, in Schöntal bei 28 Grad und in Crailsheim bei 26 Grad. Heute Nacht sinken die Werte bei uns auf etwa 16 Grad ab, dabei bleibt der Himmel meist klar bis leicht bewölkt. Morgen geht's wieder rauf auf ungefähr 26 Grad und zwischendurch mischen sich auch längere sonnige Abschnitte hinein.
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16: Achtung, auf der A6 Nürnberg Richtung Heilbronn zwischen Kreuz Weinsberg und Heilbronn-Neckarsulm, da liegen 2 Reifen auf der Fahrbahn. Auf der B27 in Neckarsulm zwischen Heilbronn-Neckarsulm und Neckarsulm-Kreuzungsbauwerk Nord ist dichter Verkehr. Plant etwa 10 Minuten mehr ein. Auch auf der B19 zwischen Giengen und Herbrechtingen-Ost läuft's zäh. Da braucht ihr ungefähr 7 Minuten länger. Und auf der B14 in Backnang zwischen Backnang Mitte und Backnang West ist ebenfalls dichter Verkehr. Rechnet mit rund 6 Minuten plus. 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
8: Aktuell gibt es bei uns teils wolkige, teils auch klarere Verhältnisse, bei Werten um 26 bis 28 Grad. In Satteldorf liegen die Temperaturen gerade bei 26 Grad, in Schöntal bei 28 Grad und in Crailsheim bei 26 Grad. Heute Nacht sinken die Werte bei uns auf etwa 16 Grad ab, dabei bleibt der Himmel meist klar bis leicht bewölkt. Morgen geht's wieder rauf auf ungefähr 26 Grad und zwischendurch mischen sich auch längere sonnige Abschnitte hinein.
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10: Achtung, auf der A8 München Richtung Stuttgart zwischen Ulm-West und Märklingen, da steht ein defektes Fahrzeug auf der Strecke. Auf der A81 Würzburg Richtung Heilbronn zwischen Tauberbischofsheim und Ahorn dasselbe Bild. Auch da müsst ihr wegen eines defekten Fahrzeugs aufpassen. Noch mehr Verkehr ausführlich zum Nachlesen findet ihr auf radioton.de und in unserer App.
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2: Ich bin Imme Kasten. Gesundheitsminister Lindemann will die Pflegereform wie geplant am Mittwoch auf den Weg bringen, auch wenn SPD und Union sich bisher nicht einig sind. Die SPD besteht weiter auf Nachbesserungen. Sie sieht strukturelle Probleme durch die Reform nicht gelöst. Ex-Unionsfraktionschef Jens Spahn ist nicht mehr Teil des Haushaltsausschusses im Bundestag. Das hat er seinen Kollegen über WhatsApp mitgeteilt. Spahn hatte bei einer Sitzung gefehlt, angeblich wegen seines kranken Kindes. Dann wurde er auf Sardinien am Flughafen fotografiert. Viele Berufe, die besonders unter Personalmangel leiden, haben einen hohen Anteil von Beschäftigten mit Einwanderungsgeschichte. Laut Statistischem Bundesamt machen sie in der Pflege etwa ein Drittel aller Beschäftigten aus. Etwa unter den Köchen oder bei Bus- und Bahnfahrern ist es sogar jeder Zweite. Das Raumfahrtunternehmen SpaceX von Elon Musk hat heute den nächsten Meilenstein erreicht. Die Starship-Rakete hat erstmals die Erdumlaufbahn erreicht und unseren Planeten umrundet. In nur 3 Stunden auch deutlich schneller als geplant. Dabei wurden auch gleich neue Starlink-Satelliten verteilt.
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3: Aktuell gibt's bei uns meist trockene Bedingungen mit ein paar Wolken und es bleibt noch mild bis warm. In Meinhard sind es 20 Grad, in Schrotzberg 22 Grad und in Bretzfeld liegen die Temperaturen bei 23 Grad. Bis heute Nacht gehen die Werte bei uns auf etwa 16 bis 17 Grad zurück. Dazu bleibt's wechselnd bewölkt. Morgen zeigt sich bei uns ein Mix aus Wolken und Sonne und die Höchstwerte liegen wieder knapp unter 30 Grad.
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4: Achtung, auf der A8 Stuttgart Richtung München zwischen Eichelberg und Mühlhausen. Dort steht ein defektes Fahrzeug auf der Strecke. Auch auf der A6 Mannheim Richtung Heilbronn im Bereich der Anschlussstelle Bad Rappenau steht ein defektes Fahrzeug. Noch mehr Verkehr ausführlich zum Nachlesen findet ihr auf radioton.de und in unserer App.
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5: Aktuell gibt's bei uns meist trockene Bedingungen mit ein paar Wolken und es bleibt noch mild bis warm. In Meinhard sind es 20 Grad, in Schrotzberg 22 Grad und in Bretzfeld liegen die Temperaturen bei 23 Grad. Bis heute Nacht gehen die Werte bei uns auf etwa 16 bis 17 Grad zurück. Dazu bleibt's wechselnd bewölkt. Morgen zeigt sich bei uns ein Mix aus Wolken und Sonne und die Höchstwerte liegen wieder knapp unter 30 Grad.
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7: Achtung, auf der A81 Stuttgart Richtung Heilbronn an der Ausfahrt Stuttgart-Zuffenhausen. Im Kurvenbereich steht eine ungesicherte Unfallstelle. Auch auf der A8 Stuttgart Richtung München zwischen Eichelberg und Mühlhausen steht ein defektes Fahrzeug. Und auf der A6 Mannheim Richtung Heilbronn im Bereich der Anschlussstelle Bad Rappenau müsst ihr ebenfalls mit einem defekten Fahrzeug rechnen. Noch mehr Verkehr, ausführlich zum Nachlesen, findet ihr auf radioton.de und in unserer App.
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3: Ich bin Imme Kasten. Gesundheitsminister Lindemann will die Pflegereform wie geplant am Mittwoch auf den Weg bringen, auch wenn SPD und Union sich bisher nicht einig sind. Die SPD besteht weiter auf Nachbesserungen. Sie sieht strukturelle Probleme durch die Reform nicht gelöst. Keine Entspannung bei der Flussschifffahrt in Deutschland. Die Pegel sind weiter zu niedrig. Am Rhein etwa sind zuletzt wieder Rekordtiefststände erreicht worden. Daher bleibt etwa in NRW und Baden-Württemberg das Sonntagsfahrverbot für Lkw noch bis Ende Oktober ausgesetzt. Ex-Unionsfraktionschef Jens Spahn ist nicht mehr Teil des Haushaltsausschusses im Bundestag. Das hat er seinen Kollegen über WhatsApp mitgeteilt. Spahn hatte bei einer Sitzung gefehlt, angeblich wegen seines kranken Kindes. Dann wurde er auf Sardinien am Flughafen fotografiert. Das Raumfahrtunternehmen SpaceX von Elon Musk hat heute den nächsten Meilenstein erreicht. Die Starship-Rakete hat erstmals die Erdumlaufbahn erreicht und unseren Planeten umrundet. In nur 3 Stunden auch deutlich schneller als geplant. Dabei wurden auch gleich neue Starlink-Satelliten verteilt.
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4: Aktuell gibt's bei uns meist trockene Bedingungen mit ein paar Wolken und es bleibt noch mild bis warm. In Meinhard sind es 20 Grad, in Schrotzberg 22 Grad und in Bretzfeld liegen die Temperaturen bei 23 Grad. Bis heute Nacht gehen die Werte bei uns auf etwa 16 bis 17 Grad zurück. Dazu bleibt's wechselnd bewölkt. Morgen zeigt sich bei uns ein Mix aus Wolken und Sonne und die Höchstwerte liegen wieder knapp unter 30 Grad.
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5: Vorsicht auf der A81 Heilbronn Richtung Würzburg. Zwischen dem Kreuz Weinsberg und Neuenstadt am Kocher steht ein defektes Fahrzeug. Auch auf der A6 Nürnberg Richtung Heilbronn im Bereich der Anschlussstelle Schwäbisch Hall müsst ihr wegen eines defekten Fahrzeugs aufpassen. Auf der A8 Stuttgart Richtung München zwischen Eichelberg und Mühlhausen steht ebenfalls ein defektes Fahrzeug. Noch mehr Verkehr ausführlich zum Nachlesen findet ihr auf radioton.de und in unserer App.
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4: Aktuell gibt's bei uns meist trockene Bedingungen mit ein paar Wolken und es bleibt noch mild bis warm. In Meinhard sind es 20 Grad, in Schrotzberg 22 Grad und in Bretzfeld liegen die Temperaturen bei 23 Grad. Bis heute Nacht gehen die Werte bei uns auf etwa 16 bis 17 Grad zurück. Dazu bleibt's wechselnd bewölkt. Morgen zeigt sich bei uns ein Mix aus Wolken und Sonne und die Höchstwerte liegen wieder knapp unter 30 Grad.
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6: Achtung, auf der A6 Mannheim Richtung Heilbronn zwischen Sinsheim und Sinsheim Süd, da steht ein defektes Fahrzeug. Auch auf der A8 München Richtung Stuttgart zwischen Ulm West und Merklingen liegt ein defektes Fahrzeug. Außerdem die A6 Heilbronn Richtung Mannheim zwischen Sinsheim und Wiesloch-Raunberg, hier ebenfalls ein defektes Fahrzeug. Und auf der A81 Heilbronn Richtung Würzburg zwischen Kreuz Weinsberg und Neuenstadt am Kocher steht auch ein defektes Fahrzeug. 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
3: Ich bin Anna Löwer. Gesundheitsminister Lindemann will die Pflegereform wie geplant am Mittwoch auf den Weg bringen, auch wenn SPD und Union sich bisher nicht einig sind. Die SPD besteht weiter auf Nachbesserungen. Sie sieht strukturelle Probleme durch die Reform nicht gelöst. Es ist der nächste Rückzug von Jens Spahn. Der Ex-Unionsfraktionschef gibt jetzt auch seinen Sitz im Haushaltsausschuss auf. Er hatte zuletzt eine Sitzung verpasst, weil er auf Sardinien war. Seine Person werde aktuell so politisiert, dass ein normales Arbeiten kaum möglich sei, schrieb Spahn seinen Kollegen. Mehrere Bundesländer verlängern das Sonntagsfahrverbot für Lkw. NRW und Baden-Württemberg behalten die Maßnahme wegen der niedrigen Flusspegel bis Ende Oktober bei. Das Verbot war letzten Monat gelockert worden, um Transporte vom Wasser auf die Straße zu verlagern. Seit 75 Jahren wacht das Bundesverfassungsgericht in Karlsruhe über das Grundgesetz. Mit einem Festakt wurde dort jetzt das Jubiläum gefeiert. Wer sich in seinen Grundrechten verletzt fühlt, kann sich an das Gericht wenden. Der größte Waldbrand in Frankreich seit 1949 ist gelöscht. Das Feuer war im Juli ausgebrochen. In den letzten Wochen schwelte der Brand noch unter der Erde weiter. Mehr als 200.000 Menschen mussten zwischenzeitlich in Sicherheit gebracht werden, darunter viele Touristen.
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4: Aktuell gibt's bei uns teils klare, teils bewölkte Bedingungen bei milden Werten. In Gaidorf liegen die Temperaturen gerade bei 15 Grad, in Künzelsau bei 21 Grad und in Neuenstein bei 22 Grad. Heute Nacht bleibt's wechselnd bewölkt bis bedeckt, dabei gehen die Werte auf rund 10 bis 16 Grad zurück. Morgen setzt sich ein wechselhafter Himmel durch, zwischendurch ist's auch mal lockerer und die Höchstwerte liegen zwischen etwa 27 und 28 Grad.
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5: A7 Ulm Richtung Würzburg. Zwischen Niederstotzingen und Giengen-Herbrechtingen gibt's eine ungesicherte Unfallstelle. Fahrt da bitte besonders vorsichtig. Auf der A6 Mannheim Richtung Heilbronn steht zwischen Sinsheim und Sinsheim Süd ein defektes Fahrzeug. Auch auf der A81 Heilbronn Richtung Würzburg gibt's zwischen Kreuz Weinsberg und Neuenstadt am Kocher ein defektes Fahrzeug. Noch mehr Verkehr, ausführlich zum Nachlesen, findet ihr auf radioton.de und in unserer App.
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4: Aktuell gibt's bei uns teils klare, teils bewölkte Bedingungen bei milden Werten. In Gaidorf liegen die Temperaturen gerade bei 15 Grad, in Künzelsau bei 21 Grad und in Neuenstein bei 22 Grad. Heute Nacht bleibt's wechselnd bewölkt bis bedeckt. Dabei gehen die Werte auf rund 10 bis 16 Grad zurück. Morgen setzt sich ein wechselhafter Himmel durch. Zwischendurch ist es auch mal lockerer. Und die Höchstwerte liegen zwischen etwa 27 und 28 Grad.
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6: A7 Ulm Richtung Würzburg zwischen Niederstotzingen und Gingen-Herbrechtingen. Achtung, dort gibt's eine ungesicherte Unfallstelle. Und auf der A81 Heilbronn Richtung Würzburg zwischen Kreuz-Weinsberg und Neuenstadt am Kocher steht ein defektes Fahrzeug. 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
2: Ich bin Anna Löwer. Die Pflegereform soll trotz des aktuellen Streits in der schwarz-roten Koalition wie geplant am Mittwoch auf den Weg gebracht werden. Das hat ein Sprecher von Gesundheitsminister Lindemann gesagt. Die SPD droht ohne Nachbesserungen mit einer Blockade der Reform. Ex-Unionsfraktionschef Spahn ist nicht mehr Teil des Haushaltsausschusses im Bundestag. Das hat er seinen Kollegen über WhatsApp mitgeteilt. Spahn hatte im Ausschuss gefehlt, angeblich wegen seines kranken Kindes. Dann wurde er aber auf Sardinien am Flughafen fotografiert. Keine Entspannung bei der Flussschifffahrt in Deutschland. Die Pegel sind weiter viel zu niedrig. Am Rhein sind zuletzt wieder Rekordtiefstände erreicht worden. Daher bleibt etwa in NRW und Baden-Württemberg das Sonntagsfahrverbot für Lkw noch bis Ende Oktober ausgesetzt. Das Raumfahrtunternehmen SpaceX von Elon Musk hat den nächsten Meilenstein erreicht. Die Starship-Rakete hat erstmals die Erdumlaufbahn erreicht und unseren Planeten umrundet. In nur 3 Stunden auch deutlich schneller als geplant. Dabei wurden auch gleich neue Starlink-Satelliten verteilt. Die 5 wegen Terrorverdachts festgenommenen Briten sind wieder auf freiem Fuß. Gegen sie wird aber weiter ermittelt. Die Männer sollen einen Anschlag auf einen Luftwaffenstützpunkt im Süden Englands geplant haben. Die Polizei prüft, ob sie im Auftrag eines anderen Staates gehandelt haben.
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3: Aktuell gibt's bei uns teils klare, teils bewölkte Bedingungen bei milden Werten. In Gaidorf liegen die Temperaturen gerade bei 15 Grad, in Künzelsau bei 21 Grad und in Neuenstein bei 22 Grad. Heute Nacht bleibt's wechselnd bewölkt bis bedeckt, dabei gehen die Werte auf rund 10 bis 16 Grad zurück. Morgen setzt sich ein wechselhafter Himmel durch, zwischendurch ist's auch mal lockerer und die Höchstwerte liegen zwischen etwa 27 und 28 Grad.
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4: Achtung, auf der A7 Ulm Richtung Würzburg zwischen Niederstotzingen und Giengen-Herbrechtingen, da steht eine ungesicherte Unfallstelle auf der Strecke. Noch mehr Verkehr ausführlich zum Nachlesen findet ihr auf radioton.de und in unserer App.
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4: Aktuell gibt's bei uns teils klare, teils bewölkte Bedingungen bei milden Werten. In Gaidorf liegen die Temperaturen gerade bei 15 Grad, in Künzelsau bei 21 Grad und in Neuenstein bei 22 Grad. Heute Nacht bleibt's wechselnd bewölkt bis bedeckt. Dabei gehen die Werte auf rund 10 bis 16 Grad zurück. Morgen setzt sich ein wechselhafter Himmel durch. Zwischendurch ist es auch mal lockerer. Und die Höchstwerte liegen zwischen etwa 27 und 28 Grad.
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6: A81 Heilbronn Richtung Würzburg zwischen Kreuz Weinsberg und Neuenstadt am Kocher. Vorsicht, da steht ein defektes Fahrzeug. 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
3: Ich bin Anna Löwer. Gesundheitsminister Lindemann will die Pflegereform wie geplant am Mittwoch auf den Weg bringen, auch wenn SPD und Union sich bisher nicht einig sind. Die SPD besteht weiter auf Nachbesserungen. Sie sieht strukturelle Probleme durch die Reform nicht gelöst. Es ist der nächste Rückzug von Jens Spahn. Der Ex-Unionsfraktionschef gibt jetzt auch seinen Sitz im Haushaltsausschuss auf. Er hatte zuletzt eine Sitzung verpasst, weil er auf Sardinien war. Seine Person werde aktuell so politisiert, dass ein normales Arbeiten kaum möglich sei, schrieb Spahn seinen Kollegen. Mehrere Bundesländer verlängern das Sonntagsfahrverbot für Lkw. NRW und Baden-Württemberg behalten die Maßnahme wegen der niedrigen Flusspegel bis Ende Oktober bei. Das Verbot war letzten Monat gelockert worden, um Transporte vom Wasser auf die Straße zu verlagern. Seit 75 Jahren wacht das Bundesverfassungsgericht in Karlsruhe über das Grundgesetz. Mit einem Festakt wurde dort jetzt das Jubiläum gefeiert. Wer sich in seinen Grundrechten verletzt fühlt, kann sich an das Gericht wenden. Der größte Waldbrand in Frankreich seit 1949 ist gelöscht. Das Feuer war im Juli ausgebrochen. In den letzten Wochen schwelte der Brand noch unter der Erde weiter. Mehr als 200.000 Menschen mussten zwischenzeitlich in Sicherheit gebracht werden, darunter viele Touristen.
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4: Aktuell gibt's bei uns meist bedeckten Himmel und noch recht hohe Werte für die späte Nacht. In Blaufelden liegen die Temperaturen gerade bei 17 Grad, in Kupferzell bei 18 Grad und in Rot am See bei 17 Grad. Heute Nacht gehen die Werte bei uns langsam zurück, dabei bleibt es überwiegend wolkig und trocken. Morgen steigt es wieder deutlich an, und zwar bis in den warmen Bereich.
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5: A6 Heilbronn Richtung Mannheim. Zwischen Sinsheim und Wiesloch-Rauenberg steht ein defekter LKW, daneben auch ein defekter PKW auf dem Standstreifen. Auf der A81 Heilbronn Richtung Würzburg steht zwischen Kreuz Weinsberg und Neuenstadt am Kocher ein defektes Fahrzeug. Noch mehr Verkehr ausführlich zum Nachlesen findet ihr auf radioton.de und in unserer App.
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1: Ich bin Anna Löwer. Gesundheitsminister Linnemann will die Pflegereform wie geplant am Mittwoch auf den Weg bringen, auch wenn SPD und Union sich bisher nicht einig sind. Die SPD besteht weiter auf Nachbesserungen. Sie sieht strukturelle Probleme durch die Reform nicht gelöst. Es ist der nächste Rückzug von Jens Spahn. Der Ex-Unionsfraktionschef gibt jetzt auch seinen Sitz im Haushaltsausschuss auf. Er hatte zuletzt eine Sitzung verpasst, weil er auf Sardinien war. Seine Person werde aktuell so politisiert, dass ein normales Arbeiten kaum möglich sei, schrieb Spahn seinen Kollegen. Mehrere Bundesländer verlängern das Sonntagsfahrverbot für Lkw. NRW und Baden-Württemberg behalten die Maßnahme wegen der niedrigen Flusspegel bis Ende Oktober bei. Das Verbot war letzten Monat gelockert worden, um Transporte vom Wasser auf die Straße zu verlagern. Seit 75 Jahren wacht das Bundesverfassungsgericht in Karlsruhe über das Grundgesetz. Mit einem Festakt wurde dort jetzt das Jubiläum gefeiert. Wer sich in seinen Grundrechten verletzt fühlt, kann sich an das Gericht wenden. Der größte Waldbrand in Frankreich seit 1949 ist gelöscht. Das Feuer war im Juli ausgebrochen. In den letzten Wochen schwelte der Brand noch unter der Erde weiter. Mehr als 200.000 Menschen mussten zwischenzeitlich in Sicherheit gebracht werden, darunter viele Touristen.
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2: Aktuell gibt's bei uns meist bedeckten Himmel und noch recht hohe Werte für die späte Nacht. In Blaufelden liegen die Temperaturen gerade bei 17 Grad, in Kupferzell bei 18 Grad und in Rot am See bei 17 Grad. Heute Nacht gehen die Werte bei uns langsam zurück, dabei bleibt es überwiegend wolkig und trocken. Morgen steigt es wieder deutlich an, und zwar bis in den warmen Bereich.
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4: Auf der A6 Heilbronn Richtung Mannheim steht zwischen Sinsheim und Wiesloch-Rauenberg ein defekter LKW, dazu ein defekter PKW auf dem Standstreifen. Auf der A6 Heilbronn Richtung Mannheim gibt's zwischen Heilbronn-Untereisesheim und Bad Rappenau ein defektes Fahrzeug. Noch mehr Verkehr ausführlich zum Nachlesen findet ihr auf radioton.de und in unserer App.
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1: Ich bin Anna Löwer. Die Pflegereform soll trotz des aktuellen Streits in der schwarz-roten Koalition wie geplant am Mittwoch auf den Weg gebracht werden. Das hat ein Sprecher von Gesundheitsminister Lindemann gesagt. Die SPD droht ohne Nachbesserungen mit einer Blockade der Reform. Keine Entspannung bei der Flussschifffahrt in Deutschland. Die Pegel sind weiter viel zu niedrig. Am Rhein sind zuletzt wieder Rekordtiefstände erreicht worden. Daher bleibt etwa in NRW und Baden-Württemberg das Sonntagsfahrverbot für Lkw noch bis Ende Oktober ausgesetzt. Ex-Unionsfraktionschef Spahn ist nicht mehr Teil des Haushaltsausschusses im Bundestag. Das hat er seinen Kollegen über WhatsApp mitgeteilt. Spahn hatte im Ausschuss gefehlt, angeblich wegen seines kranken Kindes. Dann wurde er aber auf Sardinien am Flughafen fotografiert. Viele Berufe, die besonders unter Personalmangel leiden, haben einen hohen Anteil von Beschäftigten mit Einwanderungsgeschichte. Laut Statistischem Bundesamt machen sie in der Pflege ein Drittel aller Beschäftigten aus. Etwa unter den Köchen oder bei Bus- und Bahnfahrern ist es sogar jeder Zweite. Das Raumfahrtunternehmen SpaceX von Elon Musk hat den nächsten Meilenstein erreicht. Die Starship-Rakete hat erstmals die Erdumlaufbahn erreicht und unseren Planeten umrundet. In nur 3 Stunden auch deutlich schneller als geplant. Dabei wurden auch gleich neue Starlink-Satelliten verteilt.
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2: Aktuell gibt's bei uns meist bedeckten Himmel und noch recht hohe Werte für die späte Nacht. In Blaufelden liegen die Temperaturen gerade bei 17 Grad, in Kupferzell bei 18 Grad und in Rot am See bei 17 Grad. Heute Nacht gehen die Werte bei uns langsam zurück, dabei bleibt es überwiegend wolkig und trocken. Morgen steigt es wieder deutlich an, und zwar bis in den warmen Bereich.
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4: Achtung auf der A6 Heilbronn Richtung Mannheim. Zwischen Heilbronn unter Eisesheim und Bad Rappenau steht ein defektes Fahrzeug. Und zwischen Sinsheim und Wiesloch-Rauenberg ein defekter LKW. Noch mehr Verkehr ausführlich zum Nachlesen findet ihr auf radioton.de und in unserer App.
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1: Ich bin Anna Löwer. Die Pflegereform soll trotz des aktuellen Streits in der schwarz-roten Koalition wie geplant am Mittwoch auf den Weg gebracht werden. Das hat ein Sprecher von Gesundheitsminister Lindemann gesagt. Die SPD droht ohne Nachbesserungen mit einer Blockade der Reform. Keine Entspannung bei der Flussschifffahrt in Deutschland. Die Pegel sind weiter viel zu niedrig. Am Rhein sind zuletzt wieder Rekordtiefstände erreicht worden. Daher bleibt etwa in NRW und Baden-Württemberg das Sonntagsfahrverbot für Lkw noch bis Ende Oktober ausgesetzt. Ex-Unionsfraktionschef Spahn ist nicht mehr Teil des Haushaltsausschusses im Bundestag. Das hat er seinen Kollegen über WhatsApp mitgeteilt. Spahn hatte im Ausschuss gefehlt, angeblich wegen seines kranken Kindes. Dann wurde er aber auf Sardinien am Flughafen fotografiert. Viele Berufe, die besonders unter Personalmangel leiden, haben einen hohen Anteil von Beschäftigten mit Einwanderungsgeschichte. Laut Statistischem Bundesamt machen sie in der Pflege ein Drittel aller Beschäftigten aus. Etwa unter den Köchen oder bei Bus- und Bahnfahrern ist es sogar jeder Zweite. Das Raumfahrtunternehmen SpaceX von Elon Musk hat den nächsten Meilenstein erreicht. Die Starship-Rakete hat erstmals die Erdumlaufbahn erreicht und unseren Planeten umrundet. In nur 3 Stunden, auch deutlich schneller als geplant. Dabei wurden auch gleich neue Starlink-Satelliten verteilt.
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2: Aktuell gibt's bei uns meist bedeckten Himmel und noch recht hohe Werte für die späte Nacht. In Blaufelden liegen die Temperaturen gerade bei 17 Grad, in Kupferzell bei 18 Grad und in Rot am See bei 17 Grad. Heute Nacht gehen die Werte bei uns langsam zurück, dabei bleibt es überwiegend wolkig und trocken. Morgen steigt es wieder deutlich an, und zwar bis in den warmen Bereich.
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4: A6 Heilbronn Richtung Mannheim. Zwischen Heilbronn unter Eisesheim und Bad Rappenau steht ein defektes Fahrzeug auf der Strecke. Und auf der A81 Heilbronn Richtung Stuttgart gibt's im Bereich Pleidelsheim auch ein defektes Fahrzeug. Noch mehr Verkehr ausführlich zum Nachlesen findet ihr auf radioton.de und in unserer App.
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1: Ich bin Anna Löwer. Gesundheitsminister Lindemann will die Pflegereform wie geplant am Mittwoch auf den Weg bringen, auch wenn SPD und Union sich bisher nicht einig sind. Die SPD besteht weiter auf Nachbesserungen. Sie sieht strukturelle Probleme durch die Reform nicht gelöst. Es ist der nächste Rückzug von Jens Spahn. Der Ex-Unionsfraktionschef gibt jetzt auch seinen Sitz im Haushaltsausschuss auf. Er hatte zuletzt eine Sitzung verpasst, weil er auf Sardinien war. Seine Person werde aktuell so politisiert, dass ein normales Arbeiten kaum möglich sei, schrieb Spahn seinen Kollegen. Mehrere Bundesländer verlängern das Sonntagsfahrverbot für Lkw. NRW und Baden-Württemberg behalten die Maßnahme wegen der niedrigen Flusspegel bis Ende Oktober bei. Das Verbot war letzten Monat gelockert worden, um Transporte vom Wasser auf die Straße zu verlagern. Seit 75 Jahren wacht das Bundesverfassungsgericht in Karlsruhe über das Grundgesetz. Mit einem Festakt wurde dort jetzt das Jubiläum gefeiert. Wer sich in seinen Grundrechten verletzt fühlt, kann sich an das Gericht wenden. Die 5 wegen Terrorverdachts festgenommenen Briten sind wieder auf freiem Fuß. Gegen sie wird aber weiter ermittelt. Die Männer sollen einen Anschlag auf einen Luftwaffenstützpunkt im Süden Englands geplant haben. Die Polizei prüft, ob sie im Auftrag eines anderen Staates gehandelt haben.
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2: Aktuell gibt's bei uns meist bedeckten Himmel und milde Temperaturen. In Ilshofen liegen die Temperaturen gerade bei 15 Grad, in Ingelfingen bei 19 Grad und in Öhringen bei 19 Grad. Heute Nacht gehen die Werte bei uns nur langsam zurück. Dazu bleibt der Himmel überwiegend wolkenreich. Morgen setzt sich ein freundlicherer Mix aus Sonne und Wolken durch. Die Temperaturen steigen wieder klar an.
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4: A7 Würzburg Richtung Ulm. Zwischen Uffenheim-Langensteinach und Bad Windsheim liegen Gegenstände auf der Fahrbahn. Passt da bitte besonders auf. Auf der A6 Heilbronn Richtung Mannheim steht zwischen Heilbronn-Untereisesheim und Bad Rappenau ein defektes Fahrzeug. Auch auf der A81 Heilbronn Richtung Stuttgart gibt's im Bereich Pleidelsheim ein defektes Fahrzeug. Noch mehr Verkehr ausführlich zum Nachlesen findet ihr auf radioton.de und in unserer App.
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